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1: Ich bin David Riemer. Der Bundestag stimmt heute über eine Senkung der Ticketsteuer im Flugverkehr zum 1. Juli ab. Damit sollen Luftverkehrsunternehmen entlastet werden. Branchenverbände fordern weitere Schritte bei Standortkosten, um Wettbewerbsnachteile gegenüber anderen europäischen Ländern auszugleichen. Die Luftverkehrssteuer wird auf jeden Abflug mit einem Passagierflugzeug von einem deutschen Flughafen erhoben. Künftig sollen sich EU-Bürger statt mit Personalausweis auch per Smartphone-App ausweisen können. Das soll den Alltag erleichtern. Das Bundeskabinett hat dazu Neuregelungen auf den Weg gebracht und die Einführung der sogenannten digitalen Brieftasche gesetzlich vorbereitet.
2: Das Smartphone soll zum Ausweis werden. Ältere Menschen sollen ihren Personalausweis nicht mehr erneuern müssen. Und beim Umzug muss der neue Wohnort im Reisepass nicht mehr nachgetragen werden. Beim Perso gilt das für alle Älteren, die 70 Jahre oder älter sind. Aber das ist nur für den alltäglichen Gebrauch bei uns in Deutschland gedacht. Wer ins Ausland reisen will, braucht nach wie vor einen gültigen Ausweis. Eine digitale Brieftasche soll es ab Januar geben. In einer App kann man dann den Personalausweis hochladen und sich damit bei Behörden und Dienstleistern im Netz ausweisen. Die Nutzung ist freiwillig. Aus Berlin, Tine Klimach.
1: In der EU gibt es eine Einigung auf die vollständige Umsetzung des umstrittenen Zolldeals mit den USA. Unter dem Eindruck der jüngsten Drohungen von US-Präsident Trump verständigten sich Vertreter der Regierungen und des EU-Parlaments unter anderem darauf, Zölle auf US-Industriegüter abzuschaffen. An den Plänen gibt es aber auch Kritik.
3: Die Linken-Fraktion im Europaparlament beispielsweise findet, die EU habe aufgegeben und lasse sich in einen schlechten Handelsdeal mit den USA zwingen. Es fehle der politische Wille, sich gegen die Erpressung von Trump zu stellen. Deutsche Industrieverbände dagegen lobten die Einigung auf die vollständige Umsetzung des Zolldeals. Die EU stärke so ihre Verhandlungsposition gegenüber Washington. Die Einigung der Vertreter der Mitgliedstaaten und des Parlaments muss jetzt noch vom Ministerrat und dem Plenum des Parlaments bestätigt werden. Bis spätestens zum 4. Juli sollen die Regelungen dann in Kraft treten. Fiona Reinhardt, Nachrichtenredaktion.
1: Zum Fußball. Der Traum vom ersten Europapokaltitel ist für den SC Freiburg geplatzt. Im Europa-League-Finale verlor der Außenseiter gegen Aston Villa in Istanbul klar mit 0:3. Trotz der Niederlage bleibt die Europareise der Breisgauer historisch. Zum ersten Mal stand Freiburg in einem internationalen Endspiel und spielt kommende Saison in der Conference League.
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4: Auf der A61 Richtung Koblenz ist die Fahrbahn zwischen Laudert und Pfalzfeld nach einem Unfall mit mehreren Fahrzeugen voll gesperrt. Polizei und Rettungswagen sind im Einsatz, eine Umleitung ist eingerichtet. Im weiteren Verlauf Richtung Koblenz gibt es zwischen Rheinböllen und Pfalzfeld 1 Kilometer Stau mit etwa 1 Stunde Zeitverlust. Wir wünschen euch eine gute Fahrt.
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4: In Bacharach zeigt das Thermometer 13 Grad. In Hofheim ist es 1 Grad wärmer mit 14 Grad und in Alzey messen wir 15 Grad. In der Nacht sinkt das Thermometer auf milde 13 Grad. So wird das Wetter morgen. Am Vormittag ist es noch teils bewölkt, am Nachmittag lockert es dann auf bei anfangs 13 Grad. Im Laufe des Tages steigt das Thermometer auf angenehme 24 Grad an.
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1: Und jetzt haben wir eine brandneue Kombo für euch, die bislang kaum einer kennt. Und das wollen wir ändern, nämlich Harsh aus Paris. Im Juli erst ihr zweites Album raus und wollen echte Gefühle mit echten Gitarren verbinden.
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1: Hier sind Harsh mit Back to Life.
0: Yes.

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1: Ich bin David Riemer. Nach dem Hauseinsturz im sächsischen Görlitz ist in den Trümmern die Leiche einer Frau gefunden worden. Laut Polizei handelt es sich um die vermisste 25-jährige rumänische Touristin. Nach zwei weiteren Vermissten wird weiter gesucht. Das Wohn- und Ferienhaus war Montagabend aus bislang ungeklärter Ursache eingestürzt. Die Ermittler vermuten eine Gasexplosion. Ein Gasleck wurde kurz nach dem Unglück entdeckt. Einsatzkräfte arbeiten weiter unter schwierigen Bedingungen in dem meterhohen Trümmerberg. Der Bundestag will heute über eine Änderung des Luftverkehrssteuergesetzes entscheiden. Ab Juli soll die Ticketsteuer gesenkt werden, aber die Branche fordert weitere Entlastungen.
2: Es gibt drei Ticketsteuerkategorien je nach Fluglänge. Im vergangenen Jahr gingen die allermeisten besteuerten Tickets, 80%, für Flüge in Europa raus. Hier soll die Steuer um 2,50 Euro sinken. Entsprechend mehr Reduzierung gibt's bei Mittelstrecken- und bei Langstreckenflügen. Die Absenkung soll bei den Passagieren ankommen, könnte aber durch andere Preiselemente wieder schrumpfen. So hat die Branche Zuschläge und Gebühren etwa für Kerosin oder Umbuchungen seit dem Beginn des Irankriegs stark erhöht. Sie glaubt, auch mit der Steuersenkung bleibt ein Wettbewerbsnachteil gegenüber anderen europäischen Ländern. Ursula Winkler, Nachrichtenredaktion.
1: Die Regierungspläne für ein Recht auf Reparatur stoßen bei der Opposition auf Kritik. Die AfD warnte bei der ersten Lesung im Bundestag vor überzogenen Haftungsrisiken zulasten kleiner Händler. Grünen und Linken geht der Gesetzentwurf von Bundesjustizministerin Hubich hingegen nicht weit genug. Sie fordern unter anderem klarere Regelungen und Fristen sowie einen staatlichen Reparaturbonus. Zum Fußball. Der Traum vom ersten Europapokaltitel ist für den SC Freiburg geplatzt. Im Europa-League-Finale verlor der Außenseiter gegen Aston Villa in Istanbul klar mit 0:3. Freiburg-Trainer Julian Schuster war nach dem Spiel im RTL-Interview entsprechend enttäuscht.
3: Ja, für den Moment spüre ich keine Zufriedenheit. Wir haben im Finale verloren. Das ist das, was für den Moment natürlich überwiegt und natürlich sehr schmerzt.
1: Trotz der Niederlage bleibt die Europareise der Breisgauer historisch. Zum ersten Mal stand Freiburg in einem internationalen Endspiel und spielt kommende Saison in der Conference League.
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4: Auf der A61 Richtung Koblenz ist die Fahrbahn zwischen Laudert und Pfalzfeld nach einem Unfall mit mehreren Fahrzeugen vollgesperrt. Polizei und Rettungswagen sind im Einsatz. Der Stau ist bereits 1 Kilometer lang. Eine Umleitung ist eingerichtet. Gute Fahrt.
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4: In Bingen zeigt das Thermometer 10 Grad. Wärmer ist es in Alzey mit 14 Grad, während Kelkheim dazwischen liegt. Dort haben wir 12 Grad. In der Nacht sinkt das Thermometer auf milde 13 Grad. So wird das Wetter morgen. Am Vormittag ist es noch teils bewölkt, am Nachmittag lockert es dann auf bei anfangs 13 Grad. Im Laufe des Tages steigt das Thermometer auf angenehme 24 Grad an.
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Marketing-Experten sagen, die nächsten 3 Sekunden entscheiden, ob du dranbleibst oder nicht. Und, hat's funktioniert? Dann gleich weiter so. Metallica.

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1: Die All American Reject. Sie bringen im Mai ihr erstes Album seit 13 Jahren raus. Krass. Gehen mit Sandbox auch auf Tour und sind am 10. Juni in Berlin. Ihr Name kommt aus einer Textzeile aus dem Green Day Song Reject. Da heißt es nämlich: So when the smoke clears, here I am, your reject All American.
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1: Hier sind die All American Rejects mit ihrer ersten Single seit 13 Jahren. Hier ist King.

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1: Ich bin David Riemer. Nach dem Hauseinsturz im sächsischen Görlitz ist in den Trümmern die Leiche einer Frau gefunden worden. Laut Polizei handelt es sich um die vermisste 25-jährige rumänische Touristin. Nach zwei weiteren Vermissten wird weiter gesucht. Das Wohn- und Ferienhaus war Montagabend aus bislang ungeklärter Ursache eingestürzt. Die Ermittler vermuten eine Gasexplosion. Ein Gasleck wurde kurz nach dem Unglück entdeckt. Ein Ehepaar aus München soll für einen chinesischen Geheimdienst Kontakte an deutschen Hochschulen geknüpft und Wissenschaftler nach China gelockt haben. Jetzt sind die Beschuldigten in Untersuchungshaft, teilte die Bundesanwaltschaft mit.
2: Die Vorwürfe gegen die deutschen Eheleute chinesischer Herkunft wiegen schwer. Um an wissenschaftliche Informationen zu Spitzentechnologie zu gelangen, die auch militärisch nutzbar ist, sollen sie Kontakte zu Wissenschaftlern an deutschen Hochschulen und Forschungseinrichtungen aufgebaut haben. Das Bundesamt für Verfassungsschutz warnt schon länger davor, dass auch die Wissenschaft Ziel von Spionage ist. So werden etwa chinesische Gastwissenschaftler, die zu Besuch an Unis im Ausland sind, ganz gezielt mit Ausforschungs- und Beschaffungsaufträgen betraut. Tine Klimach, Nachrichtenredaktion.
1: Der Bundestag stimmt heute über eine Senkung der Ticketsteuer im Flugverkehr zum 1. Juli ab. Damit sollen Luftverkehrsunternehmen entlastet werden. Branchenverbände fordern weitere Schritte bei Standortkosten, um Wettbewerbsnachteile gegenüber anderen europäischen Ländern auszugleichen. Die Luftverkehrssteuer wird auf jeden Abflug mit einem Passagierflugzeug von einem deutschen Flughafen erhoben. Zum Fußball. Der SC Freiburg hat vom Titel in der Europa League geträumt. Der Bundesligist aus dem Breisgau ist im Finale von Istanbul dann doch ziemlich chancenlos gewesen. Gegen Aston Villa aus der englischen Premier League gab es am Abend eine 0:3 Niederlage.
3: Rund 40 Minuten lang hat Freiburg gut mitgehalten in diesem Finale um Europas zweithöchsten Vereinspokal. Aber kurz vor der Pause Aston Villa mit dem Doppelschlag. Thielemans traf traumhaft zum ersten, Buendia noch schöner zum zweiten. Nach einer knappen Stunde Rodgers mit dem 3:0, das ging dann viel zu einfach. Aston Villa holt erstmals seit 1982 wieder einen Europapokal nach Birmingham. Trainer Unai Emery feiert schon den 5. Europa-League-Sieg mit dem 3. Verein. Und in Freiburg wird trotz Finalpleite bald der Stolz überwiegen, so weit gekommen zu sein. Moritz Einzel, Sportredaktion.
1: Freiburg spielt kommende Saison in der Conference League.
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4: Auf der A661 Richtung Koblenz zwischen Laudert und Pfalzfeld ist die Fahrbahn nach einem Unfall mit mehreren Fahrzeugen voll gesperrt. Polizei und Rettungswagen sind im Einsatz, eine Umleitung ist eingerichtet, ihr verliert mindestens 10 Minuten. Auf der A62 Richtung Landstuhl zwischen Birkenfeld und Freisen stockt der Verkehr auf 1 Kilometer. Ihr verliert etwa 2 Minuten. Habt eine gute und sichere Fahrt.
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4: In Alzey zeigt das Thermometer 14 Grad, genauso wie in Wiesbaden und Niederolm. In der Nacht sinkt das Thermometer auf milde 13 Grad. So wird das Wetter morgen. Am Vormittag ist es noch teils bewölkt, am Nachmittag lockert es dann auf bei anfangs 13 Grad. Im Laufe des Tages steigt das Thermometer auf angenehme 24 Grad an.
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1: Und jetzt haben wir echte Newcomer für euch, frisch aus den USA und bei uns noch recht unbekannt, The Pro.

0: haben gerade erst ihre Debüt-EP rausgebracht und bringen uns atmosphärischen Alternative Rock aus Los Angeles mit.
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0: Hier sind The Probs mit Seyama.

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1: Ich bin David Riemer. Der Bundestag will heute über eine Änderung des Luftverkehrssteuergesetzes entscheiden. Ab Juli soll die Ticketsteuer gesenkt werden, aber die Branche fordert weitere Entlastungen.
2: Es gibt 3 Ticketsteuerkategorien je nach Fluglänge. Im vergangenen Jahr gingen die allermeisten besteuerten Tickets, 80%, für Flüge in Europa raus. Hier soll die Steuer um 2,50 Euro sinken. Entsprechend mehr Reduzierung gibt's bei Mittelstrecken- und bei Langstreckenflügen. Die Absenkung soll bei den Passagieren ankommen, könnte aber durch andere Preiselemente wieder schrumpfen. So hat die Branche Zuschläge und Gebühren etwa für Kerosin oder Umbuchungen seit dem Beginn des Iran-Kriegs stark erhöht. Sie glaubt, auch mit der Steuersenkung bleibt ein Wettbewerbsnachteil gegenüber anderen europäischen Ländern. Ursula Winkler, Nachrichtenredaktion.
1: Die Bundesregierung will beim deutsch-französischen Rüstungskonzern KNDS einsteigen. Zunächst soll der Staat 40% an dem Panzerbauer übernehmen, später soll der Anteil innerhalb von 2 bis 3 Jahren auf 30% sinken. KNDS stellt unter anderem den Kampfpanzer Leopard 2 her und will bald an die Börse gehen. Verteidigungsminister Pistorius fordert generell mehr staatliche Beteiligungen an der deutschen Rüstungsindustrie. Nach dem Hauseinsturz im sächsischen Görlitz ist in den Trümmern die Leiche einer Frau gefunden worden. Laut Polizei handelt es sich um die vermisste 25-jährige rumänische Touristin. Nach 2 weiteren Vermissten wird weiter gesucht. Das Wohn- und Ferienhaus war Montagabend aus bislang ungeklärter Ursache eingestürzt. Die Ermittler gehen von einer Gasexplosion aus, bestätigt ist das aber noch nicht. Heute Mittag ist die Zeit der Spekulation endlich vorbei. Dann gibt Bundestrainer Nagelsmann bekannt, welche 26 Spieler er mit zur Fußball-WM nimmt. Vor allem um das vermeintliche Comeback von Weltmeister-Torhüter Manuel Neuer gibt es seit Tagen Diskussionen.
3: Für das Neuer-Comeback fehlt eigentlich nur noch die offizielle Bestätigung und die Begründung, warum der Bundestrainer sich nun offenbar umentschieden hat und nicht mehr auf Oliver Baumann im Tor setzt, der ja eigentlich nicht enttäuscht hat. Bayerns Karl und auch Kölns Elmaler im Kader wären keine großen Überraschungen nach ihren starken Leistungen in der Liga. Die Plätze vorne dürften sicher an Havertz und Woltemade gehen. Ein kleines Fragezeichen würde ich noch bei Sané sehen. Füllkrug ist dagegen wohl raus. Thomas Thonfeld, Sportredaktion.
1: Und der SC Freiburg hat das Europa-League-Finale gegen Aston Villa deutlich mit 0:3 verloren und damit den Gewinn des ersten Europapokaltitels der Vereinsgeschichte verpasst.
4: Und jetzt für euch das Südwesten-Update mit Talia Nürnberger. In Rheinland-Pfalz wollen immer weniger Menschen in der Automobilbranche und im Metallbau arbeiten. Laut dem Statistischen Bundesamt sind die Beschäftigungszahlen im Vergleich zum Vorjahr um ca. 7% zurückgegangen. Mehr als 150 Fallschirmspringer der Bundeswehr haben in Nordhessen Wasserlandungen geübt. Dabei sind Soldaten der sogenannten Division Schnelle Kräfte aus 400 Metern Höhe aus dem Flugzeug in den Edersee gesprungen. Einbrecher in Ingolding haben in einem Sportheim die Schnuckeltüte geplündert. Mehr dazu und alle Details zu eurer Region hört ihr in den News um 9:30.
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5: Gute auf die Straßen. So früh am Morgen ist noch nichts los. Die Polizei meldet keine Staus oder Behinderungen. Ich wünsche euch eine gute und vor allen Dingen sichere Fahrt durch den Donnerstag.
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6: Aktuell Messe bei euch in Kaiserslautern 11 Grad, in Bitburg 10 und England in Dierdorf auch 11 Grad.
5: Ja, wollo, und damit ist das heute der Kickoff für ein paar richtige Hochsommertage. Bis 26 Grad gibt's heute schon und dazu zuerst noch viele Wolken, aber später wird's dann immer sonniger. Und in den nächsten Tagen, da geht's dann sogar ran an die 30 Grad Marke.
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6: Und wir haben heute eine ganze Menge mit euch vor. Erstmal hauen wir Tickets für Iron Maiden raus.
5: Yes, genau. Der super heiße Liqui-Moly-Konzertsommer schlägt auch in der Morning Rock Show zu. Da freue ich mich schon drauf.
6: Genau, und worauf du dich auch freust, ist auf Du im Haarnetz. Das war ein großes Ziel von dir, was gestern in der Fleischerei erfüllt werden sollte und, wir können schon mal voran, auch erfüllt wurde.
5: Genau, wir waren gestern ja unsere erste Morning Rockshow Bratwurst selber machen. Ob das geklappt hat, hört ihr natürlich auch heute in der Show, denn wir hatten die Mikrofone dabei.
6: Jawohl, und Fußball ist natürlich auch Thema. Leider gestern nicht gereicht für den Euroleague-Titel für den SC Freiburg. 0:3 verloren gegen Aston Villa. Aber es geht ja munter weiter. Heute ist ja auch noch Relegationshinspiel, Wolfsburg gegen Paderborn. Und Julian Nagelsmann wird seinen Kader veröffentlichen. Da ist ja schon einiges durchgesickert. Eine Frage rund um Manuel Neuer beschäftigt die Nation. Sprechen wir natürlich auch drüber heute mit Coach Kunert um 20:09. So, ganze Menge los. Jetzt starten wir aber erstmal entspannt rein. 5:05 haben wir es. Placebo, For What It's Worth, gibt's gleich nach ZZ Top und Gimme All Your Lovin'. Euch einen guten Start in den Donnerstag. Morgen.
5: Morgen.
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0: Placebo War, What It's Worth, um 11:05 Uhr.
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0: Kennt ihr euch eigentlich mit American Football aus? Ist ja voll der Trend gerade, ne? Wir spielen ja tatsächlich sogar die NFL-Teams hier bei uns in Deutschland. Und es gibt einen besonderen Spielzug in der Offense, und zwar durch viele Läufe der Running Backs, assistiert durch die Offense-Line und blockenden Tight Ends der gegnerischen Defensive, den Football mitten in den Mund zu rammen. So wird es da tatsächlich gesagt. Das heißt, man will den Gegner also mürbe spielen, und das ist besonders zum Ende eines Spiels wichtig und wird von Teams angewandt, wenn die in Ballbesitz die Uhr runterspielen wollen. Das Ganze ist aber extrem anstrengend zu verteidigen und kann eben das Gegnerteam auch demoralisieren, wenn man wiederholt mit simplen Läufen durch die Mitte ein erstes Down erzielt. So, wenn ihr jetzt nur Bahnhof verstanden habt, genauso wie ich, habe nämlich von Football gar keine Ahnung. Ich erzähle euch das auch nur, weil dieser Spielzug einen besonderen Namen hat, nämlich Smash Mouth.
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0: nach diesem Spielzug aus dem Football haben sich die Jungs benannt und sind ja mit All-Star dann spätestens richtig, richtig groß geworden. Und die Nummer gibt's jetzt für euch.
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6: Talien Mannberger. In Bad Kreuznach sitzt ein 42-Jähriger nach einem Drogenfund in Untersuchungshaft. Laut der Staatsanwaltschaft und der Kriminalinspektion wurde seine Wohnung durchsucht. Dabei stellten die Ermittler mehr als 1 Kilogramm Amphetamin sicher. Der Mann wurde noch vor Ort festgenommen. Am selben Tag wurde er einem Ermittlungsrichter vorgeführt. Dieser ordnete Untersuchungshaft an. Im Kreis Bad Kreuznach gibt es jetzt ein neues Online-Portal für Ferienbetreuung. Laut dem Kreisjugendamt werden dort Angebote von Vereinen und Verbänden aus dem gesamten Landkreis gebündelt. Eltern sollen so schneller passende Programme finden. Künftig laufen auch Möglichkeiten zur Ganztagsförderung über das Portal. Aktuell wird der Bedarf für die Herbstferien abgefragt. In Rheinland-Pfalz wollen immer weniger Menschen in der Automobilbranche und im Metallbau arbeiten. Laut dem Statistischen Bundesamt sind die Beschäftigungszahlen im Vergleich zum Vorjahr um ca. 7% zurückgegangen. Mehr als 150 Fallschirmspringer der Bundeswehr haben in Nordhessen Wasserlandungen geübt. Dabei sind Soldaten der sogenannten Division Schnelle Kräfte aus 400 Metern Höhe aus dem Flugzeug in den Edersee gesprungen. Boote der Deutschen Lebensrettungsgesellschaft und der Bundeswehr haben die Soldaten anschließend wieder an Land gebracht. Einbrecher in Ingolding haben in einem Sportheim die Schnuckeltüte geplündert. Laut der Polizei haben sie nach einem gescheiterten Automatenaufbruch schließlich den Süßigkeitenvorrat des Vereins aufgegessen.
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7: Gute auf die Straßen. So früh am Morgen ist noch nichts los. Die Polizei meldet keine Staus oder Behinderungen. Ich wünsche euch eine gute und vor allen Dingen sichere Fahrt durch den Donnerstag.
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8: Aktuell Messe bei euch in Kaiserslautern 11 Grad, in Bitburg 10 und England in Dierdorf auch 11 Grad.
7: Jawollo, und damit ist das heute der Kickoff für ein paar richtige Hochsommertage. Bis 26 Grad gibt's heute schon und dazu zuerst noch viele Wolken, aber später wird's dann immer sonniger. Und in den nächsten Tagen, da geht's dann sogar ran an die 30 Grad Marke.
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8: 2 Minuten vor 5:30 haben wir's. Jetzt gibt's für euch Neil Young mit Rockin' in the Free World. Wir haben Linkin Park mit What I've Done. Und das ist in Metallica. The Unforgiven Part 2.
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0: Neil Young, Rockin' in the Free World, um gleich 20 vor 6.
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0: Und heute wird's richtig fett. Gestern gingen ja schon die ersten Iron Maiden Tickets raus bei Annette. Heute gibt's die nächsten. Und zwar hier bei uns in der Sendung. Und auch morgen hauen wir wieder Tickets raus fürs ausverkaufte einzige Deutschlandkonzert von Bruce Dickinson und Co. am 2. Juni in Hannover. Also, heute hier bei uns in der Show könnt ihr die nächsten Tickets gewinnen. Natürlich nur dann, wenn ihr eben auch angemeldet seid. Kostenlos bei uns in der App. Einfach auf den super heißen Liqui Moly Konzertsommer klicken in der App. Dann auf Iron Maiden eure Daten rein. Und mit ein bisschen Glück gibt's einen Rückruf von uns heute um kurz nach 7:30. Also, wenn ihr noch nicht mit drin seid im Pott, dann jetzt schnell anmelden und

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2: Na, wer von euch allen hat früher auch das fliegende Klassenzimmer gelesen? Der Klassiker von Erich Kästner aus dem Jahr 1933 wurde jetzt neu aufgelegt und verfilmt.
3: Meine Damen und Herren, freuen Sie sich auf das fliegende Klassenzimmer!
2: Und im Gegensatz zu den meisten Vorgängerfilmen oder auch zum Original spielt der Film in der Neuzeit und verzichtet dabei auf die großen Prügelszenen. Also, worum geht's? Als die 13-jährige Martina ein Stipendium für das begehrte Südtiroler Johann-Sigismund-Gymnasium bekommt, ist sie erstmal Feuer und Flamme. Doch kaum ist sie im idyllischen Alpenstädtchen angekommen, da wird ihr klargemacht, dass es dort eine harte Regel gibt.
4: Interne und Externe mischen sich nicht.
5: Wir, die Internen vom Internat... Und die Externen aus dem Dorf.
6: Shit, Externe.
2: Die Stadtkinder im Internat und die Externen aus diesem ländlichen Ort, die mischen sich nicht untereinander. Ganz im Gegenteil, sie sind verfeindet und das seit Generationen.
7: Wie ihr wisst, steht unsere Abschlussfeier bevor. Und wir haben uns überlegt, dass die Externen und Internen das Stück, das fliegende Klassenzimmer, gemeinsam aufführen sollten.
5: Was?
2: Die Streitigkeiten sollen jetzt also endlich beiseite gelegt werden. Doch das Ganze gestaltet sich alles andere als einfach.
8: Schlacht. Können wir nicht einfach mal Frieden schließen? Ist es so schwer?
9: Heben wir ab und wir schweben.
2: Ich weiß, meistens sind so Neuverfilmungen jetzt echt nicht so der Hit. Aber es könnte trotzdem doch mal eine ganz schöne Idee sein, den eigenen Kids zu zeigen, was man früher selbst so lesen musste.
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16: Ich bin Katrin Müller. Der Bundestag stimmt heute über eine Senkung der Ticketsteuer im Flugverkehr zum 1. Juli ab. Damit sollen Luftverkehrsunternehmen entlastet werden. Die Steuer wird auf jeden Abflug mit einem Passagierflugzeug von einem deutschen Flughafen erhoben. Der Bundestag will außerdem den Weg für die weitere Planung von Milliardenprojekten bei der Bahn freimachen. Nach dem Hauseinsturz im sächsischen Görlitz ist in den Trümmern die Leiche einer Frau gefunden worden. Nach Angaben der Polizei handelt es sich um die zuvor vermisste 25-jährige rumänische Touristin. Nach zwei weiteren Vermissten wird weiterhin gesucht.
17: Einsatzkräfte entdeckten die verschüttete Frau am Abend. Die Arbeiten wurden zunächst gestoppt. Ein Notarzt stellte den Tod fest. Das Haus mit Miet- und Ferienwohnungen war am Montagabend eingestürzt. Als mögliche Ursache gilt eine Gasexplosion. Ein Gasleck war kurz nach dem Einsturz entdeckt worden. Weiter vermisst werden eine 26-jährige rumänische Touristin und ein 48 Jahre alter Mann. David Riemer, Nachrichtenredaktion.
16: Immer das Smartphone im Blick, fies checken und auf jede Nachricht reagieren. Viele Menschen in Deutschland befinden sich einer Umfrage der EU-Internationalen Hochschule in Erfurt zufolge in digitaler Dauerbereitschaft. Gut 80% der Befragten schauen demnach mindestens einmal pro Stunde auf Smartphone, Tablet und Co., auch wenn sie keine Benachrichtigung erhalten.
0: Die jungen Leute sind die auffälligsten Online-Junkies. Bei den unter 30-Jährigen prüfen sogar 90% mindestens einmal stündlich ihre Geräte und fast die Hälfte gibt zu, ich habe Angst, etwas zu verpassen, wenn ich offline bin. Von allen Befragten, auch den Älteren, fühlt mehr als die Hälfte einen Druck des Gegenübers, dass auf SMS oder WhatsApp-Nachrichten schnelle Antworten erwartet werden, und ein Drittel fühlt sich verpflichtet, auch nach Feierabend noch für Berufliches erreichbar zu sein. Der empfundene Erwartungsdruck ist also groß, denn eigentlich wünscht sich mehr als jede oder jeder Zweite öfters mal eine Online-Pause. Ursula Winkler, Nachrichtenredaktion.
16: Zum Fußball. Heute Mittag ist die Zeit der Spekulationen endlich vorbei. Dann gibt Bundestrainer Nagelsmann bekannt, welche 26 Spieler er mit zur Fußball-WM nimmt. Und der SC Freiburg hat das Europa-League-Finale gegen Aston Villa deutlich mit 0:3 verloren und damit den Gewinn des ersten Europapokaltitels verpasst. Trotzdem bleibt die Europareise der Breisgauer historisch. Zum ersten Mal stand Freiburg in einem internationalen Endspiel und spielt kommende Saison in der Conference League.
6: Und jetzt für euch das Südwesten-Update mit Talia Nürnberger. In Rheinland-Pfalz wollen immer weniger Menschen in der Automobilbranche und im Metallbau arbeiten. Laut dem Statistischen Bundesamt sind die Beschäftigungszahlen im Vergleich zum Vorjahr um ca. 7% zurückgegangen. Mehr als 150 Fallschirmspringer der Bundeswehr haben in Nordhessen Wasserlandungen geübt. Dabei sind Soldaten der sogenannten Division Schnelle Kräfte aus 400 Metern Höhe aus dem Flugzeug in den Idersee gesprungen. Einbrecher in Ingolding haben in einem Sportheim die Schnuckeltüte geplündert. Mehr dazu und alle Details zu eurer Region hört ihr in den News um 9:30.
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19: Gute auf die Straßen. Die A61 ist aktuell in Richtung Koblenz zwischen Laudert und Pfalzfeld wegen eines Unfalls gesperrt. Eine Umleitung ist aber schon eingerichtet. Und A60 Richtung Rüsselsheim zwischen Mainspitzdreieck und Rüsselsheim-Königstetten. 3 Kilometer Stop and Go. Gute Fahrt.
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21: Aktuell Messe bei euch in Kaiserslautern 11 Grad, in Bitburg 10 und England in Dierdorf auch 11 Grad.
19: Ja, wollo, und damit ist das heute der Kickoff für ein paar richtige Hochsommertage. Bis 26 Grad gibt's heute schon und dazu zuerst noch viele Wolken, aber später wird's dann immer sonniger. Und in den nächsten Tagen, da geht's dann sogar ran an die 30 Grad Marke.
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22: Guten Morgen. Ich bin jetzt schon eine Weile hier im Sender, ne? Also wir kennen uns ja schon länger. Ihr seht mich hier und da auch bei Social Media und deshalb wisst ihr ja auch, ich bin jetzt kein Lauch.
19: Nö. Du bist eher...
23: lebendiger Monster-Truck.
22: Sowas. Hey, so schlimm ist auch wieder nicht. Aber ja, ich habe ein paar Kilo zu viel und deshalb freut mich folgende Meldung. Regelmäßige Kälte reduziert Körperfett.
19: Bah. Das wäre ja gar nichts für mich.
22: Das Bar kam von ganz tief unten. Nee, du bist immer so eine richtige Kältebeule, Alter.
19: Ja, ja. Und wie viel Kälte, über was sprechen wir da? Also, wie soll man das auch machen immer?
22: Ja, da hat die Sache so einen kleinen Haken. Also, die Teilnehmer haben 6 Wochen lang so eine Weste mit Kältepads überm T-Shirt getragen.
19: Auch ein bisschen schwierig im Alltag, oder?
22: Ja.
19: Und was hat's gebracht? Wie viel haben sie abgenommen?
22: 0,9 Kilo.
19: 900 Gramm in 6 Wochen.
22: Hey, aber reines Körperfett.
19: Nee, merkst du schon selber, oder?
22: Wird nix, sagst du?
19: Wird gar nichts.
22: Hm. Die Wissenschaftler wollen jetzt aber gucken, ob derselbe Effekt eventuell auch eintritt, wenn man jeden Morgen 90 Sekunden lang eiskalt duscht.
19: Horror! Auf gar keinen Fall.
22: Das geht leider auch gar nicht. Okay, bleibe ich wohl maximal stabiler Typ.
19: Ja, nennen wir es mal nur stabil, okay?
24: Läuft bei dir, Junge. Fett bist du geworden.
18: Boah, die beiden haben sie doch echt nicht mehr alle. 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

0: die White Stripes mit Seven Nation Army um 13 Minuten nach 6.
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0: Und jetzt gibt's eine der allerersten Nummern von Aerosmith.
2: Walk This Way.
3: Als das 1975 rausgekommen ist, da kannte kaum einer Steven Tyler und Co. Und richtig groß ist das ja dann auch erst noch durch das Cover zusammen mit Run DMC geworden. Das war 11 Jahre später.
0: Und wie das entstanden ist, das kannst du auch wieder keinem erzählen, ne? Jam Master Jay hat ein bisschen rumgesampelt, ein paar alte Songs und plötzlich steht sein Produzent hinter ihm und sagt, frag mal, weißt du eigentlich, was du da gerade samplest? Das sind Aerosmith. Mach doch mal was mit denen zusammen. Aber die Hip-Hopper hatten gar keinen Bock auf die Rocker und meinten, so einen Hillbilly-Bullshit, den braucht kein Mensch.
3: Aber dieser Produzent, um den es da geht, das war ja der große Rick Rubin. Und natürlich hat er die beiden Bands zusammengebracht. Und ja, die Version und auch das Musikvideo der beiden haben ja dann Aerosmith nach Jahrzehnte voller Drogen und Ausfälle zurück auf die große Bühne gebracht und Run-DMC erst so richtig groß gemacht. Hier ist jetzt die gemeinsame Version. Hier ist Walk This Way.
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11: Ich bin Uwe Burkhardt von der katholischen Kirche. Dreimal werden wir noch wach, heißer dann ist Heiliggeisttag, Pfingstsonntag. Und dann macht euch auf was gefasst. Denn wenn Pfingsten der Heilige Geist erstmal loswirbelt, bleibt kein Stein auf dem anderen. Was bisher oben liegt, auf einmal unten. Was unten ist plötzlich oben auf. Wie die Jünger, der engste Freundeskreis Jesu. Gerade noch in tiefster Depression, die Hosen gestrichen voll, geht's uns auch jetzt ans Leder. Wir hatten doch alles auf diese eine Karte gesetzt, auf Jesus, den Messias, der uns herausführen sollte ins gelobte Land der großen Freiheit zu Gott. Und dann das, am Kreuz hingerichtet wie ein Schwerstverbrecher, hat sich nicht mal gewehrt, aus und vorbei. Doch plötzlich steht Jesus da. Wie er reingekommen ist, alle Türen zu, keine Ahnung. Friede sei mit euch und empfangt den Heiligen Geist. Viel mehr sagt er nicht. Und die Jünger reißen Fenster und Türen auf und posaunen nach draußen. Er lebt, er lebt. Gott hat ihn aus dem Grab geholt. So viel Begeisterung steckt an, damals in Jerusalem. Tausende. Und heute auch euch?
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14: Natalien Mannberger. In Bad Kreuznach sitzt ein 42-Jähriger nach einem Drogenfund in Untersuchungshaft. Laut der Staatsanwaltschaft und der Kriminalinspektion wurde seine Wohnung durchsucht. Dabei stellten Ermittler mehr als 1 Kilogramm Amphetamin sicher. Der Mann wurde noch vor Ort festgenommen. Am selben Tag wurde er einem Ermittlungsrichter vorgeführt. Dieser ordnete Untersuchungshaft an. Im Kreis Bad Kreuznach gibt es jetzt ein neues Online-Portal für Ferienbetreuung. Laut dem Kreisjugendamt werden dort Angebote von Vereinen und Verbänden aus dem gesamten Landkreis gebündelt. Eltern sollen so schneller passende Programme finden. Künftig laufen auch Möglichkeiten zur Ganztagsförderung über das Portal. Aktuell wird der Bedarf für die Herbstferien abgefragt. In Rheinland-Pfalz wollen immer weniger Menschen in der Automobilbranche und im Metallbau arbeiten. Laut dem Statistischen Bundesamt sind die Beschäftigungszahlen im Vergleich zum Vorjahr um ca. 7% zurückgegangen. Mehr als 150 Fallschirmspringer der Bundeswehr haben in Nordhessen Wasserlandungen geübt. Dabei sind Soldaten der sogenannten Division Schnelle Kräfte aus 400 Metern Höhe aus dem Flugzeug in den Edersee gesprungen. Boote der Deutschen Lebensrettungsgesellschaft und der Bundeswehr haben die Soldaten anschließend wieder an Land gebracht. Einbrecher in Ingolding haben in einem Sportheim die Schnuckeltüte geplündert. Laut der Polizei haben sie nach einem gescheiterten Automatenaufbruch schließlich den Süßigkeitenvorrat des Vereins aufgegessen.
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0: Gut auf die Straßen. Auf der A61 Richtung Koblenz haben wir immer noch die Sperrung zwischen Laudert und Pfalzfeld. Hier hat es nämlich einen Unfall gegeben. Eine Umleitung für euch ist eingerichtet. Vor der Ausleitung gibt es aktuell 2 Kilometer Stau. Und Vorsicht noch im Kreis Neunkirchen auf der Landstraße zwischen Merchweiler und Heiligenwald haben wir eine ungesicherte Unfallstelle. Gute Fahrt.
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3: Aktuell Messe bei euch in Kaiserslautern 11 Grad, in Bitburg 10 und England in Dierdorf auch 11 Grad.
0: Ja, wollo, und damit ist das heute der Kickoff für ein paar richtige Hochsommertage. Bis 26 Grad gibt's heute schon und dazu zuerst noch viele Wolken, aber später wird's dann immer sonniger. Und in den nächsten Tagen, da geht's dann sogar ran an die 30 Grad Marke.
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0: 6:58. So, und solltet ihr euch heute vielleicht noch nicht träge oder faul gefühlt haben, ich habe gerade eine Zeitungsannonce gefunden. Da steht einfach nur, Frau, 95 Jahre, sucht Tanzpartner für Salsa-Kurs, in Klammern fortgeschritten.
15: Das ist ja großartig.
0: Und ich konnte eben gerade nicht aufstehen, nachdem wir gefrühstückt haben, so, boah, kein Bock. Und hier tanzt jemand Salsa mit 95 Jahren.
15: Fortgeschritten, ja. Wohlgemerkt.
0: Also, falls Interesse besteht, ich kann die Anzeige gern weiterleiten.
15: Unbedingt.
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1: Und heute lernen wir, dass man auch einen Hit schreiben kann, ohne sich an die normalen Regeln der Musiktheorie zu halten.
2: Franz Ferdinand mit Take Me Out, geiler Song und auch sehr tanzbar, aber erst wenn das Intro durch ist, ne? Mhm,
1: ganz genau. Als ich noch studiert habe, war der Song in den Indie-Discos der Stadt mega beliebt, aber ja, wie du schon gesagt hast, eher so der zweite Teil, ne? Beim Intro, da kann man einfach nicht zu tanzen. So if you're lonely,
2: you know I'm here waiting for you. Alter Profi-Tipp, um bei sowas nicht dumm aus der Wäsche zu gucken, den Text mitsingen können, ist immer gut.
1: Hast recht. Jetzt stellen wir uns aber die Frage, warum ist Take Me Out eigentlich denn so zweigeteilt?
2: Und worum geht's überhaupt?
1: Okay, dann das zuerst. Tatsächlich hatte Frontman Alex Capranos die Idee zum Song, als er das Scharfschützenduell im Film Enemy at the Gates gesehen hat.
3: Dieser Heckenschütze demoralisiert meine Armee.
4: Ich werde dafür sorgen, dass er derjenige ist, der mich findet.
2: Ah, und Take Somebody Out bedeutet jemanden ausschalten, richtig?
1: Genau, zwei Scharfschützen, beide wollen ihre Deckung nicht aufgeben, keinen weiteren Schritt auf den anderen zumachen. Das war für Alex die perfekte Metapher für zwei Personen, die sich gut finden, so im Nachtleben, aber halt nur so umeinander herumschwänzeln.
2: Alles klar, kenne ich, top. Warum hat der Song denn aber jetzt diese zwei Teile mit verschiedenen Geschwindigkeiten?
1: Als Alex den Song fertig geschrieben hat, hat er halt gemerkt, dass sich die Strophen eher schnell gespielt gut anhören, während der Refrain mit diesem langsamen Stampfbeat eben gut abgeht. Weil er aber jetzt nicht ständig im Tempo wechseln wollte, hat er dieses typische Schema Strophe, Refrain aufgebrochen und geändert.
2: Take me out! Das heißt also, am Anfang des Songs hören wir alle Strophen und dann nur noch den Refrain?
1: Genau, fällt beim Hören ehrlich gesagt gar nicht so auf, ist aber genau so.
2: Ja, sehr geil. Und das Rezept ist ja auch mega aufgegangen. Kritiker haben den Song in den Himmel gelobt, bis auf Platz 3 ging es auch in den UK-Charts und der Song ist nach wie vor ein Hit. Hier sind Franz Ferdinand mit Take Me Out.

0: mit Take Me Out um genau 7:15.
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1: Es gibt ja wirklich etliche Songs, die nach ganz beliebten Orten oder bestimmten Sehenswürdigkeiten benannt sind. Aber nicht nur bei den Songs, auch bei manchen Bandnamen ist das der Fall. So zum Beispiel auch bei Linkin Park damals. Let you cut me off! Der kommt nämlich vom Lincoln Park, also einem Park in Santa Monica in Los Angeles. Doch die Webdomain für den Namen, die war leider schon weg. Also wurde aus dem C dann ein K und das L in Lincoln, das wurde einfach komplett gestrichen. Praktisch gedacht und doch irgendwie so ein bisschen modern. Ursprünglich wollte sich die Band übrigens auch mal Hybrid Theory nennen. So hieß dann aber einfach das erste Album.
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12: Ich bin Katrin Müller. Der Bundestag will heute über eine Änderung des Luftverkehrssteuergesetzes entscheiden. Ab Juli soll die Ticketsteuer gesenkt werden, aber die Branche fordert weitere Entlastungen.
13: Es gibt 3 Ticketsteuerkategorien je nach Fluglänge. Im vergangenen Jahr gingen die allermeisten besteuerten Tickets, 80%, für Flüge in Europa raus. Hier soll die Steuer um 2,50 Euro sinken. Entsprechend mehr Reduzierung gibt's bei Mittelstrecken- und bei Langstreckenflügen. Die Absenkung soll bei den Passagieren ankommen, könnte aber durch andere Preiselemente wieder schrumpfen. So hat die Branche Zuschläge und Gebühren etwa für Kerosin oder Umbuchungen seit dem Beginn des Iran-Kriegs stark erhöht. Sie glaubt, auch mit der Steuersenkung bleibt ein Wettbewerbsnachteil gegenüber anderen europäischen Ländern. Ursula Winkler, Nachrichtenredaktion.
12: Nach der Aufnahme eines Ebola-Patienten in der Berliner Charité ist auch die Familie des US-Amerikaners nachgekommen. Seine Ehefrau und 4 Kinder wurden ebenfalls in der Sonderisolierstation der Uniklinik aufgenommen, teilte das Bundesgesundheitsministerium mit. Hintergrund war ein entsprechendes Hilfeersuchen der US-Behörden. Der Patient hatte sich in der Demokratischen Republik Kongo mit dem Ebola-Virus angesteckt. Die Angehörigen gelten als Kontaktpersonen des Infizierten. Nach dem Hauseinsturz in der sächsischen Stadt Görlitz ist in den Trümmern die Leiche einer Frau gefunden worden. Es handelt sich um die zuvor vermisste 25 Jahre alte rumänische Touristin, sagte eine Polizeisprecherin. Nach den beiden anderen Vermissten werde weiterhin gesucht. Das Haus, in dem sich laut Polizei Miet- und Ferienwohnungen befanden, war am Montagabend aus bislang ungeklärter Ursache eingestürzt. Einsatzkräfte gehen aber von einer Gasexplosion aus. Zum Fußball. Der Traum vom ersten Europapokaltitel ist für den SC Freiburg geplatzt. Im Europa-League-Finale verlor der Außenseiter gegen Aston Villa in Istanbul klar mit 0:3. Trotz der Niederlage bleibt die Europareise der Breisgauer aber historisch.
14: Lange hielt Freiburg gut mit, doch ein Doppelschlag kurz vor der Pause schockte die Breisgauer. Spätestens nach dem 0:3 in der zweiten Halbzeit war die Partie dann entschieden. Zum ersten Mal erreichten die Freiburger ein internationales Endspiel. Statt Champions League spielen die Freiburger in der kommenden Saison in der Conference League. David Riemer, Nachrichtenredaktion.
12: Und heute Mittag sind die Spekulationen um den Kader vorbei. Dann gibt Bundestrainer Nagelsmann bekannt, welche 26 Spieler er mit zur WM nimmt.
15: Und jetzt für euch das Südwesten-Update mit Talia Nürnberger. In Rheinland-Pfalz wollen immer weniger Menschen in der Automobilbranche und im Metallbau arbeiten. Laut dem Statistischen Bundesamt sind die Beschäftigungszahlen im Vergleich zum Vorjahr um ca. 7% zurückgegangen. Mehr als 150 Fallschirmspringer der Bundeswehr haben in Nordhessen Wasserlandungen geübt. Dabei sind Soldaten der sogenannten Division Schnelle Kräfte aus 400 Metern Höhe aus dem Flugzeug in den Edersee gesprungen. Einbrecher in Ingolding haben in einem Sportheim die Schnuckeltüte geplündert. Mehr dazu und alle Details zu eurer Region hört ihr in den News um 9:30.
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16: Gute, auf der A60 Richtung Rüsselsheim haben wir eine Unfallstelle zwischen Ginsheim-Gustavsburg und Bischofsheim. Fahrt da bitte vorsichtig. 2 Kilometer Stau, falls ihr da steht, bitte denkt an die Rettungsklasse. Die A61 Richtung Koblenz ist auch immer noch wegen eines Unfalls gesperrt zwischen Laudert und Pfalzfeld. Hier haben wir aber auch schon eine Umleitung für euch eingerichtet. Vor der Ausleitung gibt's aber auch schon 2 Kilometer Stau. Und das war's dann auch schon. Ich wünsche euch eine gute und vor allen Dingen sichere Fahrt durch den Donnerstag.
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17: Aktuell Messe bei euch in Kaiserslautern 11 Grad, in Bitburg 10 und Engelhardt in Dierdorf auch 11 Grad.
16: Ja, wollo, und damit ist das heute der Kickoff für ein paar richtige Hochsommertage. Bis 26 Grad gibt's heute schon und dazu zuerst noch viele Wolken, aber später wird's dann immer sonniger. Und in den nächsten Tagen, da geht's dann sogar ran an die 30 Grad Marke.
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16: Guten Morgen. Ich habe ein paar Betriebsinterner für euch und zwar einen Arbeitstitel, der da einfach nur heißt SSS. Das ist bei uns die Abkürzung für 60 Second Spezial.
18: Oh,
16: immer
18: Gott.
16: Um kurz nach 7 spielen wir, also auch jetzt gleich wieder. Und wenn ihr wollt, könnt ihr noch mitmachen, denn wir haben auch heute wieder einen freien Startplatz zur Verfügung. 01806 86 86 85 könnt ihr jetzt wählen, anrufen, kostet nur 20 Cent pro Anruf aus dem Festnetz. Mobil ist es mehr und dann zocken wir vielleicht gleich schon.
18: Und in dieser Woche spielen wir nicht um einen Grill, wir spielen gleich um 2, nämlich unser exklusives Kopp-Grill-Duo-Set. Es gibt ein Gas- und ein Holzkohlegrill für euch im Wert von fast 900 Euro zur Verfügung gestellt von unserem Partner, der Silver GmbH. Und könnt ihr euch angucken unter kopgrill.de, Kopp mit C und Doppel B. Also, jetzt anrufen, mitspielen und 2 Grills gewinnen. 01806 86 86 85. Wir haben es 4 Minuten nach 7, starten rein in diese Stunde mit Kiss und I was made for loving you. Schönen guten Morgen.
16: Morgen.

0: 20, how far we've come, um 11 Minuten nach 7.
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0: Und heute Morgen spielen wir mit Mario aus Bad Oeynhausen. Guten Morgen.
3: Moin.
4: Hi Mario, wir durften gestern in einer Fleischerei das erste Mal eine Wurst selber machen. Eine Morning Rock Show Wurst. Das war richtig cool. Da hören wir später noch mehr von. Was arbeitest du denn?
3: Ich bin Prozessingenieur, also für Maschinen zuständig, die montieren, weniger mischen.
4: Und Eggers, würdest du da auch mal gerne
0: also
4: Praktikum
0: Moment,
4: machen?
0: Kann ich da Knöpfe drücken und dann passieren Sachen?
3: Ja, du kannst auch Knöpfe drücken und es passiert gar nichts mehr.
4: Oh, ja, da möchte ich ein Praktikum machen.
5: Ich verstehe, ja.
0: Das klingt sehr spannend.
4: Okay, das machen wir dann nächstes Jahr.
0: Okay, abgemacht. Mario, jetzt drücken wir ein paar Knöpfe für dich und bringen dich eventuell in Führung in Sachen 60 Seconds Spezial. Wie viele Punkte muss er killen, der Mario?
4: Ich muss mal bei Marco die Knöpfe ausmachen. Und zwar, der kommt aus Gusenburg, hat 12 Punkte vorgelegt, also 13 müssten es schon sein.
0: Das ist ein Brett, aber Mario, mit ein bisschen Gas könnten wir das schaffen.
3: Sportlich, ich gebe mein Bestes.
0: Wir gucken erstmal, in welcher Kategorie du antrittst. Du sagst bitte Stopp.
3: Stopp.
1: Wissensgebiet Geschichte.
0: Ja. Jetzt musst du richtig brennen. Also Mario, auf geht's. Erste Frage. Wer sagte folgenden Satz? Niemand hat die Absicht, eine Mauer zu errichten.
3: Walter Ulbricht.
0: Jawohl. Welche Kämpfer traten früher im Kolosseum in Rom gegeneinander an?
3: Gladiatoren.
0: Ja oder nein? In China wurde das Schießpulver erfunden.
3: Ja.
0: Welcher US-Präsident ist auf dem 1-Dollar-Schein abgebildet? Der erste.
3: Benjamin Franklin.
0: George Washington. Ja oder nein? Martin Luther übersetzte die Bibel ins Deutsche.
3: Ja.
0: Wie nennt man den Verkauf kirchlicher Sündenvergebung im Mittelalter?
3: Ablasshandel.
0: In welches Land floh Albert Einstein von den Nationalsozialisten?
3: Amerika.
0: Wie heißt die Zeitschrift, die Alice Schwarzer gegründet hat?
3: Weiter.
0: Emma, welcher Feldherr sagte angeblich, ich kam, ich sah, ich siegte?
3: Julius Caesar.
0: In welchem Jahrhundert war die Französische Revolution?
3: 1776.
0: Welches Jahrhundert?
3: 18.
0: So, wer malte das letzte Abendmahl?
3: Michelangelo.
0: Leonardo da Vinci. Wie hieß der letzte deutsche Kaiser? Friedrich III. Oder Wilhelm II.?
3: Friedrich III.
0: Nein, welche Währung gab es in Deutschland vor dem Euro?
3: Deutsche Mark.
0: Wie hieß das berühmte Schiff von Christoph Kolumbus?
3: Santa Maria.
0: Santa Maria, genau, sehr gut. Den nehmen wir noch mit.
4: Ja.
0: Oh, Mario, das war stark, ey. Und das für Geschichte. Das war sehr ordentlich.
4: Und witzigerweise, ich hätte auch Michelangelo gesagt.
0: Ich auch.
4: Kriegt man immer durcheinander.
0: Oh, ich habe aber bei Kunst auch keine Ahnung. So, wie viele Punkte hat er denn, Mario?
4: Es war knapp, Mario. Leider hat es nicht ganz gereicht. 10 Punkte waren es jetzt nur.
0: Schade.
4: Ben Franklin ist auf dem 100-Dollar-Schein zum Beispiel. Ja. Naja.
0: Aber Mario, sehr gute Leistung für Geschichte. Da brauchst du dich gar nicht schämen. Und über das Praktikum reden wir nochmal.
3: Ja, gerne.
0: Und eventuell hören wir uns ja auch gleich schon wieder, oder hast du dich etwa nicht angemeldet für Iron Maiden?
3: Doch, da bin ich auch angemeldet.
0: Cool. Perfekt. Guck mal, da suchen wir nämlich gleich den nächsten Gewinner, hauen die Tickets raus, und zwar in 20 Minuten. Und dann kann uns ja der Zufallsgenerator auch zu dir führen.
3: Ja, gucken wir mal, vielleicht bis gleich.
0: So sieht's aus. Mario, liebe Grüße nach Bad Oeynhausen.
3: Danke. Tschüss. Auch. Schönen Grüße, ciao.
4: Jawohl, und 60 Second Spezial gibt's auch nochmal zweimal, heute um 12 und um 17 Uhr. Ihr könnt euch jederzeit anmelden, per App oder per Homepage.
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0: Number One More mit Tab Thumping. Was sie sich dabei gedacht haben, weiß auch keiner, ne? Sowohl beim Bandnamen als auch beim Songnamen. Egal. Trotzdem geil. 18 Minuten nach 7 und gleich, da hauen wir die nächsten Iron Maiden Tickets an euch raus, kurz nach 7:30. Also wenn ihr noch nicht angemeldet seid in unserer App, dann holt das schnell nach, dann seid ihr gleich nämlich auch noch mit im Pott.
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2: Es gibt so ein paar Bands, die müssen sich richtig Gedanken gemacht haben, wie sie eigentlich heißen wollen. Vielleicht monatelang Marktforschung gemacht, um zu schauen, was kommt denn eigentlich gut an. Ja, und dann gibt's auch die Arctic Monkeys. Ja, bei den Arctic Monkeys, da gibt's keine große Story hinter dem Namen, sondern einfach trockenen britischen Humor. Gitarrist Git McAndrew fand den Namen einfach witzig. Und Sänger Alex Turner meinte später, der Name klingt wie was, was man sich mit 15 ausdenkt. Und genau deshalb sei's perfekt. Irgendwie aber auch sehr sympathisch, oder?
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12: Natalien Mannberger. In Bad Kreuznach sitzt ein 42-Jähriger nach einem Drogenfund in Untersuchungshaft. Laut der Staatsanwaltschaft und der Kriminalinspektion wurde seine Wohnung durchsucht. Dabei stellten die Ermittler mehr als 1 Kilogramm Amphetamin sicher. Der Mann wurde noch vor Ort festgenommen. Am selben Tag wurde er einem Ermittlungsrichter vorgeführt. Dieser ordnete Untersuchungshaft an. Im Kreis Bad Kreuznach gibt es jetzt ein neues Online-Portal für Ferienbetreuung. Laut dem Kreisjugendamt werden dort Angebote von Vereinen und Verbänden aus dem gesamten Landkreis gebündelt. Eltern sollen so schneller passende Programme finden. Künftig laufen auch Möglichkeiten zur Ganztagsförderung über das Portal. Aktuell wird der Bedarf für die Herbstferien abgefragt. In Rheinland-Pfalz wollen immer weniger Menschen in der Automobilbranche und im Metallbau arbeiten. Laut dem Statistischen Bundesamt sind die Beschäftigungszahlen im Vergleich zum Vorjahr um ca. 7% zurückgegangen. Mehr als 150 Fallschirmspringer der Bundeswehr haben in Nordhessen Wasserlandungen geübt. Dabei sind Soldaten der sogenannten Division Schnelle Kräfte aus 400 Metern Höhe aus dem Flugzeug in den Edersee gesprungen. Boote der Deutschen Lebensrettungsgesellschaft und der Bundeswehr haben die Soldaten anschließend wieder an Land gebracht. Einbrecher in Ingolding haben in einem Sportheim die Schnuckeltüte geplündert. Laut der Polizei haben sie nach einem gescheiterten Automatenaufbruch schließlich den Süßigkeitenvorrat des Vereins aufgegessen.
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13: Gute, auf der A60 Richtung Rüsselsheim haben wir eine Unfallstelle zwischen Ginsheim-Gustersburg und Bischofsheim. Fahrt da bitte vorsichtig. 2 Kilometer Stau, falls ihr da steht, bitte denkt an die Rettungsklasse. Die A61 Richtung Koblenz ist auch immer noch wegen eines Unfalls gesperrt zwischen Laudert und Pfalzfeld. Hier haben wir aber auch schon eine Umleitung für euch eingerichtet. Vor der Ausleitung gibt's aber auch schon 2 Kilometer Stau. Und das war's dann auch schon. Ich wünsche euch eine gute und vor allen Dingen sichere Fahrt durch den Donnerstag.
14: Wetter. Aktuell Messe bei euch in Kaiserslautern 11 Grad, in Bitburg 10 und Englert in Dierdorf auch 11 Grad.
13: Ja, wollo, und damit ist das heute der Kickoff für ein paar richtige Hochsommertage. Bis 26 Grad gibt's heute schon und dazu zuerst noch viele Wolken, aber später wird's dann immer sonniger. Und in den nächsten Tagen, da geht's dann sogar ran an die 30 Grad Marke.
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15: 7:58.
16: Maiden!
15: So, alter Schwede. Ja, sehr gut.
13: Ja, da habe ich gerade alles gegeben. Aber ich meine, darum geht's doch, oder?
15: Ja, absolut.
13: Ihr habt hoffentlich auch alles gegeben, habt euch angemeldet für den super heißen Liqui Moly Konzertsommer, denn in dieser Woche gehen ja Iron Maiden Tickets raus und zwar genau gleich.
15: Genau, wir haben gestern schon 2 rausgeballert und heute gibt's 2 und morgen gibt's auch noch wieder 2. Zack. Also jederzeit wird dieser Konzertsommer zu unserem Konzertsommer und ihr könnt gleich noch 2 Tickets gewinnen. Meldet euch noch schnell an. Nach Bryan Adams und Green Day hauen wir die nächsten beiden raus. Jetzt gibt's The Only Thing That Looks Good On Me Is You und American Idiot.

0: Bryan Adams, The Only Thing That Looks Good On Me Is You, um gleich 20 vor 8.
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0: Und jetzt geht's ans Tickets verteilen. Wir hauen die nächsten raus für das einzige Deutschlandkonzert von Iron Maiden am 2. Juni in Hannover.
2: Jawohl, und es ist der erste Gewinner bei uns in der Morning Walk Show. Und der Zufallsgenerator hat einen Mann aus Braunschweig ausgeworfen. Und zwar hat den Christian, den rufen wir an. Wenn er dran geht, hat er direkt schon gewonnen.
0: Hi Christian, hier sind Eggers und der Engelhardt aus der Morning Rock Show.
2: Morgen.
3: Guten Morgen.
2: Na, wie geht's?
3: Sehr gut.
0: Sauber. Christian, du hast ja mitgemacht bei unserem super heißen Liquimoli Konzertsommer und dich für Iron Maiden angemeldet. Warum denn?
3: Na, ich war spontan auf dem Geburtstag meiner Schwiegermutter. Die ist schon lange großer Fan und hat ein Ticket geschenkt bekommen.
2: Oh.
3: Und da hatte ich die Idee, ich wusste von eurem Gewinnspiel, da mal mitzumachen.
2: Mit der Schwiegermama, also zusammen aufs Iron Maiden Konzert. Geht das gut?
3: Absolut. Na klar geht das gut. Die ist im goldenen Alter, da kann man viel Spaß haben.
0: Das klingt hervorragend.
2: Hört sich super an.
0: Und du bist aber selber auch Iron Maiden-Fan, ja?
3: Ja, na klar. Gerade wenn es das einzige Konzert ist, dann möchte man die natürlich mal gesehen haben.
2: Ja, perfekt. Und Christian, wenn wir dich jetzt anrufen, glaubst du, wir wollen mit dir einfach nur mal so ein bisschen rumlabern?
3: Oh, das wäre ja schön, aber wenn noch mehr bei rauskommt, dann wäre ich nicht abgeneigt.
2: Dann können wir dir sagen, es kommt noch ein bisschen mehr. Du hast nämlich gewonnen!
0: Herzlichen Glückwunsch!
3: Jawohl! Mega, ja!
2: Du kriegst gleich nochmal 2 Tickets für Iron Maiden.
3: Das ist hervorragend. Da kann ich die Freundin gleich mitnehmen.
0: Also mit 2 Frauen aufs Iron Maiden Konzert. Du hast es gut.
3: Dankeschön.
0: Dann wünschen wir ganz viel Spaß. Grüßt die beiden Frauen ganz herzlich von uns. Und dann rockst du ordentlich ab. Eventuell sehen wir uns im Stadion.
3: Wir sehen uns auf jeden Fall. Bis dahin. Ich freue mich.
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0: Iron Maiden, Can I Play With Madness, um genau 7:45.
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0: Für uns ist gestern tatsächlich der nächste Kindheitstraum in Erfüllung gegangen.
2: Yes.
0: Wir haben nämlich unsere eigene Morning Rockshow Bratwurst gemacht. Wahnsinn, oder?
2: Und zwar in der Fleischerei Ludewig. Wir haben natürlich Kameras und Mikrofone mitgenommen, damit ihr hautnah beim Herstellungsprozess auch dabei sein könnt. Und als erstes haben wir dann natürlich Arbeitsklamotten anbekommen.
0: Yes. Mit Haarnetz, ganz wichtig.
3: Vor allem bei dir, ja.
0: Wieso? Ich habe da nicht mehr viel zu verlieren, ne?
3: Eben.
0: Ach so.
2: So. Und dann sind wir mit Chef Frank Ludewig und Fleischermeister André direkt, also dem Schwein, mit dem Messer zu Leibe gerückt.
4: André, du zeigst uns heute, was in diese Wurst reinkommt, richtig?
5: Genau.
4: Also das wird jetzt quasi die Grundlage,
5: genau,
4: ja?
5: Genau, das ist die Grundlage. Das haben wir zum einen Bäuche und Schultern.
4: Ja,
5: ne,
4: vom Schwein.
5: Vom Schwein. Mhm. Das wird die Grundlage für unsere Bratwurst heute.
4: Sehr gut.
5: Ne, den Bauch machen wir jetzt einmal, schneiden wir die ein bisschen klein. Der Wolf das besser zerkleinern kann.
0: Ja, und das ist super frisches Bio-Strohschwein aus eigener Haltung. Und jetzt müssen natürlich auch noch unsere speziellen Zutaten rein, die wir mit euch Rock Buddies ja in dieser Woche zusammen rausgesucht haben.
5: Wir haben jetzt so eine solide Mischung eigentlich aus Salz, Pfeffer, ein bisschen Paprika, Knoblauch ist drin, ein ganz kleiner Hauch von Kümmel,
4: ne,
5: damit das Ganze ein bisschen rund wird.
4: Das sieht ja mir fast schon zu wenig aus. Wenn ich an uns beide denke, wir brauchen mal viel Salz, aber du sagst, das reicht.
5: Glaubt mir, das wird...
4: Wir glauben, okay. Du bist der Profi. Dann mal Rinder so. Mit, das gute Zeug.
0: So, aber wichtigste Zutat fehlt ja noch.
6: Das ist doch Bier.
4: Gibt es da irgendwelche Grenzen oder sind eigentlich dem ganzen Spaß gar keine Grenzen gesetzt?
7: Ich gehe mal davon aus, dass wir es machen dürfen.
4: Sehr gut, das reicht uns schon. Weil
7: tatsächlich darf man auch alkoholische Getränke in Wurst verarbeiten. Ich glaube sogar ohne Obergrenze. Es macht aber irgendwann keinen Sinn mehr, weil dann der Geschmack zu stark wird und auch das Produkt nur eine begrenzte Menge Alkohol verträgt. Aber so eine kleine Menge jetzt, also 3 Flaschen ist okay.
4: Habt ihr gehört? 3 Flaschen Bier ist eine kleine Menge. nur mal merken.
0: Halbe Liter vor allem.
2: Ja, genau.
0: Also, ihr habt entschieden, Knobi ist mit drin, Knoblauch. Und ob das mit dem Bier in der Wurst auch wirklich geklappt hat und ob das Teil am Ende dann auch wirklich schmeckt, das hört ihr gleich, kurz nach 8 bei uns.
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7: Ich bin Katrin Müller. Der Bundestag stimmt heute über eine Senkung der Ticketsteuer im Flugverkehr zum 1. Juli ab. Damit sollen Luftverkehrsunternehmen entlastet werden. Die Steuer wird auf jeden Abflug mit einem Passagierflugzeug von einem deutschen Flughafen erhoben. Der Bundestag will außerdem den Weg für die weitere Planung von Milliardenprojekten bei der Bahn freimachen. Nach der Aufnahme eines Ebola-Patienten in der Berliner Charité ist auch die Familie des US-Amerikaners nachgekommen. Seine Ehefrau und 4 Kinder wurden ebenfalls in der Sonderisolierstation der Uniklinik aufgenommen, teilte das Bundesgesundheitsministerium mit.
8: Der Vater hatte sich in der Demokratischen Republik Kongo in Zentralafrika mit dem Ebola-Virus angesteckt. Auch seine Familie soll sich dort aufgehalten haben. Sie gelten als Kontaktpersonen und wurden wie der Vater, der selbst Arzt ist, in einem Spezialflugzeug nach Berlin gebracht. Der Zustand des Mannes sei stabil, die Familie sei negativ getestet worden und zuletzt symptomfrei, heißt es. Alle hielten sich im Osten des Kongo auf, wo es aktuell hunderte Ebola-Fälle gibt. Die WHO hat eine internationale Gesundheitsnotlage ausgerufen, spricht aber noch nicht von einer Pandemie. Diana Kramer, Nachrichtenredaktion.
7: Immer das Smartphone im Blick, fies checken und auf jede Nachricht reagieren. Viele Menschen in Deutschland befinden sich einer Umfrage der EU-Internationalen Hochschule in Erfurt zufolge in digitaler Dauerbereitschaft. Gut 80% der Befragten schauen demnach mindestens einmal pro Stunde auf Smartphone, Tablet und Co.
9: Die jungen Leute sind die auffälligsten Online-Junkies. Bei den unter 30-Jährigen prüfen sogar 90% mindestens einmal stündlich ihre Geräte und fast die Hälfte gibt zu, ich habe Angst, etwas zu verpassen, wenn ich offline bin. Von allen Befragten, auch den Älteren, fühlt mehr als die Hälfte einen Druck des Gegenübers, dass auf SMS- oder WhatsApp-Nachrichten schnelle Antworten erwartet werden. Und ein Drittel fühlt sich verpflichtet, auch nach Feierabend noch für Berufliches erreichbar zu sein. Ursula Winkler, Nachrichtenredaktion.
7: Zum Fußball. Heute Mittag ist die Zeit der Spekulationen endlich vorbei. Dann gibt Bundestrainer Nagelsmann bekannt, welche 26 Spieler er mit zur Fußball-WM nimmt. Und der SC Freiburg hat das Europa-League-Finale gegen Aston Villa deutlich mit 0:3 verloren und damit den Gewinn des ersten Europapokaltitels verpasst. Trotzdem bleibt die Europareise der Breisgauer historisch. Zum ersten Mal stand Freiburg in einem internationalen Endspiel und spielt kommende Saison in der Conference League.
10: Und jetzt für euch das Südwesten-Update mit Talia Nürnberger. In Rheinland-Pfalz wollen immer weniger Menschen in der Automobilbranche und im Metallbau arbeiten. Laut dem Statistischen Bundesamt sind die Beschäftigungszahlen im Vergleich zum Vorjahr um ca. 7% zurückgegangen. Mehr als 150 Fallschirmspringer der Bundeswehr haben in Nordhessen Wasserlandungen geübt. Dabei sind Soldaten der sogenannten Division Schnelle Kräfte aus 400 Metern Höhe aus dem Flugzeug in den Edersee gesprungen. Einbrecher in Ingolding haben in einem Sportheim die Schnuckeltüte geplündert. Mehr dazu und alle Details zu eurer Region hört ihr in den News um 5:30.
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11: Gut auf die Straßen. Vorsicht bitte auf der A60 Richtung Mainz zwischen Bingen Ost und Ingelheim West. Hat's gekracht. Die Unfallstelle ist ungesichert. Und auf der A620 Richtung Saarbrücken zwischen Völklingen, Geislautern und Saarbrücken-Gersweiler auch schon wieder 5 Kilometer stockender Verkehr. Dann haben wir noch die A643 Richtung Wiesbaden zwischen Dreieckmar 1 und Schiersteiner Kreuz. 6 Kilometer Stop and Go. Und das war's dann auch schon. Ich wünsche euch eine gute und sichere Fahrt.
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12: Aktuell haben wir bei euch in Mainz 15 Grad, in Idar-Oberstein 14 und Engelhard in Ahrbrück 13 Grad.
11: Genau, das Wetter kommt heute endlich mal wieder so aus dem Knick. Bis 26 Grad gibt's schon und dazu am Anfang noch richtig viele Wolken, die sich im Tagesverlauf dann aber auflösen. Dann kriegen wir schon viel Sonne und in den nächsten Tagen, da wird's dann teilweise hochsommerlich heiß mit Werten bis zu 32 Grad.
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11: Guten Morgen und wir haben es gestern tatsächlich gemacht. Unsere eigene Morning Rock Show Bratwurst haben wir selbst hergestellt und zwar in der Fleischerei Ludewig. Gewürzmischung und Bier sind schon drin. Jetzt muss das Ganze natürlich miteinander vermengt werden.
13: So, jetzt haben wir ja gerade schon gesagt, das ist ja der Fleischwolf, ne?
14: Mhm.
13: Und jetzt wird erstmal durchgerührt und dann.
14: Und dann wird das gleich zerkleinert. Man kann hier vorne verschiedene Scheiben reinbauen, also verschiedene Lochgrößen. Wir haben jetzt hier eine 5 mm Scheibe reingebaut. Das ist relativ grob noch. Wir haben aber vor, dass wir das dann zweimal durch den Wolf durchdrehen, sodass wir dann auch eine schöne Bindung in der Wurst haben.
13: Mhm. Das klingt gut.
11: So, das Geräusch.
13: Ja, das war Hammer. Also, Fleisch, Gewürze und Bier wurden miteinander vermengt und jetzt muss die ganze Masse noch in die Naturdarm.
11: Ja, und natürlich auf den Grill, denn klar, die große Frage ist ja, schmeckt das Ding am Ende mit Bier drin überhaupt?
13: Das hört ihr gleich bei uns nach Disturbed Land of Confusion und nach den Foo Fighters. Hier ist Learn to Fly. Wir haben es 4 nach 8. Schönen guten Morgen euch.
11: Morgen.
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0: Die Foo Fighters mit Learn to Fly um 8 Minuten nach 8. Jetzt Disturbed, ihre Version von Land of Confusion.
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0: Disturbed mit Land of Confusion um 12 nach 8.
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2: Unsere Morning Rockshop Bratwurst nimmt Form an. Wir haben die ja gestern mit eurer Hilfe in der Fleischerei Ludewig mit Chef Frank und Fleischermeister André zusammen gemacht. An der Stelle ja auch nochmal Danke an alle, die Vorschläge eingesendet haben. Am Ende haben sich aber vor allem Bier und Knoblauch durchgesetzt.
0: Jawohl, Fleisch, Gewürze und Bier sind gemeinsam durch den Fleischwolf gewandert und jetzt muss die Masse ja noch in den Naturdarm rein.
3: So, ich suche dir mal so einen Darm hier raus.
0: Ja.
3: Pulst das hier vorne auf.
0: Ja.
3: Steckst du zwei Finger rein. Mhm. Und dann machst du nochmal ordentlich Wasser oder so.
0: Ja.
3: Du wolltest nachher auch einen halben Gesellenbrief haben
0: so.
3: Von mir, ne?
0: Ja.
3: So, jetzt schiebst du es auf dieses Füllrohr.
0: Mhm. Und jetzt mache ich hier mit dem Knie dieses.
3: Ja, und da hier mit der Hand hältst du das ein bisschen fest.
0: Ja.
4: Führst den Darm ein bisschen.
3: Ja. Und jetzt. Ja,
0: sonst das ist ja viel zu schnell.
3: Ja, man drückt doch nicht so doll.
0: Das ist zu dünn jetzt, ne?
3: Ah, sehr gut. Stopp.
0: Und? Stopp. Oh, wir sind schon am Ende?
3: Ja.
2: Das hat mich erinnert an meine erste Fahrschulprüfung oder die erste Stunde, wo man auch dann merkt, so reagiert das Gaspedal und das Bremspedal. Genau. Weil man hat da mit dem Knie halt das
5: so
2: gesteuert
5: und dann
2: kam das Brät da raus. Das war krass. Aber ich meine, am Ende hat das funktioniert und dann ist so eine Bratwurst ja auch schon fertig. Ne? Fleisch zerteilen mit Gewürzmischung und mit Bier zweimal durch den Fleischwolf, ab in den Naturdarm und dann ab auf den Grill.
0: So, und das heißt, wir haben jetzt quasi unter einer Stunde haben wir die Wurst komplett von Anfang bis Ende bis auf den Grill gemacht. Das ist schon geil, oder?
6: Voll. Guck mal, die wird extrem schön schnell braun. Ich glaube, fast, also jetzt mal so meine Einschätzung, obwohl ich nicht genau weiß, das liegt an dem guten Bier, was wir da reingetan haben.
0: Ne? Nice.
6: Das war vielleicht voll die geile Idee, ne? Kann ja sein, oder?
0: Also ihr Lieben, das Experiment ist geglückt mit der ersten Morning Rockshow Wurst zusammen mit der Fleischerei Ludewig. Und wir müssen sagen, die schmeckt wahnsinnig gut, oder?
7: Entschuldigung, muss ich auch noch was sagen? Ja, die schmeckt hervorragend. Leute, vielen Dank.
0: Sehr gerne.
3: Sehr gerne, hat total Spaß gemacht.
2: Das Ding schmeckt wirklich.
0: Ja, und also, wirklich.
2: Aber richtig geil.
0: Und auch so saftig, ne?
2: Oh. Also das mit dem Bier war echt eine gute Idee.
0: Also ihr sollt die natürlich auch probieren. Deshalb schickt uns jetzt eine WhatsApp mit euren Daten und dass ihr die Wurst probieren wollt. Und morgen hauen wir die Dinger dann an euch raus.
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3: Ja, nicht immer sind unsere Rockstars und Bands die größten Kirchenfreunde. Amen, oh, amen, oh. Und auch Marilyn Manson und der Papst werden sich in diesem Leben wohl nicht mehr auf den Kaffeeklatsch verabreden. Im November 2007 hatte US-Rocker nämlich bei einem Gig erstmal eine Bibel verbrannt. Ich kann nicht anders. Ich musste die Bibel einfach verbrennen. Das ist eine schlechte Angewohnheit von mir, sagte er damals. Ganz fett auf seiner Lederjacke stand übrigens auch die Zahl 333. Also half ever, die halbe Zahl des Teufels.
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18: Natalien Mannberger. In Bad Kreuznach sitzt ein 42-Jähriger nach einem Drogenfund in Untersuchungshaft. Laut der Staatsanwaltschaft und der Kriminalinspektion wurde seine Wohnung durchsucht. Dabei stellten die Ermittler mehr als 1 Kilogramm Amphetamin sicher. Der Mann wurde noch vor Ort festgenommen. Am selben Tag wurde er einem Ermittlungsrichter vorgeführt. Dieser ordnete Untersuchungshaft an. Im Kreis Bad Kreuznach gibt es jetzt ein neues Online-Portal für Ferienbetreuung. Laut dem Kreisjugendamt werden dort Angebote von Vereinen und Verbänden aus dem gesamten Landkreis gebündelt. Eltern sollen so schneller passende Programme finden. Künftig laufen auch Möglichkeiten zur Ganztagsförderung über das Portal. Aktuell wird der Bedarf für die Herbstferien abgefragt. In Rheinland-Pfalz wollen immer weniger Menschen in der Automobilbranche und im Metallbau arbeiten. Laut dem Statistischen Bundesamt sind die Beschäftigungszahlen im Vergleich zum Vorjahr um ca. 7% zurückgegangen. Mehr als 150 Fallschirmspringer der Bundeswehr haben in Nordhessen Wasserlandungen geübt. Dabei sind Soldaten der sogenannten Division Schnelle Kräfte aus 400 Metern Höhe aus dem Flugzeug in den Edersee gesprungen. Boote der Deutschen Lebensrettungsgesellschaft und der Bundeswehr haben die Soldaten anschließend wieder an Land gebracht. Einbrecher in Ingolding haben in einem Sportheim die Schnuckeltüte geplündert. Laut der Polizei haben sie nach einem gescheiterten Automatenaufbruch schließlich den Süßigkeitenvorrat des Vereins aufgegessen.
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19: Gut auf die Straßen, hier sind die wichtigsten Meldungen. Vorsicht bitte auf der A61 Richtung Koblenz. Zwischen Wehr und Mendig liegen Reifenteile auf der Fahrbahn. Dann Vorsicht, ganz frisch, auf der A60 Richtung Mainz zwischen Bingen Ost und Ingelheim West. Da hat's gekracht, die Unfallstelle ist auch noch ungesichert. Und A620 Richtung Saarbrücken zwischen Völklingen, Geislautern und Saarbrücken-Gersweiler auch schon wieder 5 Kilometer stockender Verkehr. Ich wünsche euch eine gute Fahrt durch den Donnerstagmorgen.
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20: Aktuell haben wir bei euch in Mainz 15 Grad, in Idar-Oberstein 14 und Engelhardt in Ahrbrück 13 Grad.
19: Genau, das Wetter kommt heute endlich mal wieder so aus dem Knick. Bis 26 Grad gibt's schon und dazu am Anfang noch richtig viele Wolken, die sich im Tagesverlauf dann aber auflösen. Dann kriegen wir schon viel Sonne und in den nächsten Tagen, da wird's dann teilweise hochsommerlich heiß mit Werten bis zu 32 Grad.
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19: Wir haben es 8:33 Uhr.
20: Sehr gut. Und wir haben ja vorhin gesagt, Elda, schickt uns doch mal bitte eine Nachricht, wenn ihr unsere Morning Rock Show Wurst probieren wollt. Und da haben wir unser WhatsApp explodiert. Finde ich sehr gut. Zum Beispiel Steffen hat geschrieben: Moin, als zweiter Vorsitzender des Grillsportvereins Wamsen muss ich eure Bratwurst natürlich testen.
19: Ah, sehr schön.
20: Grillsportverein.
19: Finde ich super.
20: Und die hatten einen zweiten Vorsitzenden.
19: Ey, die haben bestimmt noch eine richtige Satzung und müssen erstmal Beschlussfähigkeit feststellen.
20: Oh,
19: und sowas,
20: das ist ja super.
19: Bevor da der erste irgendwie Knacker auf den Grill kommt.
20: Morgen haben wir die Wurst dabei und dann schauen wir mal, wie viele wir an euch rausgeben können. Wenn ihr noch welche haben wollt, dann schickt uns eine WhatsApp mit euren Daten und dass ihr die Wurst probieren wollt, dann kommt ihr mit in den Fleischwolf, hätte ich was gesagt.
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0: Die Ärzte und wie es geht um 8.40 Uhr, 20 vor 9.
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0: Wenn er heute den DFB-Kader für die WM berufen würde, wäre uns allen wohler, unser Sportwissenschaftler und Fitnessexperte Christian Kunert. Schönen guten Morgen.
2: Ja, schönen guten Morgen.
0: Hallöchen. Generell wäre das ja heute sowieso schon eine spannende Geschichte für Deutschland und für Coach Julian Nagelsmann gewesen mit der Kaderverkündung. Aber dann hat er ja im Vorfeld einfach auch noch ordentlich Benzin ins Feuer gegossen mit der Causa Neuer. Nachvollziehbar für dich, Coach, die Entscheidung, ihn zurückzuholen?
2: Na, ich sag mal, sportlich und auf der Ebene von Erfahrung ist er ja, glaube ich, über jeden Zweifel erhaben. Aber wenn du dir jetzt mal die Konstellation anschaust, ne, du hast einen Baumann, der die gesamte Quali gespielt hat, der sich zurückgesetzt fühlt, der zwar öffentlich sagt, okay, er würde es akzeptieren, was man aber auch nicht so ganz nachvollziehen kann, weil es ist seine letzte Möglichkeit, bei einem großen Turnier im Tor zu stehen. Dann die Konstellation mit Nübel, der ja eigentlich in Bayern unter Vertrag steht, aber dort nicht wirklich eine Chance hat, überhaupt zu spielen, weil Neuer halt da ist und den beiden wird auch kein gutes Verhältnis nachgesagt. Ja, und dann hast du natürlich in dieser Saison auch festgestellt, der Neuer ist nicht mehr der Jüngste, seine letzte neuerliche Verletzung an der Wade, ne, das sind alles so Kleinigkeiten und ich würde eigentlich sagen, wir haben drei andere gute Torhüter, du brauchst den Neuer nicht.
0: Hätte ich nämlich auch so gesehen. So, jetzt ist ja auch schon so ein bisschen was anderes durchgesickert im Vorfeld. Lennart Karl wird wohl mitkommen, Maxi Bayer soll auch dabei sein. Was meinst du, zieht denn der Nagelsmann da heute sonst noch für Überraschungen aus dem Hut?
2: Naja, da hast du ja noch zwei andere junge Wilde mit dem Elmaler und mit dem Bischof. Und ich könnte mir vorstellen, dass einer von beiden, und da bin ich eher beim Elmaler, dass der möglicherweise mit dabei ist. Und das würde ich mir auch wünschen, weil der hat echt eine richtig gute Saison gespielt und in Köln super performt.
0: Diese ganze Neuer-Sache, die hat ja die Nation jetzt aber auch eher gespalten als vereint. Warum ist diese Kadernominierung heute deshalb so wichtig?
2: Naja, du hast natürlich im Vorfeld überhaupt mit der Austragung in Amerika eine unheimliche Diskussion entfacht und die Stimmung in Deutschland zur WM, die ist natürlich im Moment noch nicht so da. Aber wenn du jetzt eine Mannschaft nominierst, wo du Gesichter hast, wo du dich mit identifizieren kannst, wo du das Gefühl hast, jawohl, mit den Jungs, da können wir was reißen, dann könnte ich mir vorstellen, dass so langsam die Euphorie startet. Aber dafür muss Nagelsmann jetzt auch ein bisschen die richtigen Leute nominieren. Und da hat er 65 Leute zur Auswahl. Da bin ich mal sehr gespannt, welche 26 dann letztendlich im Kader stehen werden.
0: Das sind wir alle und alle Ergebnisse kriegt ihr live sofort bei uns in der Show heute bei Annette. Danke dir, Coach. Wir hören uns nächste Woche. Bis dahin findet man dich in den Socials oder im Netz unter kunertgesundheit.de. Hau rein. Tschüss.
2: Jo, ciao, ciao.
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0: Metallica und The Unforgiven um 8.47 Uhr.
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0: Und wir haben heute Morgen die nächsten zwei Tickets im super heißen Liquimoli-Konzertsommer für Iron Maiden an Christian aus Braunschweig rausgehauen.
2: Und Christian, wenn wir dich jetzt anrufen, glaubst du, wir wollen mit dir einfach nur mal so ein bisschen rumlabern?
3: Oh, das wäre ja schön, aber wenn noch mehr bei rauskommt, dann wäre ich nicht abgeneigt.
2: Dann können wir dir sagen, es kommt noch ein bisschen mehr. Du hast nämlich gewonnen!
4: Herzlichen Glückwunsch!
3: Jawohl! Mega, ja!
2: So, also mega gefreut und der hat sich vor allem auch mit Auge angemeldet bei uns in der App.
3: Na, ich war spontan auf dem Geburtstag meiner Schwiegermutter. Die ist schon lange großer Fan und hat ein Ticket geschenkt bekommen.
2: Oh.
3: Und da hatte ich die Idee, ich wusste von eurem Gewinnspiel, da mal mitzumachen.
2: Mit der Schwiegermama, also zusammen aufs Iron Maiden Konzert. Geht das gut?
3: Absolut. Na klar geht das gut. Die ist im goldenen Alter, da kann man viel Spaß haben.
0: Finde ich hervorragend. Das wird bestimmt richtig geil. Und morgen gehen schon gleich die nächsten zwei Tickets fürs einzige Iron Maiden Deutschland Konzert an euch raus.
2: Deshalb meldet euch doch einfach noch fix kostenlos bei uns in der App an. Und dann freut ihr euch morgen vielleicht genauso wie Christian und geht ab mit Bruce Dickinson und Co.
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1: Um kaum eine Band ranken sich derartig viele Gerüchte wie um Motorhead. Das auch zu Recht, denn fast alle sind wahr. Die krasseste Story rund um Lemmy, Fast Eddie, Phil und Co. ist aber die rund um das Punkaharju Festival in Finnland. 1979. Es ist die Zeit, wo aus schmutzigem, harten Punk langsam quiekiger New Wave wird. Aber es gibt ein Gegenmittel und das heißt Motorhead. Keine Band wird jemals mehr für Sex, Drugs und Rock'n'Roll stehen als diese Jungs aus Großbritannien. Und das bekam das kleine finnische Örtchen Hyökkäjoki in Halvenmäki auch ausgiebig zu spüren. Direkt nach ihrer Ankunft im Hotel fingen sie damit an, ihre Möbel mit Heißkleber an die Decke zu kleben. Die Nacht wurde durchgemacht. Der Jack Daniels floss auch am frühen nächsten Morgen noch in rauen Mengen. Lemmy riss um 6 Uhr früh einen Baum aus dem Garten, trug ihn mit sich rum. Aber das reichte noch nicht. Kurzerhand verfrachteten sie die mobile Umkleide auf ein Boot, fuhren mitten auf den Fluss, an dessen Ufer das Festival stattfand, und zündeten ihn an. Im Bus trugen sie die Sitzbezüge als Hüte, und als der Busfahrer sauer wurde, begann eine riesen Essensschlacht mit dem Ergebnis, dass eine große Scheibe Schinken mitten auf der Glatze des Fahrers zu liegen kam. Als sie vor der Abflughalle standen, kam der Beworfene dann plötzlich auf sie zugerannt. Doch statt sie zu verhauen, brach der Bandmanager Graham sein Portemonnaie mit den gesamten Einnahmen der Tour. Nett, diese Finnen, oder? Wobei, 4 Tage später mussten sie fast das ganze Geld wieder ausgeben. Als Schadenersatz für das völlig zerstörte Hotel samt See- und verbranntem Karawan im schönen Hyökkäjoki in Halvenmäki.
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12: Ich bin Katrin Müller. Der Bundestag will heute über eine Änderung des Luftverkehrssteuergesetzes entscheiden. Ab Juli soll die Ticketsteuer gesenkt werden, aber die Branche fordert weitere Entlastungen.
13: Es gibt 3 Ticketsteuerkategorien je nach Fluglänge. Im vergangenen Jahr gingen die allermeisten besteuerten Tickets, 80%, für Flüge in Europa raus. Hier soll die Steuer um 2,50 Euro sinken. Entsprechend mehr Reduzierung gibt's bei Mittelstrecken- und bei Langstreckenflügen. Die Absenkung soll bei den Passagieren ankommen, könnte aber durch andere Preiselemente wieder schrumpfen. So hat die Branche Zuschläge Zuschläge und Gebühren etwa für Kerosin oder Umbuchungen seit dem Beginn des Iran-Kriegs stark erhöht. Sie glaubt, auch mit der Steuersenkung bleibt ein Wettbewerbsnachteil gegenüber anderen europäischen Ländern. Ursula Winkler, Nachrichtenredaktion.
12: Immer das Smartphone im Blick, fies checken und auf jede Nachricht reagieren. Viele Menschen in Deutschland befinden sich einer Umfrage der EU-Internationalen Hochschule in Erfurt zufolge in digitaler Dauerbereitschaft. Gut 80% der Befragten schauen demnach mindestens einmal pro Stunde auf Smartphone, Tablet und Co., auch wenn sie keine Benachrichtigung erhalten. Nach dem Hauseinsturz in der sächsischen Stadt Görlitz ist in den Trümmern die Leiche einer Frau gefunden worden. Es handele sich um die zuvor vermisste 25 Jahre alte rumänische Touristin, sagte eine Polizeisprecherin. Nach den beiden anderen Vermissten werde weiterhin gesucht. Das Haus, in dem sich laut Polizei Miet- und Ferienwohnungen befanden, war am Montagabend aus bislang ungeklärter Ursache eingestürzt. Einsatzkräfte gehen aber von einer Gasexplosion aus. Zum Fußball. Der Traum vom ersten Europapokaltitel ist für den SC Freiburg geplatzt. Im Europa-League-Finale verlor der Außenseiter gegen Aston Villa in Istanbul klar mit 0:3. Trotz der Niederlage bleibt die Europareise der Breisgauer aber historisch.
8: Lange hielt Freiburg gut mit, doch ein Doppelschlag kurz vor der Pause schockte die Breisgauer. Spätestens nach dem 0:3 in der zweiten Halbzeit war die Partie dann entschieden. Zum ersten Mal erreichten die Freiburger ein internationales Endspiel. Statt Champions League spielen die Freiburger in der kommenden Saison in der Conference League. Aston Villa-Coach Emery wurde seinem Ruf als Europa-League-Spezialist gerecht. Mit dem jüngsten Erfolg gewann der Spanier den Wettbewerb bereits zum 5. Mal. David Riemer, Nachrichtenredaktion.
12: Und heute Mittag sind die Spekulationen um den Kader vorbei. Dann gibt Bundestrainer Nagelsmann bekannt, welche 26 Spieler er mit zur WM nimmt.
14: Und jetzt für euch das Südwesten-Update mit Talia Nürnberger. In Rheinland-Pfalz wollen immer weniger Menschen in der Automobilbranche und im Metallbau arbeiten. Laut dem Statistischen Bundesamt sind die Beschäftigungszahlen im Vergleich zum Vorjahr um ca. 7% zurückgegangen. Mehr als 150 Fallschirmspringer der Bundeswehr haben in Nordhessen Wasserlandungen geübt. Dabei sind Soldaten der sogenannten Division Schnelle Kräfte aus 400 Metern Höhe aus dem Flugzeug in den Idersee gesprungen. Einbrecher in Ingolding haben in einem Sportheim die Schnuckeltüte geplündert. Mehr dazu und alle Details zu eurer Region hört ihr in den News um 9:30.
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15: Gut auf die Straßen, hier kommen die wichtigsten Meldungen aktuell. Vorsicht, weiterhin auf der A60 Richtung Mainz. Zwischen Bingen Ost und Ingelheim West hat es gekracht. Die Unfallstelle ist immer noch ungesichert. Und auf der A602 Richtung Trier, zwischen Trier Ehrang und Trier Verteilerkreis, 4 Kilometer Stop and Go. A620 Richtung Saarbrücken, zwischen Völklingen Geislautern und Saarbrücken Gersweiler auch nochmal 5 Kilometer stockender Verkehr. Und ganz frisch dabei, Vorsicht auf der A60 Richtung Mainz zwischen Bingen Ost und Ingelheim West haben wir eine ungesicherte Unfallstelle.
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16: Aktuell haben wir bei euch in Mainz 15 Grad, in Idar-Oberstein 14 und Englert in Ahrbrück 13 Grad.
15: Genau, das Wetter kommt heute endlich mal wieder so aus dem Knick. Bis 26 Grad gibt's schon und dazu am Anfang noch richtig viele Wolken, die sich im Tagesverlauf dann aber auflösen. Dann kriegen wir schon viel Sonne und in den nächsten Tagen, da wird's dann teilweise hochsommerlich heiß mit Werten bis zu 32 Grad.
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15: Hallöchen. Und wir haben ja heute über unsere Morning Rock Show Bratwurst gesprochen, die am Montag noch einfach nur so ein kleiner Gedanke war. Gestern haben wir sie gemacht und heute können wir euch sagen, die schmeckt wahnsinnig gut und ihr seid da ganz schön heiß drauf.
16: Also wir haben gerade gesagt, wenn ihr sie probieren wollt, schickt uns eine WhatsApp mit euren Daten und warum ihr sie probieren wollt und dann morgen früh hauen wir sie raus, weil wir haben mit Ludovic ein richtig geiles Produkt gemacht, weil, also ich dachte ja, Bier in Wurst, das wird wohl schon mal jemand probiert haben, aber nee. Das gibt immer nur so Marinaden, wo Bier mit drin ist.
15: Ja,
16: aber
15: stimmt.
16: Die ist in der Wurst, das hat kaum noch jemand. Also,
15: und was ich gedacht habe, ja gut, wir machen das da rein, dann kann man jedem sagen, da ist auch Bier drin, aber du schmeckst es nicht. Aber doch, es schmeckt, also du schmeckst wirklich, boah, die ist saftig und das schmeckt, da schmeckst das Bier raus. Das finde ich richtig geil. Also sie schmeckt wunderbar gut und ihr meldet euch da ordentlich rein. Und was haben wir schon alles gehört? Da ist jemand in einem Grillsportverein.
16: Das ist super. Hier hat einer gesagt, mit meinem Schwager zusammengerechnet haben wir mehr als 10 Grills.
15: Da hat einer gesagt, ich habe gerade erst einen neuen Gasgrill, ich muss den einweihen. Genau. Wahrscheinlich schreibt gleich einer hier meine Schwiegermutter hat Geburtstag, ich brauche noch was.
16: Ja, also, aber ich meine, was? Das Wochenende soll jetzt die Sonne wieder rausballern und zwar richtig. Mhm. Das heißt, die Grills werden aber richtig schäumen. Und ich meine, dann eine Bierbratwurst da drauf.
15: Lecker Schmecker.
16: Geht auch nicht besser. Also, wenn ihr eine haben wollt, schickt uns eine WhatsApp mit euren Daten. Und dann gibt's die Ludwig Morning Rock Show Bierbratwurst auch auf euren Fall. 6 nach 9 haben wir es. Startet gut rein in den Donnerstag.
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1: Und heute lernen wir, dass man auch einen Hit schreiben kann, ohne sich an die normalen Regeln der Musiktheorie zu halten.
2: Franz Ferdinand mit Take Me Out. Geiler Song und auch sehr tanzbar. Aber erst, wenn das Intro durch ist, ne? Mhm,
1: ganz genau. Als ich noch studiert habe, war der Song in den Indie-Discos der Stadt mega beliebt. Aber ja, wie du schon gesagt hast, eher so der zweite Teil, ne? Beim Intro, da kann man einfach nicht zu tanzen.
2: Alter Profi-Tipp, um bei sowas nicht dumm aus der Wäsche zu gucken, den Text mitsingen können, ist immer gut.
1: Hast recht. Jetzt stellen wir uns aber die Frage, warum ist Take Me Out eigentlich denn so zweigeteilt?
2: Und worum geht's überhaupt?
1: Okay, dann das zuerst. Tatsächlich hatte Frontman Alex Capranos die Idee zum Song, als er das Scharfschützenduell im Film Enemy at the Gates gesehen hat.
3: Dieser Heckenschütze demoralisiert meine Armee.
4: Ich werde dafür sorgen, dass er derjenige ist, der mich findet.
2: Und Take Somebody Out bedeutet jemanden ausschalten, richtig?
1: Genau, zwei Scharfschützen, beide wollen ihre Deckung nicht aufgeben, keinen weiteren Schritt auf den anderen zumachen. Das war für Alex die perfekte Metapher für zwei Personen, die sich gut finden, so im Nachtleben, aber halt nur so umeinander herumschwänzeln.
2: Alles klar, kenne ich, top. Warum hat der Song denn aber jetzt diese zwei Teile mit verschiedenen Geschwindigkeiten?
1: Als Alex den Song fertig geschrieben hat, hat er halt gemerkt, dass sich die Strophen eher schnell gespielt gut anhören, während der Refrain mit diesem langsamen Stampfbeat eben gut abgeht. Weil er aber jetzt nicht ständig im Tempo wechseln wollte, hat er dieses typische Schema Strophe, Refrain aufgebrochen und geändert.
2: Take me out! Das heißt also, am Anfang des Songs hören wir alle Strophen und dann nur noch den Refrain?
1: Genau, fällt beim Hören ehrlich gesagt gar nicht so auf, ist aber genau so.
2: Ja, sehr geil. Und das Rezept ist ja auch mega aufgegangen. Kritiker haben den Song in den Himmel gelobt. Bis auf Platz 3 ging es auch in den UK-Charts. Und der Song ist nach wie vor ein Hit. Hier sind Franz Ferdinand mit Take Me Out.

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4: Natalia Mannberger. In Bad Kreuznach sitzt ein 42-Jähriger nach einem Drogenfund in Untersuchungshaft. Laut der Staatsanwaltschaft und der Kriminalinspektion wurde seine Wohnung durchsucht. Dabei stellten die Ermittler mehr als 1 Kilogramm Amphetamin sicher. Der Mann wurde noch vor Ort festgenommen. Am selben Tag wurde er einem Ermittlungsrichter vorgeführt. Dieser ordnete Untersuchungshaft an. Im Kreis Bad Kreuznach gibt es jetzt ein neues Online-Portal für Ferienbetreuung. Laut dem Kreisjugendamt werden dort Angebote von Vereinen und Verbänden aus dem gesamten Landkreis gebündelt. Eltern sollen so schneller passende Programme finden. Künftig laufen auch Möglichkeiten zur Ganztagsförderung über das Portal. Aktuell wird der Bedarf für die Herbstferien abgefragt. In Rheinland-Pfalz wollen immer weniger Menschen in der Automobilbranche und im Metallbau arbeiten. Laut dem Statistischen Bundesamt sind die Beschäftigungszahlen im Vergleich zum Vorjahr um ca. 7% zurückgegangen. Mehr als 150 Fallschirmspringer der Bundeswehr haben in Nordhessen Wasserlandungen geübt. Dabei sind Soldaten der sogenannten Division Schnelle Kräfte aus 400 Metern Höhe aus dem Flugzeug in den Edersee gesprungen. Boote der Deutschen Lebensrettungsgesellschaft und der Bundeswehr haben die Soldaten anschließend wieder an Land gebracht. Einbrecher in Ingolding haben in einem Sportheim die Schnuckeltüte geplündert. Laut der Polizei haben sie nach einem gescheiterten Automatenaufbruch schließlich den Süßigkeitenvorrat des Vereins aufgegessen.
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5: Gut auf die Straßen, hier kommen die wichtigsten Meldungen aktuell. Vorsicht, weiterhin auf der A60 Richtung Mainz. Zwischen Bingen Ost und Ingelheim West hat's gekracht. Die Unfallstelle ist immer noch ungesichert. Und auf der A602 Richtung Trier, zwischen Trier Ehrang und Trier Verteilerkreis, 4 Kilometer Stop and Go. A620 Richtung Saarbrücken, zwischen Völklingen Geislautern und Saarbrücken Gersweiler auch nochmal 5 Kilometer stockender Verkehr. Und ganz frisch dabei, Vorsicht auf der A60 Richtung Mainz zwischen Bingen Ost und Ingelheim West haben wir eine ungesicherte Unfallstelle.
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6: Aktuell haben wir bei euch in Mainz 15 Grad, in Idar-Oberstein 14 und Englath in Ahrbrück 13 Grad.
5: Genau, das Wetter kommt heute endlich mal wieder so aus dem Knick. Bis 26 Grad gibt's schon und dazu am Anfang noch richtig viele Wolken, die sich im Tagesverlauf dann aber auflösen. Dann kriegen wir schon viel Sonne und in den nächsten Tagen, da wird's dann teilweise hochsommerlich heiß mit Werten bis zu 32 Grad.
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0: Und das war Good Charlotte mit Lifestyle of the Rich and Famous. Wir haben es gleich 20 vor 10.
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0: Annette Radig ist bei uns. Hallöchen.
2: Hallo Jux.
3: Hi.
0: Annette, heute ganz großes Thema bei dir in der Sendung wird natürlich die Kadernominierung von Julian Nagelsmann sein. Wir haben heute auch schon mit dem Coach drüber gesprochen. Alle gucken auf Manuel Neuer. Das Ding ist aber ja wohl durch. Er wird ja definitiv dabei sein, aber hier und da wird wohl noch eine Überraschung kommen. Alle Infos dazu gibt's bei dir.
2: Auf jeden Fall. Sofort, ja, von unserem Sportmann Stefan Hocks. Das werden wir natürlich gleich bewerten, beleuchten, berichten.
0: Sehr gut.
2: Ich freue mich total. Ich weiß auch nicht. Hab mal Bock drauf.
0: Ich bin sehr gespannt. Ich hoffe, er kriegt die Nation eingefangen und macht jetzt alle heiß auf die WM.
3: Ja. Wollte ich gerade sagen, das Gefühl fehlt noch so ein bisschen.
0: Ja.
3: Die WM steht jetzt an, aber man ist noch nicht so im Flow.
2: Erstmal muss das Wetter besser werden. So. Da sind wir ja schon mal auf dem richtigen Plan jetzt.
0: Ja.
2: Ja, und dann weiß ich nicht, das rollt bestimmt so langsam an. Ich habe mir so gedacht, ey, Mann, oh Mann, Juni, ne, das ist ja immer unser Geburtstagsmonat, ne?
0: Das stimmt. Ich habe immer, ja, also fast genau, immer ein WM- oder EM-Spiel auch von Deutschland auf meinem Geburtstag gehabt. Und
3: wow,
0: ohne Scheiß, dreimal, seit 2004, dreimal hat Deutschland an meinem Geburtstag gegen Portugal gespielt.
2: Ach was, wie krass.
0: Immer gegen Portugal. Und immer gewonnen.
3: Ja, by the way.
2: Bei mir ist das immer... Der 23. Juni ist Schweden immer ein paar Mal gewesen. Ich weiß auch nicht, irgendwie lustig.
0: Das eine Spiel mit 1:1, wo Toni Kroos den Freistoß am Ende noch reingefeuert hat.
2: Wahnsinn.
0: Stimmt, das war an deinem Geburtstag.
2: Aber dieses Jahr auch. Ich hab Glück. Passiert nicht.
0: Na guck.
2: Ruhetag.
0: Ja, sehr gut. Gehen wir doch schön dran vorbei. Ja. Hervorragend.
2: Sehr schön. Okay, also lass uns auch, ich freue mich schon, auch wenn es in den USA ist, weit weg und irgendwie komische Zeiten, aber... Lass uns mal über die spannendsten, schönsten Erlebnisse zur WM sprechen,
0: oh,
2: die wir schon erlebt haben. Also ich habe auch kuriose Sachen, ey, meine Güte.
0: Da waren einige Sachen dabei, ja, stimmt.
2: Engelhardt?
0: Ja.
2: Auch. Ja.
3: Ich bin ja, bei Fußball-Talks bin ich mal ein bisschen still, aber na klar, bei EM schon und WM, so, da habe ich auch
2: 10:15 Uhr, wollen wir was hören von dir.
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7: Ich bin Katrin Müller. Zuletzt hatte es tausende Haushalte in Berlin getroffen. Tagelang saßen sie mitten im Winter im Dunkeln ohne Heizung. Ein massiver Stromausfall, so wie in Berlin. Für die meisten Menschen ist das kein Thema. Gerade mal 30% wären auf so einen Fall vorbereitet, zeigt eine Ineffekt-Umfrage für das Vergleichsportal Verivox.
8: Interessant dabei, mehr als die Hälfte der Befragten sieht Behörden und Verantwortliche nicht gut aufgestellt für einen Blackout oder ähnliche Szenarien, hat selbst aber auch keine Vorbereitungen getroffen. Dazu gehören etwa Vorräte an Kerzen, Petroleumlampen oder Batterietaschenlampen sowie Lebensmittel- und Wasservorräte. Offenbar sehen viele dafür aber keinen Anlass, knapp 2/3 halten die Stromversorgung in Deutschland für sicher. Für wahrscheinlicher als einen großflächigen Stromausfall halten viele Terrorangriffe oder Sabotageakte. Diana Kramer, Nachrichtenredaktion.
7: Der Bundestag stimmt heute über eine Senkung der Ticketsteuer im Flugverkehr zum 1. Juli ab. Damit sollen Luftverkehrsunternehmen entlastet werden. Die Steuer wird auf jeden Abflug mit einem Passagierflugzeug von einem deutschen Flughafen erhoben. Der Bundestag will außerdem den Weg für die weitere Planung von Milliardenprojekten bei der Bahn freimachen. Der Aktionsrat Bildung fordert strengere Regeln für soziale Medien bei Kindern und Jugendlichen. In einem neuen Gutachten sprechen sich die Expertinnen und Experten für gesetzliche Altersgrenzen und zeitliche Beschränkungen aus.
9: Kinder und Jugendliche müssten wirksam vor manipulativen und suchtfördernden Funktionen geschützt werden, sagt der Aktionsrat Bildung. Vorgeschlagen werden altersgerechte Inhalte, begrenzte Nutzungszeiten und automatische Unterbrechungen bei zu langer Nutzung. Für Schulen empfehlen die Fachleute, private Handynutzung bis zur 10. Klasse weitgehend auszuschließen und digitale Medien nur im Unterricht einzusetzen. Konkrete Altersgrenzen nennt der Aktionsrat aber nicht. Im politischen Berlin wird aktuell über ein Social-Media-Verbot für unter 14-Jährige diskutiert. Aus Berlin, Thomas Bleskin.
7: Die Deutsche Bahn rechnet am Pfingstwochenende vor allem morgen und Montag mit vielen Fahrgästen und entsprechend vollen Zügen. Besonders viele Reisende werden zwischen den großen Metropolen erwartet, beispielsweise zwischen Berlin und München, Frankfurt und München oder Hamburg und Berlin, sagte ein Bahnsprecher. Die Bahn empfiehlt Reisenden, besonders an diesen Tagen einen Sitzplatz zu reservieren. Wer nicht mit zuggebundenen Fahrkarten unterwegs ist, kann sich online genauer über die erwartete Auslastung der Züge informieren.
10: Und jetzt für euch das Südwest-Update mit Christian Schmidt. Der geplante Stellenabbau bei BioNTech ist heute Thema im Hessischen Landtag. Das Unternehmen hatte vor wenigen Wochen ja harte Einschnitte angekündigt. In Marburg sollen rund 540 Jobs wegfallen. Angespannt ist aber auch die Lage in der baden-württembergischen Metall- und Elektroindustrie. Laut Südwestmetall gingen in den ersten 3 Monaten des Jahres mehr als 9.000 Stellen verloren. Und der langjährige Präsident des Rheinland-Pfälzischen Landtags, Henrik Hering, soll laut Medienberichten neben Christian Baldauf zweiter Geschäftsführer von Lotto Rheinland werden. Der Aufsichtsrat muss aber noch zustimmen.
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11: Auf der A61 Richtung Ludwigshafen staut es sich zwischen Gau-Bickelheim und Bornheim auf 5 Kilometern. In der Gegenrichtung, Richtung Koblenz, gibt es zwischen Worms-Mörstadt und Gundersheim 1 Kilometer Stau. Auf der A63 Richtung Mainz steht ihr zwischen Saulheim und Kleinwinternheim 3 Kilometer. Wir wünschen euch eine gute Fahrt.
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11: In Darmstadt sind es aktuell 18 Grad, genauso in Wörstadt und auch in Limburg. Und so wird das Wetter heute. Es erwartet euch ein Tag mit Wolken und Regen, das Ganze bei maximal 23 Grad.
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12: Hey, ich bin Engelhardt aus der Morning Work Show.
13: Hello.
12: Heute Kader-Nominierung WM, 13 Uhr.
13: Wir sind sehr gespannt.
12: Absolut. Und ich freue mich total drauf. Ja, also so langsam rollt das Feeling an. Ja?
13: Und man muss auch sagen, es wird ja jetzt ganz viel gemeckert. Unter anderem auch von mir, bin ich ganz ehrlich, weil diese ganze Neujahr-Geschichte hätte aus meiner Sicht nicht sein müssen.
12: Ja.
13: Aber wir haben in diesem Jahr so viele junge Talente in Deutschland, die höchstwahrscheinlich mitfahren zur WM. Ein Wirtz, ein Musiala, ein Elmaler, ein Lennart Karl, ein vielleicht noch ein Bischof. Das sind alles Spieler, die sind unter 20 oder knapp drüber und spielen jetzt für Deutschland. Und das ist eigentlich geil. Das könnte eine richtig gute Truppe werden. Könnte.
14: Und sie brauchen noch so einen Opa dabei, der sagt, wo es lang geht.
15: Ja, ich hab das
13: Thomas
15: schon
13: Müller, Thomas Müller. Ja, Neuer halt, ne?
12: Ja.
13: Er ist 40,
12: ja,
13: also genau. Der ist doppelt so alt wie die Jungs.
12: Ach, wir gucken mal zurück auf unsere schönsten WM-Erinnerungen. Da haben wir einiges im Kasten, glaube ich, ne?
13: Oh, auf jeden Fall.
12: Wir haben schon ein paar erlebt.
13: Hier und da, war mal ein oder andere.
12: Ja, das ist richtig. Gleich nach der Blatt-Hurm-Kang.
13: The Bad Touch.

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1: Ja, geiler 90er. Two Princes. Hot in the City.
2: Billy Idol.
1: Geiler großartig. Song. Heute 13 Uhr Kader-Nominierung. Ich halte euch auf dem Laufenden natürlich. Und jetzt sprechen wir mal über unsere zahlreichen WM-Erinnerungen, die wir so in unserem Leben hatten.
2: Klar, WM 2014, wo du den Titel geholt hast. Ich meine, den anderen 1990 habe ich überhaupt nicht mitgekriegt. Da war ich irgendwie 7. Aber 2014 den Titel. Meine Ex-Frau hochschwanger damals mit Paule. Tatsächlich meine Schwägerin auch hochschwanger, ihre Schwester mit meinem Neffen. Und da ist wirklich dann, ne, Titel ole ole, Party, alle haben gejubelt und Fruchtblase geplatzt.
1: Oh nein, wirklich?
2: Und ab ins Krankenhaus direkt nach dem Titelgewinn und nächsten Morgen war er da. War schon
1: crazy. Kleiner Weltmeister.
2: Ja, genau.
3: Sehr sweet.
1: Engelhardt, du?
3: Titel 2014, da kann ich mich nur dran erinnern, da habe ich noch in meiner Studienstadt gewohnt und die ist eigentlich relativ klein, aber selbst da wurden einfach so Hauptverkehrsstraßen abgesperrt, weil die Leute alle auf den Straßen gefeiert haben. Das habe ich noch total vor Augen, hat mich auch richtig gewundert. Und komischerweise habe ich, obwohl ich dann noch jung war, total Erinnerung an die WM in Frankreich damals. Ich erinnere mich noch ganz genau, dass das Maskottchen war, so ein Vogel, so ein roter. Hier Karneval de Paris, der Song, und hier Ricky Martin mit Un, dos, tres, so geile Songs bis heute.
2: Un, dos, tres, Maria war es nicht.
3: Nein, un, dos, tres, alle, alle, alle.
2: Ah, okay.
3: Here we go.
2: Un, dos, tres singen die aber nicht.
3: Sondern?
2: Ist ja auch egal. Here we go, ole, ole, das war auf jeden Fall.
3: So, das jetzt wird hier gegoogelt.
1: Eggers, die Panini-Tauscherei mit unseren Jungs, das war auch immer schön. Und das fehlt mir richtig, ehrlich gesagt.
2: Das wird jetzt einfach so teuer. Das kannst du
1: nicht
2: mehr
1: bezahlen. Jungs hatten immer so einen meditativen Ansatz, wenn sie dann da aufgeklebt haben.
2: Eine Stunde, wo die nur geklebt haben.
1: Ja. Haben sie untereinander getauscht. Ja, bei mir ist es auch 8. Juli 2014, Halbfinale. Deutschland-Brasilien.
2: 7-1.
1: Ne? 7-1. Und wir haben ja so eine Hausgemeinschaft, die sehr schön ist. Und unter uns wohnen Brasilianer.
2: Oh, das hast du noch erzählt damals.
1: Wir haben das alle geguckt bei denen, ne?
2: Bei den Brasilianern. Und du hast es erzählt am nächsten Tag.
1: Die waren so traurig. Die wurden immer stiller.
4: Die haben immer nur geweint. Also normalerweise,
1: wir haben nur gefeiert. Das war echt legend.
2: Aber du hast ja wirklich, es war ja auf dem Platz sogar so.
1: Peinlich. Oh, das reicht jetzt. Kommt kein Ton mehr.
2: Die Deutschen auch schon gesagt haben so, boah,
1: Alter. Ist gut, beruhigt euch.
2: Mal jetzt entspannt, weil das wird ja hier ganz übel. Und wir müssen auch noch heile nach Hause.
1: Aber wir haben uns bis heute lieb. Da ist nichts in Hausgemeinschaft geschädigt.
2: Ich bin froh, wenn wir in Brasilien dies ja wieder vor die Brust kriegen. Die hauen wir nicht wieder weg.
3: Soll ich noch nachtragen? Also du hattest recht. Es ist tatsächlich nur here we go. Aber das macht ja die...
2: Du bist bei un, dos, tres, un, passi, do, ballante, Maria.
3: Ah, ja.
2: Das ist auch Ricky Martin immerhin.
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1: Die erste Pink Floyd Live-Platte, Delicate Sound of Thunder, war das erste Album, das im Weltraum gespielt wurde.

0: 1984 nahmen dann zwei russische Kosmonauten das Album mit an Bord des Raumschiffs Sojus 7KST.
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11: Auf der A61 Richtung Ludwigshafen gibt es zwischen Gau-Bickelheim und Bornheim 5 Kilometer Stau. Rechnet mit etwa 36 Minuten Zeitverlust. Auf der A6 Richtung Kaiserslautern steht ihr zwischen Mannheim-Sandhofen und Ludwigshafen-Nord auf 2 Kilometern. Hier verliert ihr mindestens 10 Minuten. Ebenfalls auf der A61 Richtung Ludwigshafen rollt der Verkehr zwischen Worms-Mörstadt und Worms nur zäh. Hier müsst ihr mit Verzögerungen rechnen. Wir wünschen euch eine gute Fahrt.
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11: In Bacharach zeigt das Thermometer 19 Grad. In Wörstadt und Alzey ist es mit 18 Grad etwas kühler. Und so wird das Wetter heute. Es erwartet euch ein Tag mit Wolken und Regen. Das Ganze bei maximal 23 Grad.
12: Marketing-Experten sagen, die nächsten 3 Sekunden entscheiden, ob du dranbleibst oder nicht. Und, hat's funktioniert? Dann gleich weiter so. Metallica.

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1: Ach, sind die Sommer für so geile Tickets für Iron Maiden. Heute Morgen in der Morning Rock Show beim Engers und Engelhardt. Wir hören rein.
2: Und jetzt geht's ans Tickets verteilen. Wir hauen die nächsten raus für das einzige Deutschlandkonzert von Iron Maiden am 2. Juni in Hannover.
3: Jawohl, und das ist der erste Gewinner bei uns in der Morning Rock Show. Und der Zufallsgenerator hat einen Mann aus Braunschweig ausgeworfen, und zwar hat den Christian, den rufen wir an. Wenn er dran geht, hat er direkt schon gewonnen.
2: Hi Christian, hier sind Eggers und der Engelhardt aus der Morning Rock Show.
3: Morgen.
4: Guten Morgen.
3: Na, wie geht's?
4: Sehr gut.
2: Sauber. Christian, du hast da mitgemacht bei unserem super heißen Liqui Moly Konzertsommer und dich für Iron Maiden angemeldet. Warum denn?
4: Na, ich war spontan auf dem Geburtstag meiner Schwiegermutter, die ist schon lange großer Fan und hat ein Ticket geschenkt bekommen.
3: Oh.
4: Und da hatte ich die Idee, ich wusste von eurem Gewinnspiel, da mal mitzumachen.
3: Mit der Schwiegermama, also zusammen aufs Iron Maiden Konzert. Geht das gut?
4: Absolut. Na klar geht das gut. Die ist im goldenen Alter, da kann man viel Spaß haben.
3: Das klingt hervorragend.
5: Hört sich super an.
3: Und du bist aber selber auch Iron Maiden Fan, ja?
4: Ja, na klar. Gerade wenn es das einzige Konzert ist, dann möchte man die natürlich mal gesehen haben.
3: Ja, perfekt. Und Christian, wenn wir dich jetzt anrufen, glaubst du, wir wollen mit dir einfach nur mal so ein bisschen rumlabern?
4: Oh, das wäre ja schön, aber wenn noch mehr bei rauskommt, dann wäre ich nicht abgeneigt.
3: Dann können wir dir sagen, es kommt noch ein bisschen mehr. Du hast nämlich gewonnen!
2: Herzlichen Glückwunsch!
4: Jawohl! Mega, ja!
3: Du kriegst gleich nochmal 2 Tickets für Iron Maiden.
4: Das ist hervorragend. Da kann ich die Freundin gleich mitnehmen.
3: Also mit 2 Frauen aufs Iron Maiden Konzert. Du hast es gut.
4: Dankeschön.
2: Dann wünschen wir ganz viel Spaß. Grüß die beiden Frauen ganz herzlich von uns. Und dann rockst du ordentlich ab. Eventuell sehen wir uns im Stadion.
4: Wir sehen uns auf jeden Fall. Bis dahin. Ich freue mich.
1: Ja, 2. Juni in Hannover präsentiert von uns. Also holt euch auch die Tickets. Macht mit. Tragt euch schnell in der App ein. Es geht nur auf der App. Wenn ihr die noch nicht habt, schnell runterziehen. Joch. Und dann an den Anruf glauben. Sehr schön. Hier sind sie jetzt. Iron Maiden. 666, the number of the beast.
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1: London Calling von The Clash. Der Titel stammt aus ihrem gleichnamigen Album aus 79. Titel als auch das Doppelalbum gelten als Meilensteine der Rockgeschichte. Inhaltlich bezieht sich London Calling auf die dramatischen Zustände damals in England. Hohe Arbeitslosigkeit, Rassismus, Drogen, Staatsverschuldung. Die erste Textzeile bezieht sich auf den Showauftakt des Radiosenders BBC

0: Zahnschmelze erwartet, der Weizen wächst spärlich. Motoren hören auf zu laufen, aber ich habe keine Angst, denn London wird überschwemmt. Ich lebe am Fluss. Das Musikvideo zeigt die Band, wie sie nachts auf einem Lastkran in der Themse das Lied spielen. Es regnet sehr stark, Verbitterung, Dunkelheit. Alles passt zur Endzeitstimmung des Titels The Clash. 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
11: Ich bin Katrin Müller. Nach einem Bildbericht will die von der Koalition eingesetzte Rentenkommission der Bundesregierung raten, das Renteneintrittsalter schrittweise von 67 auf 70 Jahre anzuheben. Entschieden ist aber wohl noch nichts. Kanzleramtschef Thorsten Frey sprach beim TV-Sender Welt von Spekulationen. Man müsse mit solchen Wasserstandsmeldungen sehr vorsichtig sein, sagte er. Ein langes Feiertagswochenende und die allerbesten Wetteraussichten. Deutschland wird zu Pfingsten unterwegs sein. Das sorgt für volle Straßen, aber auch für volle Züge. Die Deutsche Bahn rechnet mit deutlich mehr Fahrgästen als an normalen Wochenenden.
12: Besonders voll dürfte es im Bahnverkehr am Freitag werden, wenn alle ins Pfingstwochenende starten und dann wieder am Pfingstmontag, wenn die Rückreise ansteht. Vor allem zwischen den großen Metropolen wie Berlin und München, Frankfurt und München oder Hamburg und Berlin rechnet die Bahn mit einer hohen Auslastung der Züge und empfiehlt Reisenden an diesen Tagen einen Sitzplatz zu reservieren. Wer nicht mit zuggebundenen Fahrkarten unterwegs ist, also flexibel reisen kann, sollte sich am besten online informieren, wie hoch die erwartete Auslastung der Züge ist und dann möglichst ausweichen, am besten auf die ganz frühen oder späten Stunden. Diana Kramer, Nachrichtenredaktion.
11: Mehr als die Hälfte der Menschen in Deutschland geht davon aus, dass die Behörden schlecht vorbereitet sind auf einen größeren Stromausfall. Das geht aus einer Ineffekt-Umfrage im Auftrag des Vergleichsportals Verivox hervor. Nur rund 13% betrachten die Behörden als sehr gut oder eher gut vorbereitet. Allerdings hat nur ein knappes Drittel der Befragten selbst Maßnahmen getroffen und zum Beispiel Vorräte an Nahrungsmitteln und Kerzen angelegt. Zum Fußball. In Kürze will Bundestrainer Julian Nagelsmann bekannt geben, welche 26 Spieler er mit zur WM nimmt. Vor allem um das vermeintliche Comeback von Weltmeistertorhüter Manuel Neuer gibt es seit Tagen Diskussionen.
13: Für das neue Comeback fehlt eigentlich nur noch die offizielle Bestätigung und die Begründung, warum der Bundestrainer sich nun offenbar umentschieden hat und nicht mehr auf Oliver Baumann im Tor setzt, der ja eigentlich nicht enttäuscht hat. Bayerns Karl und auch Kölns Elmaller im Kader wären keine großen Überraschungen nach ihren starken Leistungen in der Liga. Die Plätze vorne dürften sicher an Havertz und Woltemade gehen. Ein kleines Fragezeichen würde ich noch bei Sané sehen. Füllkrug ist dagegen wohl raus. Thomas Thonfeld, Sportredaktion.
11: Die Pressekonferenz zum Kader beginnt um 13 Uhr.
14: Und jetzt für euch das Südwest-Update mit Christian Schmidt. Der geplante Stellenabbau bei BioNTech ist heute Thema im Hessischen Landtag. Das Unternehmen hatte vor wenigen Wochen ja harte Einschnitte angekündigt. In Marburg sollen rund 540 Jobs wegfallen. Angespannt ist aber auch die Lage in der baden-württembergischen Metall- und Elektroindustrie. Laut Südwestmetall gingen in den ersten drei Monaten des Jahres mehr als 9.000 Stellen verloren. Und der langjährige Präsident des Rheinland-Pfälzischen Landtags, Henrik Hering, soll laut Medienberichten neben Christian Baldauf zweiter Geschäftsführer von Lotto Rheinland-Pfalz werden. Der Aufsichtsrat muss aber noch zustimmen.
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15: Auf der A61 Richtung Ludwigshafen gibt es zwischen Gau-Bickelheim und Bornheim 5 Kilometer Stau. Ebenfalls auf der A61 Richtung Ludwigshafen staut es sich zwischen Worms-Mörstadt und Worms auf 2 Kilometern. Auf der A6 Richtung Kaiserslautern zwischen Viernheimer Dreieck und Ludwigshafen Nord gibt es 3 Kilometer Stau. Wir wünschen euch eine gute Fahrt.
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15: Bei euch in Wiesbaden zeigt das Thermometer gerade 19 Grad. In Alzey ist es mit 21 Grad etwas wärmer. Auch in Niederolm haben wir aktuell 19 Grad. In den nächsten Stunden ist es überwiegend mäßig bewölkt. Heute Nacht sinkt das Thermometer auf milde 14 Grad. Morgen wird es dann freundlich mit Sonne und Wolken bei bis zu 26 Grad.
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16: Die große Vorfreude auf Pfingsten. Das Wetter wird so super geil. Ach, ist das schön. Das haben wir aber auch verdient. Aber so richtig. Grillen, chillen, Kiste killen. Ja, und jetzt hauen wir richtig ran, damit schneller frei wird. Die, die Pfingsten arbeiten müssen, wir kriegen das auch gemeinsam gerockt, ja. Jetzt aus Down Under, großer Rockklassiker. You're the Voice, John Farnham.
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0: Dream, The Show Must Go On. Viertel nach elf.
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0: Ja, Fußball-Bundesliga heute 2030. Das Relegationshinspiel zwischen dem VfL Wolfsburg und SC Paderborn. Mein lieber Kollege und Sportmann Stefan Hawks hat ganz exklusiv Wolfsburgs Trainer Dieter Hecking getroffen.
2: Ja, Dieter Hecking, nach dem kleinen Happy End auf St. Pauli geht es nahtlos weiter in der Relegation für Sie und die Mannschaft. Die VfL-Flotte ist weiter im Geschäft. Was sagen Sie als Kapitän der MS Wolfsburg? Was braucht es jetzt, um tatsächlich auch dann das endgültige Happy End zu erreichen?
3: Ja, was braucht es? Ich glaube, es kann sehr, sehr viel passieren. Das sind Dinge, die du jetzt noch gar nicht vorausahnen kannst, was da in den beiden Spielen passieren kann. Da kann der Matchplan noch so gut sein. Der gegnerische Trainer wird sich auch was Gutes zurechtlegen und davon überzeugt sein, dass er uns schlagen kann. Und trotzdem gibt es in diesen Spielen, wird es wahrscheinlich auch um Kleinigkeiten gehen. Wer macht mehr Fehler? Wie ist das Spielglück? Wie läuft das Spiel? Wer schafft es, das Momentum auf seine Seite zu ziehen, um dann im entscheidenden Moment vielleicht Ergebnis zu erzielen, was man dann auch als gut betrachtet? Und ohne jetzt das zu sehr runterzudampfen, ich glaube schon, dass es in zwei Spielen die Entscheidung geben wird.
2: Wie weit seid ihr noch vom Heimathafen, erste Fußball-Bundesliga entfernt? Immerhin ist der Club ja seit 97 erstklassig.
3: Zwei Spiele.
2: Und Paderborn klang ja eben schon durch. Ein ernstzunehmender Gegner, auch weil sie sehr spielstark sind und sich, glaube ich, auch verdient in die Relegation gekämpft haben.
3: Ich kann nur davor warnen. Der SC Paderborn ist eine Mannschaft, die fußballerisch zu den Besten der zweiten Liga gehört, sonst hätten sie nicht auch einen Haufen Tore geschossen. Ja, die einen klaren Plan haben mit Ball, die auch gegen den Ball unangenehm sein können, weil sie sehr intensiv spielen können. Ja, aber natürlich haben sie auch Schwächen. Die werde ich natürlich jetzt nicht herausbesorgen, was wir gesehen haben. Und die gilt es natürlich auch aufzudecken. Und ich glaube schon auch, dass wir die Qualität haben, die aufzudecken. Aber wie gesagt, so ein Spiel, so zwei Relegationsspiele haben immer ihren eigenen Charakter gehabt.
2: Der Kollege Ralf Kettemann sagt, in 999 von 1000 Fällen macht es der Bundesligist, also in diesem Fall Sie mit Ihrer Mannschaft. Sorgt das für extra Druck vor dem Spiel gegen die Paderborner?
3: Nein, ich habe ja auch im Spaß gesagt, von 1000 würden 999 sagen, wir gönnen es dem SC Paderborn anscheinend. Das ist alles klar und ich verstehe den Ralf Kettemann auch, dass er natürlich die Favoritenrolle noch mehr auf uns schiebt. Alles normale Dinge, damit kann ich sehr gut umgehen und deshalb werden wir das Spiel aber nicht gewinnen, nur weil der Ralf das sagt, sondern ich weiß, dass der Ralf sich einen guten Plan zurechtlegen wird, um uns zu schlagen und unsere Aufgabe wird sein, dass es nicht dazu kommt.
2: Welchen Gefühlen werden Sie rausgehen, wenn es dann losgeht, wenn der Schiri anpfeift, hier im eigenen Stadion in der Volkswagen Arena?
3: Ich glaube, das Gefühl wird wie immer sein, dann geht es dann wirklich ums Coachen, das Ganze drumherum ist dann erledigt. Dann geht es wirklich darum zu gucken, dass wir möglichst eine gute Basis legen fürs Rückspiel.
2: Freuen Sie sich auf eine geile Stimmung?
3: Die wird da sein, da bin ich sicher. Solche Spiele haben ja auch, was fantechnisch angeht, immer einen besonderen Reiz. Und ich glaube, dass auch hier in der Volkswagen Arena eine tolle Stimmung sein wird.
2: Dieter Hecking, danke für die Zeit und hoffen wir, dass das in Erfüllung geht, was Sie sich wünschen. Dankeschön.
3: Alles klar, danke.
2: Wir geben damit erstmal wieder zurück ins Studio.
0: Ja, danke schön, Sportmann Stefan Hawks. Ja, heute Abend Relegation in Wolfsburg, 20.30 Uhr. Ist Anpfiff und Sat.1 ist live dabei.
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2: mit Cedric Kunz und heute haben wir einen echten Knaller für euch, den ihr auf keinen Fall verpassen solltet. Macht euch bereit für die Serie The Boys.
3: Ich bin unbesiegbar, ihr Lachwichser.
2: Dort warten nämlich Helden der anderen Art auf euch. Finster, korrupt und peinlich beschämt. Diese Helden kann man sich nicht schlechter vorstellen.
4: Wir sind die Seven, die mächtigsten der Welt, Motherfucker.
5: Bitte, bitte, bitte, nein, bitte!
2: Die Helden des Volkes sind die größten Stars, aber nur vor der Kamera. In The Boys dreht sich alles um finstere Geheimnisse hinter der glänzenden Fassade vom Superheldenkult und Big Business.
6: Komme direkt auf den Punkt. Ich habe gehört, was Robin passiert ist. Du bist kein Einzelfall. Hunderte sterben jährlich als Kollateralschäden durch Subs.
5: Robin!
2: Klar, dass das nicht jedem gefällt und so werden die Boys eben gegründet, um die bösen Superhelden zu Fall zu bringen.
6: Und da kommen wir ins Spiel, um den Wichsern den Arsch zu versohlen, wenn sie durchdrehen.
2: Ist ein richtiges Highlight für alle Fans von düsterem Superhelden-Drama, richtig schwarzen Humor und vor allem auch alle, die so ein bisschen Ekel abkönnen. Die Comic-Adaption hat nicht umsonst eine Altersfreigabe. Ab 18 Jahren zu sehen gibt sie auf Amazon Prime.
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0: Auf der A6 Richtung Kaiserslautern staut es sich zwischen dem Vierenheimer Dreieck und Ludwigshafen Nord auf 3 Kilometern. Ihr verliert dort mindestens 13 Minuten. Auf der A61 Richtung Ludwigshafen gibt es zwischen Gau-Bickelheim und Bornheim 5 Kilometer Stau mit mindestens 22 Minuten Zeitverlust. Ebenfalls Richtung Ludwigshafen staut es sich zwischen Worms-Mörstadt und Worms auf 3 Kilometern. Habt eine gute und sichere Fahrt.
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0: In Kelkheim zeigt das Thermometer 19 Grad. Wärmer ist es in Bacharach mit 21 Grad, während Bingen 16 Grad meldet. In den nächsten Stunden ist es überwiegend mäßig bewölkt. Heute Nacht sinkt das Thermometer auf milde 14 Grad. Morgen wird es dann freundlich mit Sonne und Wolken bei bis zu 26 Grad.
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0: Bon Jovi, Raise Your Hands. 11:46.
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0: Grün, schön, Kiste killen. Und vorher baut die Morning Rock Show noch ihre eigene Grillwurst. Das ist jetzt passiert. Wir hören noch mal rein. Die Jungs waren in der Fleischerei Franz Ludowig in Wunsdorf. Zunächst natürlich war der Fleischwolf im Einsatz.
2: Und jetzt wird erstmal durchgerührt und dann...
3: Und dann wird das gleich zerkleinert. Man kann hier vorne verschiedene Scheiben reinbauen, also verschiedene Lochgrößen. Wir haben jetzt hier eine 5 mm Scheibe reingebaut. Das ist relativ grob noch. Wir haben aber vor, dass wir das dann zweimal durch den Wolf durchdrehen, sodass wir dann auch eine schöne Bindung in der Wurst haben.
2: Mhm. Das klingt gut.
0: Ah, oh, und jetzt Gewürze, ne? Hinein damit.
4: Wir haben jetzt so eine solide Mischung eigentlich aus Salz, Pfeffer, ein bisschen Paprika, Knoblauch ist drin, ein ganz kleiner Hauch von Kümmel,
0: ne?
4: Damit das Ganze ein bisschen rund wird.
2: Das sieht ja mir fast schon zu wenig aus. Wenn ich an uns beide denke, wir brauchen mal viel Salz, aber du sagst, das reicht.
4: Glaubt mir, das wird...
2: Wir glauben, okay. Du bist der Profi. Dann mal Rinder, so. Das gute Zeug.
0: Die Morning Rock Show Wurst braucht natürlich auch Bier. Viel Bier.
3: Tatsächlich darf man auch alkoholische Getränke in Wurst verarbeiten. Ich glaube sogar ohne Obergrenze. Es macht aber irgendwann keinen Sinn mehr, weil dann der Geschmack zu stark wird und auch das Produkt nur eine begrenzte Menge Alkohol verträgt. Aber so eine kleine Menge jetzt, also 3 Flaschen ist okay.
2: Habt ihr gehört? 3 Flaschen Bier ist eine kleine Menge. nur mal merken.
0: Fertig ist diese Wurst und die könnt ihr morgen in der Morning Rock Show natürlich gewinnen. Schreibt schon mal eine WhatsApp bitte. Und das Ganze, ja, wie die beiden Eggers und Engelhardt mit ihren Fleischereihäubchen aussehen, wie sie die Wurst in der Fleischerei Ludowig gebastelt haben auf Social Media.
1: 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Yeah.

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1: Und das war heute Morgen los.
0: Unsere Morning Rock Show Bratwurst nimmt Form an. Wir haben die ja gestern mit eurer Hilfe in der Fleischerei Ludewig mit Chef Frank und Fleischermeister André zusammen gemacht.
2: Da hier mit der Hand hältst du das ein bisschen fest.
3: Ja. Das ist ja viel zu schnell.
2: Ja, man drückt doch nicht so doll.
3: Das ist zu dünn jetzt, ne?
0: Am Ende hat das funktioniert und dann ist so eine Bratwurst ja auch schon fertig, ne? Ab auf den Grill.
4: Guck mal, die wird extrem schön schnell braun. Also jetzt mal so meine Einschätzung, obwohl ich nicht genau weiß. Das liegt an dem guten Bier, was wir da reingetan haben, ne?
5: Nice.
4: Das war vielleicht voll die geile Idee, ne? Kann ja sein, oder?
5: Wir müssen sagen, die schmeckt wahnsinnig gut, oder?
6: Entschuldigung, muss ich auch noch was sagen? Ja, die schmeckt hervorragend.
1: 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Die größten Skandale der Rockgeschichte.
7: Sex, Drugs and Rock'n'Roll. Genauso kann man die Motley Crue in den 80er Jahren beschreiben. Ja, über sie könnten wir wohl hier auch ein komplettes Segment an Eskapaden und Skandalen machen. Aber wenn sie für eins berüchtigt waren, dann ja wirklich für ihren exzessiven Lebensstil. Nikki Sixx hatte ja sogar mal eine Überdosis Heroin und wurde kurzzeitig für tot erklärt, konnte dann gerade noch so wiederbelebt werden. Bei ihm aber einfach krass, ne? Er hat sich so oft was gespritzt, seine Venen waren so kaputt, da mussten irgendwann auch Hände, Beine, Füße, Hals und ja, selbst sein bestes Stück erhalten. Immerhin, laut eigener Aussage, lebt er ja mittlerweile Alkohol und auch drogenfrei.
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11: Ich bin Katrin Müller. Zuletzt hatte es tausende Haushalte in Berlin getroffen. Tagelang saßen sie mitten im Winter im Dunkeln ohne Heizung. Ein massiver Stromausfall, so wie in Berlin. Für die meisten Menschen ist das kein Thema. Gerade mal 30% wären auf so einen Fall vorbereitet, zeigt eine InnoFact-Umfrage für das Vergleichsportal Verivox.
12: Interessant dabei, mehr als die Hälfte der Befragten sieht Behörden und Verantwortliche nicht gut aufgestellt für einen Blackout oder ähnliche Szenarien, hat selbst aber auch keine Vorbereitungen getroffen. Dazu gehören etwa Vorräte an Kerzen, Petroleumlampen oder Batterietaschenlampen sowie Lebensmittel- und Wasservorräte. Offenbar sehen viele dafür aber keinen Anlass. Knapp 2/3 halten die Stromversorgung in Deutschland für sicher. Für wahrscheinlicher als einen großflächigen Stromausfall halten viele Terrorangriffe oder Sabotageakte. Diana Kramer, Nachrichtenredaktion.
11: Nach einem Bildbericht will die von der Koalition eingesetzte Rentenkommission der Bundesregierung raten, das Renteneintrittsalter schrittweise von 67 auf 70 Jahre anzuheben. Entschieden ist aber wohl noch nichts. Kanzleramtschef Thorsten Frey sprach beim TV-Sender Welt von Spekulationen. Man müsse mit solchen Wasserstandsmeldungen sehr vorsichtig sein, sagte er. Eine Sprecherin des SPD-geführten Bundessozialministeriums sagte, das Ministerium kommentiere keine vermeintlichen Zwischenstände aus der Rentenkommission. Der Aktionsrat Bildung fordert strengere Regeln für soziale Medien bei Kindern und Jugendlichen. In einem neuen Gutachten sprechen sich die Expertinnen und Experten für gesetzliche Altersgrenzen und zeitliche Beschränkungen aus.
13: Kinder und Jugendliche müssten wirksam vor manipulativen und suchtfördernden Funktionen geschützt werden, sagt der Aktionsrat Bildung. Vorgeschlagen werden altersgerechte Inhalte, begrenzte Nutzungszeiten und automatische Unterbrechungen bei zu langer Nutzung. Für Schulen empfehlen die Fachleute, private Handynutzung bis zur 10. Klasse weitgehend auszuschließen und digitale Medien nur im Unterricht einzusetzen. Konkrete Altersgrenzen nennt der Aktionsrat aber nicht. Im politischen Berlin wird aktuell über ein Social-Media-Verbot für unter 14-Jährige diskutiert. Aus Berlin, Thomas Bleskin.
11: Die Deutsche Bahn rechnet am Pfingstwochenende vor allem morgen und Montag mit vielen Fahrgästen und entsprechend vollen Zügen. Besonders viele Reisende werden zwischen den großen Metropolen erwartet, beispielsweise zwischen Berlin und München, Frankfurt und München oder Hamburg und Berlin, sagte ein Bahnsprecher. Die Bahn empfiehlt Reisenden besonders an diesen Tagen einen Sitzplatz zu reservieren.
0: Und jetzt für euch das Südwest-Update mit Christian Schmidt. Der geplante Stellenabbau bei BioNTech ist heute Thema im Hessischen Landtag. Das Unternehmen hatte vor wenigen Wochen ja harte Einschnitte angekündigt. In Marburg sollen rund 540 Jobs wegfallen. Angespannt ist aber auch die Lage in der baden-württembergischen Metall- und Elektroindustrie. Laut Südwestmetall gingen in den ersten 3 Monaten des Jahres mehr als 9.000 Stellen verloren. Und der langjährige Präsident des Rheinland-Pfälzischen Landtags, Henrik Hering, soll laut Medienberichten neben Christian Baldauf zweiter Geschäftsführer von Lotto Rheinland-Pfalz werden. Der Aufsichtsrat muss aber noch zustimmen.
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14: Auf der A6 Richtung Mannheim gibt es zwischen Ludwigshafen Nord und Mannheim-Sandhofen 2 Kilometer Stau. In der Gegenrichtung, Richtung Kaiserslautern, stockt der Verkehr zwischen dem Viernheimer Dreieck und Ludwigshafen Nord auf 2 Kilometern. Auf der A48 Richtung Koblenz ist der Verkehr zwischen Bendorf und Neuwied sowie Koblenz Nord dichter. Habt eine gute und sichere Fahrt.
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14: In Alzey zeigt das Thermometer 21 Grad. In Mainz und Wiesbaden ist es etwas wärmer, mit jeweils 22 Grad. In den nächsten Stunden ist es überwiegend mäßig bewölkt. Heute Nacht sinkt das Thermometer auf milde 14 Grad. Morgen wird es dann freundlich mit Sonne und Wolken bei bis zu 26 Grad.
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15: Ja, passend zur frisch gestalteten, selbstgemachten Morning Rock Show Wurst von Engers und Engelhardt könnt ihr in dieser Woche richtig großartig ein exklusives Kropp-Grill-Duo-Set gewinnen im Wert von fast 900 Euro. Richtig stark, ja. 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Gerne jetzt mitspielen. Nächste Runde wartet. Wir spielen ja dreimal am Tag die 12er-Runde jetzt. Klingelt gerne durch auf unserer Gewinnspiel-Hotline. Oh, da meldet euch auf unserer App. Ich bin sehr gespannt, was wir heute für ein Wissensgebiet an den Start bringen. Gleich nach den Ärzten der Schrei nach Liebe.
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2: Ich grüße ganz herzlich den Bastian aus Wallenhorst. Hallo, grüße dich.
3: Hallo, Annette, ich grüße dich ebenfalls.
2: Du klingst aber sonnig und fröhlich. Freust du dich auf Pfingsten?
3: Auf jeden Fall und vor allen Dingen halt auch auf das gute Wetter dann hoffentlich in den nächsten Tagen.
2: Das haben wir so vermisst, ne?
3: Auf jeden Fall.
2: Schön grillen,
3: ja.
2: Mit einem neuen Grill oder gleich zwei. Ja, wir haben ja einen Gasgrill und einen Holzkohlegrill im Angebot, den du dir jetzt holen kannst.
3: Okay, dann schauen wir mal.
2: Ja, gucken wir mal, was du für ein Wissensgebiet bekommst. Was wünschst du dir?
3: Ich arbeite zwar in der Lebensmittelbranche, aber Essen und Trinken wäre jetzt so das, was mir im Prinzip am wenigsten liegt.
2: Tatsächlich.
3: Okay. Alles andere gerne.
2: Verrückt. Das wünschen sich immer alle, Essen und Trinken.
3: Nee, ich bin da, das ist wirklich tatsächlich
2: Politik so. Geschichte, Politik und so ein Kram.
3: Geschichte,
2: ja?
3: Politik, Sport, whatever.
2: Okay. Genau. Ja, schauen wir mal, wie es sich so jetzt trifft mit dem Zufallsgenerator. Du sagst laut und deutlich Stopp, damit ich das höre, ne?
3: Alles klar.
2: Gut, geht los.
0: Wissensgebiet Essen und Trinken.
2: Jeder andere hätte sich jetzt gefreut und du sagst, ach so ein Mist, ey. Was arbeitest du in der Lebensmittelbranche?
3: Wir sind hier in der Convenience-Produktion, von Convenience-Produkten halt tätig.
2: Also ein bisschen Ahnung wirst du schon haben. Ich bin
3: wir schauen. Wir schauen mal.
2: Gut, wenn du was nicht weißt, sag schnell weiter. Wir sparen unglaublich Zeit, ja? Lieber
3: so
2: Bastian,
3: machen wir das.
2: Drücke dir die Daumen. Wer hat die Nudeln erfunden? Die Italiener oder Chinesen?
3: Italiener.
2: Chinesen. Wie werden Menschen genannt, die komplett auf tierische Produkte verzichten?
3: Veganer.
2: Welcher Schnaps kommt in den Kultshot Mexikaner?
3: Korn.
2: Ja, wie nennt man die dünnen französischen Pfannkuchen?
3: Crêpe.
2: Ja, wie heißt der Salat, der sich den Namen mit einem römischen Herrscher teilt?
3: Caesar Salad.
2: Ist Vanille oder Safran das teuerste Gewürz der Welt?
3: Safran.
2: Seit wann gilt das deutsche Reinheitsgebot für Bier? 1560, 1725.
3: 1516.
2: Ja. Darf Sahne in eine klassische Carbonara?
3: Nein.
2: Wahr oder falsch? Es gibt gelbe Kirschen.
3: Ja.
2: Wie nennt man einen Weinkellner?
3: Sommelier.
2: Enthält eine Salatgurke mehr oder weniger als 90% Wasser?
3: Mehr.
2: Woraus wird Grenadine hergestellt?
3: Granatapfel.
2: Was enthält mehr Eisen? Zartbitterschokolade oder Spinat?
3: Spinat.
2: Schokolade. Aus welchem Land kommt Risotto?
3: Italien.
2: Ja, das war ein bisschen spät. Okay, wir gucken
3: kein
2: mal.
3: Kein Problem.
2: Jetzt frage ich mal meine liebe Lina. Du hast mitgezählt, wie viel waren das?
4: 11 Punkte.
2: Ach Gott, das war knapp. Echt Wahnsinn.
3: Alles gut für mein vermeintlich schwächstes Gebiet.
2: Das war der Hammer. Unglaublich.
3: Alles gut.
2: Oh Gott, ja. Bastian, ich wünsche dir ein ganz, ganz tolles Pfingstwochenende. Ja.
3: Das wünsche ich euch auch, ihr Lieben. Macht weiter so.
2: Auch,
3: bis dann.
2: Machst du
3: wieder
2: mit, ne? Okay.
3: Auf jeden Fall. Bis dann. Ciao.
2: Tschüss. Ciao, ciao. Nächste Runde, 17 Uhr.
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13: Auf der A61 Richtung Ludwigshafen zwischen Gau-Bickelheim und Bornheim gibt es 5 Kilometer Stau. Ihr verliert dort mindestens 28 Minuten. Auf der A6 Richtung Mannheim zwischen Ludwigshafen Nord und Mannheim-Sandhofen steht ihr 2 Kilometer. Der Zeitverlust beträgt mindestens 16 Minuten. Wir wünschen euch eine gute Fahrt.
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13: In Wörstadt zeigt das Thermometer 20 Grad. In Mainz ist es etwas wärmer mit 21 Grad. Und in Darmstadt messen wir 23 Grad. In den nächsten Stunden ist es überwiegend mäßig bewölkt. Heute Nacht sinkt das Thermometer auf milde 14 Grad. Morgen wird es dann freundlich mit Sonne und Wolken bei bis zu 26 Grad.
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1: Die Morning Rock Show. Grillwurst ist fertig. Boah, das ging fix. Wir ziehen mal schnell ein Fazit.
2: So, das heißt, wir haben jetzt quasi unter einer Stunde haben wir die Wurst komplett von Anfang bis Ende bis auf den Grill gemacht. Das ist schon geil, oder?
3: Voll.
4: Guck mal, die wird extrem schön schnell braun. Ich glaube, fast. Also jetzt mal so meine Einschätzung, obwohl ich nicht genau weiß. Das liegt an dem guten Bier, was wir da reingetan haben.
3: Nice.
4: Das war vielleicht voll die geile Idee. Ne? Kann ja sein, oder?
3: Also ihr Lieben, das Experiment ist geglückt. Mit der ersten Morning Rockshow Wurst zusammen mit der Fleischerei Ludovic. Und wir müssen sagen, die schmeckt wahnsinnig gut, oder?
5: Entschuldigung, muss ich auch noch was sagen? Ja, die schmeckt hervorragend. Meine vielen Dank.
3: Sehr gerne.
6: Sehr gerne, hat total Spaß gemacht.
1: Und Sie können sie ja jetzt gewinnen, diese großartige Wurst. 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
3: The Grange von ZZ Top 1973. Der Titel ist drauf auf dem dritten Studioalbum von ZZ Top, Tres Hombres. Die drei Bandmitglieder Dusty Hill, Frank Beard und Billy Gibbons haben das Lied als Hommage an ein Bordell namens Chicken Ranch in der Nähe der texanischen Stadt La Grange geschrieben. Gerüchte sprechen sich herum in dieser Stadt in Texas über einen Schuppen außerhalb von La Grange. Und du weißt ganz genau, worüber ich spreche. Lass es mich wissen, wenn du hingehen willst. Zu diesem Haus draußen bei der Weide. Die haben viele hübsche Mädchen dort. Das Bordell existierte bereits 100 Jahre und es war Tradition, dass Väter mit ihren Söhnen dorthin gingen, damit diese ihre ersten sexuellen Erfahrungen machen konnten. Geleitet wurde der Puff Anfang der 70er von Miss Edna. Die wurde von allen respektiert. Ihre strengen Regeln, die waren gefürchtet. Verboten waren zum Beispiel Fluchen und auch der Konsum von alkoholischen Getränken. Ich habe gehört, da ist es echt super, wenn man die Zeit dafür hat und das Geld, also den Zehner, um reinzukommen. Und ich habe gehört, jede Nacht ist es dort rappelvoll, aber vielleicht irre ich mich auch. Nachdem das Lied so einen Riesenerfolg hatte und Medien und Öffentlichkeit nach La Grange schauten, wurde das Bordell nach über 100 Jahren dann tatsächlich vom konservativen Gouverneur von Texas geschlossen. Insofern gingen in den 70ern ein paar Arbeitslose in Texas auf das Konto von ZZ Top La Grange.
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13: Ich bin Katrin Müller. Wegen der hohen Energiepreise infolge des Iran-Kriegs hat die EU-Kommission ihre Prognose für das Wirtschaftswachstum in Deutschland halbiert. Die Konjunkturexperten erwarten 2026 lediglich einen Anstieg des Bruttoinlandsprodukts um 0,6%. Im Herbst hatten sie noch mit einem Wachstum von 1,2% gerechnet. Auch in der Europäischen Union insgesamt und für die 21 Staaten der Eurozone dürfte die Entwicklung schwächer verlaufen als gedacht. Immer das Smartphone im Blick und auf jede Nachricht reagieren. Viele Menschen in Deutschland befinden sich einer repräsentativen Umfrage der IU Internationalen Hochschule in Erfurt zufolge in digitaler Dauerbereitschaft. Gut 8% der Befragten schauen demnach mindestens einmal pro Stunde aufs Smartphone, auch wenn sie keine Benachrichtigung erhalten.
14: Die jungen Leute sind die auffälligsten Online-Junkies. Bei den unter 30-Jährigen prüfen sogar 90% mindestens einmal stündlich ihre Geräte und fast die Hälfte gibt zu, ich habe Angst, etwas zu verpassen, wenn ich offline bin. Von allen Befragten, auch den Älteren, fühlt mehr als die Hälfte einen Druck des Gegenübers, dass auf SMS oder WhatsApp-Nachrichten schnelle Antworten erwartet werden. Und ein Drittel fühlt sich verpflichtet, auch nach Feierabend noch für Berufliches erreichbar zu sein. Der empfundene Erwartungsdruck ist also groß, denn eigentlich wünscht sich mehr als jede oder jeder Zweite öfters mal eine Online-Pause. Ursula Winkler, Nachrichtenredaktion.
13: Ein langes Feiertagswochenende und die allerbesten Wetteraussichten. Deutschland wird zu Pfingsten unterwegs sein. Das sorgt für volle Straßen, aber auch für volle Züge. Die Deutsche Bahn rechnet mit deutlich mehr Fahrgästen als an normalen Wochenenden.
15: Besonders voll dürfte es im Bahnverkehr am Freitag werden, wenn alle ins Pfingstwochenende starten und dann wieder am Pfingstmontag, wenn die Rückreise ansteht. Vor allem zwischen den großen Metropolen wie Berlin und München, Frankfurt und München oder Hamburg und Berlin rechnet die Bahn mit einer hohen Auslastung der Züge und empfiehlt Reisenden an diesen Tagen einen Sitzplatz zu reservieren. Diana Kramer, Nachrichtenredaktion.
13: Mehr als die Hälfte der Menschen in Deutschland geht davon aus, dass die Behörden schlecht vorbereitet sind auf einen größeren Stromausfall. Das geht aus einer Ineffekt-Umfrage im Auftrag des Vergleichsportals Verivox hervor. Nur rund 13% betrachten die Behörden als sehr gut oder eher gut vorbereitet. Allerdings hat nur ein knappes Drittel selbst Maßnahmen ergriffen und zum Beispiel Vorräte an Nahrungsmitteln und Kerzen angelegt.
16: Und jetzt für euch das Südwest-Update mit Christian Schmidt. Der geplante Stellenabbau bei BioNTech ist heute Thema im Hessischen Landtag. Das Unternehmen hatte vor wenigen Wochen ja harte Einschnitte angekündigt. In Marburg sollen rund 540 Jobs wegfallen. Angespannt ist aber auch die Lage in der baden-württembergischen Metall- und Elektroindustrie. Laut Südwestmetall gingen in den ersten 3 Monaten des Jahres mehr als 9.000 Stellen verloren. Und der langjährige Präsident des Rheinland-Pfälzischen Landtags, Henrik Hering, soll laut Medienberichten neben Christian Baldauf zweiter Geschäftsführer von Lotto Rheinland falls werden. Der Aufsichtsrat muss aber noch zustimmen.
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17: Auf der A61 Richtung Ludwigshafen gibt es zwischen Gau-Bickelheim und Bornheim 5 Kilometer Stau. Ihr verliert dort mindestens 19 Minuten Zeit. Gute Fahrt.
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17: Bei euch in Groß-Gerau sind es aktuell 22 Grad, in Funkstadt messen wir 23 und Alzey meldet 21 Grad. In den nächsten Stunden ist es überwiegend mäßig bewölkt. Heute Nacht sinkt das Thermometer auf milde 14 Grad. Morgen wird es dann freundlich mit Sonne und Wolken bei bis zu 26 Grad.
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18: Wir freuen uns alle so auf Pfingsten, ne?
19: Richtig toll jetzt hier. Billy Idol, Rebel Yell, was sagt er immer? Rock ist keine Kunst. Es ist die Art, wie ganz normale Leute reden. Yes, lasst es euch gut gehen.

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1: Boah, wir haben die letzten Tickets für die geilsten Gigs in diesem Sommer. 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Iron Maiden und heute Morgen in der Morning Rock Show. Beim Engers und Engeln hat der Christian aus Braunschweig gewonnen.
2: Und Christian, wenn wir dich jetzt anrufen, glaubst du, wir wollen mit dir einfach nur mal so ein bisschen rumlabern?
3: Oh, das wäre ja schön, aber wenn noch mehr bei rauskommt, dann wäre ich nicht abgeneigt.
2: Dann können wir dir sagen, es kommt noch ein bisschen mehr. Du hast nämlich gewonnen!
1: Herzlichen Glückwunsch!
3: Jawohl! Mega, ja!
1: So geil, 2. 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Was fasziniert dich so? Was macht es so außergewöhnlich für dich?
3: Bestimmte Lieder, da kommen mir dann auch schon so manchmal die Tränen, weil es irgendwie so emotional ist und irgendwie so die Geschichten, die dahinter stecken. Also es ist schon, und die Melodien, das passt irgendwie und das ist irgendwie dieses Rohe von Maiden, dieses trotzdem melodisch und das ist toll, einfach toll.
1: 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Juni in Hannover. Das wird ein wunderschöner Sommertag, da bin ich mir sehr sicher. Und hier jetzt mit The Writing on the Wall.
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2: Und jetzt für euch die drei größten Rocksongs aus dem Jahr 1966.
1: Platz 3.
2: You Really Got Me, The Kings. Der verzerrte Gitarrensound des Songs wurde mit einem ganz simplen Trick erzeugt. Übrigens, der Gitarrist Dave Davis schnitt nämlich dafür einfach den Lautsprecher seines Verstärkers mit einer Rasierklinge ein, um diesen aggressiven und verzerrten Klang zu erzeugen. Oh yeah.
1: Platz 2.
2: Auf Platz 2, Good Vibrations, The Beach Boys. Der Song, der setzte neue Maßstäbe in der Produktion. Mit seiner komplexen Struktur erweiterte er die Grenzen des klassischen Rocksounds.
1: Platz 1.
2: Nicht zu schlagen im Jahr 1966, aber Painted Black, The Rolling Stones. Der Song, der erreichte in dem Jahr Platz 1 der US- und auch UK-Single-Charts. Er wurde zu einem ihrer bekanntesten Hits weltweit und natürlich vor allem auch zu einem Meilenstein des Psychedelic Rock.
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10: Auf der A61 Richtung Ludwigshafen gibt es zwischen Gau-Bickelheim und Bornheim 5 Kilometer Stau. Rechnet mit mindestens 29 Minuten Zeitverlust. Auf der A6 Richtung Kaiserslautern steht zwischen Grünstadt und Wattenheim ein kaputtes Fahrzeug auf dem rechten Fahrstreifen. Auf der A643 Richtung Wiesbaden herrscht zwischen Mainz-Mombach und dem Schiersteiner Kreuz dichter Verkehr. Ihr verliert dort mindestens 2 Minuten. Gute Fahrt.
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10: In Funkstadt zeigt das Thermometer 23 Grad. Genauso warm ist es in Groß-Gerau. Kelkheim meldet 22 Grad. In den nächsten Stunden ist es überwiegend mäßig bewölkt. Heute Nacht sinkt das Thermometer auf milde 14 Grad. Morgen wird es dann freundlich mit Sonne und Wolken bei bis zu 26 Grad.
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1: Der WM-Kader steht. Bundestrainer Julian Nagelsmann hat soeben alle Namen bekannt gegeben. Wir sind so gespannt, mein lieber Kollege und Sportmann Stefan Hox. Ich grüße dich ganz herzlich. Hallo.
2: Hallo Annette, ich grüße dich auch.
1: Wer sind jetzt die großen Überraschungen?
2: Ja, wir waren ganz dicht dabei bei der Pressekonferenz mit Julian Nagelsmann und natürlich hat uns am meisten überrascht, dass tatsächlich Nadim Amiri, der Mainzer, mitfliegen darf zum Turnier. Das hatten wir nicht wirklich erwartet. Ansonsten vielleicht noch, dass Malik Chow dabei ist. Einige hatten mit dem Freiburger Matthias Ginter gerechnet. Der ist nicht nominiert worden von Bundestrainer Julian Nagelsmann. Aber das sind so im Wesentlichen die Überraschungen, die wir am Start haben. Es ist ein großer Bayern-Block am Start mit insgesamt 7 Spielern. Dann gibt es 4 Dortmunder, die dabei sind, 3 Stuttgarter. Und unabhängig davon ist natürlich auch noch ganz interessant gewesen, der Bundestrainer wird 4 Torhüter mitnehmen. Auch Jonas Urbich, der Ersatzkeeper der Bayern, wird dabei sein. Der steht zwar nicht offiziell im 26er-Kader, wird aber mitfliegen, falls Manuel Neuer sich verletzen sollte. Denn die Wade, die zwickt ja bei Manuel Neuer. Der Bundestrainer hat aber auch ausdrücklich betont, dass Neuer, wenn er denn fit ist, auf jeden Fall im Turnier bei uns die deutsche Nummer 1 sein wird.
1: So, jetzt aber deine Einschätzung. Ist dieser Kader richtig gut?
2: Der Bundestrainer zumindest hat gesagt, dass er ausdrücklich bei der Nominierung auch darauf geachtet hat, dass die Gruppendynamik stimmt. Also er will eine Mannschaft haben, die ähnlich wie 2014, als wir in Brasilien den Titel geholt haben, mit der Teampower am Start ist. Teamwork the best, so ähnlich hat er es formuliert. Und ich glaube schon, dass er da den ein oder anderen Spieler auch mitgenommen hat, der vielleicht von der Leistung her nicht immer ganz konstant abgeliefert hat in dieser Saison, der sich aber ohne Murren und ohne zu zetern auch mal auf die Bank setzen würde. Das ist, glaube ich, ein wichtiger Faktor, denn wir müssen nicht lange drum rumreden, auch nicht groß Ahnung vom Fußball haben. Es ist am Ende wichtig, dass der Bundestrainer seine Stammelf für das Turnier findet. Es braucht dann gute Ergänzungsspieler, die frische Impulse setzen können, wenn sie denn nötig sind. Und ich glaube, mit diesem Kader hat er den ersten Schritt gemacht, damit wir dann uns alle auf ein tolles Turnier freuen dürfen. Wichtig ist, dass wir einen guten Start hinlegen. Am 14. Juni geht es ja dann gegen Curaçao, das erste Gruppenspiel. Das sollten wir auf jeden Fall packen. Und ich bin auch so optimistisch und selbstbewusst, dass ich sage, wenn wir in dieser Gruppe mit Curaçao, der Elfenbeinküste und Ecuador nicht auf Platz 1 am Ende landen, dann läuft irgendwas schief. So ehrlich müssen wir sein. Das letzte Testspiel, das der Vollständigkeit halber vielleicht noch, findet dann hier bei uns in Deutschland ja in Mainz statt. Also nochmal ein echtes Heimspiel auch für Nadim Amiri. Am 31. Mai treffen unsere Jungs dort in der Mewa Arena auf die Finnen. Sozusagen ein Aufbaugegner, damit es dann mit einem guten Gefühl rübergeht im Flieger zum Turnier nach Amerika, Kanada und Mexiko.
1: Ja, vielen Dank, Sportmann Stefan Hox. Der WM-Kader steht. Manuel Neuer bleibt Torwart Nummer 1.

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10: Ich bin Dirk Zeitler. Wegen der hohen Energiepreise infolge des Iran-Kriegs hat die Europäische Kommission ihre Prognose für das Wirtschaftswachstum in Deutschland für das laufende Jahr halbiert. Die Konjunkturexperten erwarten nur noch einen Anstieg des Bruttoinlandsprodukts um 0,6%. Im Herbst lag die Prognose noch bei 1,2%.
11: Das ist keine gute Nachricht. Die Halbierung der Wachstumserwartung für Deutschland ist schlimm genug, aber auch für die gesamte EU sieht es jetzt schlecht aus. Hier wurde die Erwartung von 1,4 auf 1,1% reduziert. Das bedeutet, Deutschlands Wachstum wird wieder geringer sein als im Rest der EU. Schuld sind die Energiepreise, sagt die Kommission, die drücken auf die Wirtschaftstätigkeit. Wirklich überraschend kommt die EU-Schätzung nicht, denn auch die Bundesregierung in Berlin rechnet nur noch mit einem Mini-Wachstum von 0,5%. Aus Brüssel, Dieter Ebeling.
10: Mehr als die Hälfte der Menschen in Deutschland geht davon aus, dass die Behörden schlecht vorbereitet sind auf einen größeren Stromausfall. Das geht aus einer Umfrage des Marktforschungsinstituts Innofact im Auftrag des Vergleichsportals Verivox hervor. Allerdings haben nur gut 30% selbst Maßnahmen getroffen, zum Beispiel Nahrungs- oder Wasservorräte angelegt. Dänemark will den Kadaver von Buckelwal Timmy von der Urlaubsinsel Anholt in einen Hafen auf dem Festland schleppen. Die Umweltbehörde teilte mit, der stark aufgeblähte Wal liege in flachem Wasser an einem belebten Strand und könne Anwohner und Touristen belästigen.
12: Ob die Aktion gelingt, ist noch unklar. Sie wird wohl den ganzen Tag andauern. Im Hafen der Stadt Grenau wollen die Dänen den Walkadaver unter die Lupe nehmen. Die Presse darf dabei sein, aber nur mit Sicherheitsabstand. Denn beim Bearbeiten des Kadavers sollen Maschinen und scharfes Werkzeug zum Einsatz kommen. Sollte der Waltransport nicht gelingen, wird das Tier doch auf Anholt untersucht. Die Einheimischen wünschen sich aber, dass der Wal lieber früher als später von ihrer Insel verschwindet. Aus Skandinavien, Julia Weschenbach.
10: Die Deutsche Bahn rechnet am Pfingstwochenende mit vielen Fahrgästen und entsprechend vollen Zügen. Besonders viele Reisende werden zwischen den großen Metropolen erwartet. Beispielsweise zwischen Berlin und München, Frankfurt und München oder Hamburg und Berlin. Das sagte ein Bahnsprecher. Die Bahn empfiehlt Reisenden, einen Sitzplatz zu reservieren.
13: Und jetzt für euch das Südwest-Update mit Christian Schmidt. Der geplante Stellenabbau bei BioNTech ist heute Thema im Hessischen Landtag. Das Unternehmen hatte vor wenigen Wochen ja harte Einschnitte angekündigt. In Marburg sollen rund 540 Jobs wegfallen. Angespannt ist aber auch die Lage in der baden-württembergischen Metall- und Elektroindustrie. Laut Südwestmetall gingen in den ersten 3 Monaten des Jahres mehr als 9.000 Stellen verloren. Und der langjährige Präsident des Rheinland-Pfälzischen Landtags, Henrik Hering, soll laut Medienberichten neben Christian Baldauf zweiter Geschäftsführer von Lotto Rheinland-Pfalz werden. Der Aufsichtsrat muss aber noch zustimmen.
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14: Auf der A61 Richtung Ludwigshafen gibt es zwischen Gau-Bickelheim und Bornheim 5 Kilometer Stau. Auf der A65 Richtung Landau stockt der Verkehr zwischen Deidesheim und Neustadt Nord auf 1 Kilometer. Habt eine gute und sichere Fahrt.
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14: In Limburg zeigt das Thermometer derzeit 23 Grad. Genauso warm ist es auch in Niederolm. In Bad Kreuznach wird es etwas wärmer mit 24 Grad. In den nächsten Stunden ist es überwiegend mäßig bewölkt. Heute Nacht sinkt das Thermometer auf milde 14 Grad. Morgen wird es freundlich mit Sonne und Wolken bei bis zu 25 Grad.
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15: Schön, dass ihr wieder am Start seid. Und bevor wir heute noch ausführlich über die WM-Nominierten sprechen, hauen wir vorher noch das erste Highlight der Show raus. Cover schlägt Original oder Original schlägt die Coverversion. Und da geht's heute originaltechnisch zurück in die Anfänge der 90er Jahre. Diese Nummer hier, The Power, ein Welthit von Snap. The Power. Nicht so wirklich rockaffin, aber die Coverversion richtig stark. Von den H-Blocks. So, jetzt die Frage, welche Nummer spielen wir aus? Die von den H-Blocks oder das Original vielleicht doch? The Snap, dann ist eure Rock'n'Roll-Expertise gefragt. 0171 731 6046. Das Ganze gerne als Sprachmessage über WhatsApp. Der Einstieg in diesen Donnerstag, 21. Mai mit der Olli Peral Show bis 20 Uhr. Und hier sind die Ärzte mit dem Schunder-Song. Bester Rock'n'Pop, hallo.

0: 9:15 Uhr.
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2: Und gleich zum Anfang hau ich euch schon mal die Coverversion links und rechts um die Ohren. Titel The Power von den 8 Blocks. Das Original kommt von Snap allerdings und war 1990 die Debütsingle, später auch auf dem Album World Power wiederzufinden. Soundmäßig ist das ein Mix aus Eurodance und Hip-House, ein weltweiter Hit in mehreren Ländern auf Platz 1. In den USA schafft es die Nummer auf Platz 2 der Singlecharts. The Snap, The Power. Wir bei der Frage, sollen wir wirklich mal so eine Eurodance-Hip-House-Nummer raushauen oder bleiben wir bei der Coverversion von den 8 Blocks? Eure Entscheidung zählt. 0171 731 6046. Das Ganze gerne und bitteschön als WhatsApp-Sprachmessage. Die 8 Blocks oder The Snap? Das ist hier die Frage, die eigentlich in der Show keine Frage ist. Ich stelle sie aber trotzdem. Bin gespannt, was von euch kommt.
3: Uli Theresa hier aus Lockstedt. Ich melde mich mal wieder zum Cover und Original. Ja, was sollen wir denn da sagen? Also, wer jetzt für das Original stimmt, hat, glaube ich, hier nichts verloren. Also natürlich die Version von den 8 Blocks. Rockt richtig, hämmert. Hab 8 Blocks auch schon live gesehen und die Jungs sind live auch mega. Von daher gerne mehr Support für 8 Blocks. Liebe Grüße.
2: So, da ist noch eine Message, die hören wir uns an.
4: Moin Rockbuddies.
2: Moin.
4: Also Snap habe ich in meiner Jugend gehört, aber ich habe mich weiterentwickelt, deswegen spielt bitte unbedingt die 8 Blocks. Das muss doch einfach die 8 Blocks sein.
2: Das kann doch nicht anders, also wirklich, natürlich. Cover schlägt das Original. Snap, ihr seid raus, aber sowas von raus. Hier sind die 8 Blocks mit The Power, Cover oder Original.

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4: Na, wer weiß auf Anhieb, was es bedeutet, Straight Edge zu leben. Also, was ich schon mal verraten kann, die Jungs von Rise Against leben zumindest so. Das heißt, sie verzichten auf Alkohol, auf Drogen, Tabak und auch auf häufig wechselnde Geschlechtspartner. Dazu leben sie auch eigentlich noch alle vegetarisch oder vegan. Gut, das natürlich jetzt nicht alles unbedingt aus Fitness, sondern wahrscheinlich eher aus Überzeugungs- oder auch eher aus Tierschutzgründen. Aber gut, wenn man sie so sieht, dann würde ich sagen, Schaden tut's nicht. Sie sind auf jeden Fall alle ganz gut trainiert.
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15: Auf der A61 Richtung Ludwigshafen gibt es zwischen Gau-Bickelheim und Bornheim 5 Kilometer Stau. Ihr verliert dort mindestens 29 Minuten. Auf der A65 Richtung Landau steht ihr zwischen Deidesheim und Neustadt Nord auf 1 Kilometer. Das kostet euch mindestens 3 Minuten. Auf der A643 Richtung Wiesbaden rollt der Verkehr zwischen Mainz-Mombach und Wiesbaden-Eppelallee nur zäh. Rechnet mit mindestens 1 Minute Verzögerung. Habt eine gute und sichere Fahrt.
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15: Bei euch in Wörstadt sind es aktuell 22 Grad, in Bingen messen wir 20 Grad und Bacharach meldet 23 Grad. In den nächsten Stunden ist es überwiegend mäßig bewölkt. Heute Nacht sinkt das Thermometer auf milde 14 Grad. Morgen wird es freundlich mit Sonne und Wolken bei bis zu 25 Grad.

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0: alles mit dem O, die Olli Peral Show. Heute ins Kino ein neuer kommt, Film Yoda. Und eine Frage, die sie stellt, warum spricht er eigentlich so? Klingt komisch, aber so ist. Normalerweise, wir sprechen so. Ich gehe ins Kino, ich esse ein Eis, alles schön der Reihe nach. Yoda, der anders das macht, er sagt, ins Kino ich gehe oder ein Eis ich esse. Warum das so ist? Nun, sehr alt er nämlich ist, über 900 Jahre erzählt, und je älter man wird, desto mehr Dinge sich verschieben, erst die Rücken, dann die Reihenfolge der Wörter. Man kann also sagen, Yoda falsch spricht da gar nicht, nur ein bisschen sortiert er denkt. Klingt komisch, so aber ist. Und vielleicht zeigt uns das, ob vorne oder hinten das Wort zu stehen, ist wichtig, dass man versteht, was gemeint. Klingt auch komisch, oder einfacher gesagt, klingt komisch, Sinn macht es trotzdem.
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3: Und jetzt schauen wir auf die drei größten Rocksongs aus dem Jahr 1965.
2: Platz 3.
3: Wir starten mit My Generation, The Who. Der stotternde Gesang von Roger Daltrey war eigentlich nur ein Versuch, den rebellischen Geist der Jugend zu verkörpern. Die Band wollte nämlich den Klang eines Teenagers einfangen, der zögert und stottert, weil er einfach so wütend und frustriert ist.
2: Platz 2.
3: I Can't Get No Satisfaction, die Rolling Stones. Der Song wurde zu einem der größten Hits der Stones und gilt natürlich auch bis heute zu einem der einflussreichsten Rocktitel aller Zeiten.
2: Platz 1.
3: Auf Platz 1 haben wir aber einen Song, der einfach mal 6 Minuten lang ist, also absolut unüblich für die damalige Zeit. Bob Dylan revolutionierte mit diesem Song nicht nur seine eigene Karriere, sondern auch den gesamten Rock. Auf Platz 1, Like a Rolling Stone.
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17: Ich bin Dirk Zeitler. Die Bundesanwaltschaft hat in Hamburg Anklage gegen einen mutmaßlichen Spion Irans erhoben. Die Die Karlsruher Behörde wirft dem Dänen laut Mitteilung unter anderem vor, im Auftrag eines iranischen Geheimdienstes zur Vorbereitung von Mord- und Brandanschlägen Juden in Deutschland ausgespäht zu haben. Einem Mitangeklagten Afghane werde versuchte Beteiligung an einem Mord zur Last gelegt. Wegen der hohen Energiepreise infolge des Iran-Kriegs hat die Europäische Kommission ihre Prognose für das Wirtschaftswachstum in Deutschland für das laufende Jahr halbiert. Die Konjunkturexperten erwarten nur noch einen Anstieg des Bruttoinlandsprodukts um 0,6%. Im Herbst lag die Prognose noch bei 1,2%.
18: Das ist keine gute Nachricht. Die Halbierung der Wachstumserwartung für Deutschland ist schlimm genug, aber auch für die gesamte EU sieht es jetzt schlecht aus. Hier wurde die Erwartung von 1,4 auf 1,1% reduziert. Das bedeutet, Deutschlands Wachstum wird wieder geringer sein als im Rest der EU. Schuld sind die Energiepreise, sagt die Kommission, die drücken auf die Wirtschaftstätigkeit. Wirklich überraschend kommt die EU-Schätzung nicht, denn auch die Bundesregierung in Berlin rechnet nur noch mit einem Mini-Wachstum von 0,5%. Aus Brüssel, Dieter Ebeling.
17: Ein langes Feiertagswochenende und die allerbesten Wetteraussichten. Deutschland wird zu Pfingsten unterwegs sein. Das sorgt für volle Straßen, aber auch für volle Züge. Die Deutsche Bahn rechnet mit deutlich mehr Fahrgästen als an normalen Wochenenden.
19: Besonders voll dürfte es im Bahnverkehr am Freitag werden, wenn alle ins Pfingstwochenende starten und dann wieder am Pfingstmontag, wenn die Rückreise ansteht. Vor allem zwischen den großen Metropolen wie Berlin und München, Frankfurt und München oder Hamburg und Berlin rechnet die Bahn mit einer hohen Auslastung der Züge und empfiehlt Reisenden an diesen Tagen einen Sitzplatz zu reservieren. Diana Kramer, Nachrichtenredaktion.
17: Zum Sport. Deutschlands Rekordtorwart Manuel Neuer kehrt 2 Jahre nach seinem Rücktritt zur Fußballweltmeisterschaft in die deutsche Nationalmannschaft zurück. Bundestrainer Nagelsmann setzt bei dem am 11. Juni beginnenden Turnier in den USA, Kanada und Mexiko auf den inzwischen 40 Jahre alten Kapitän des FC Bayern München. Der bislang als Nummer 1 vorgesehene Hoffenheimer Oliver Baumann wird kurz vor dem Start der Vorbereitung auf die WM-Endrunde zurückgestuft.
20: Und jetzt für euch das Südwest-Update mit Christian Schmidt. Der geplante Stellenabbau bei BioNTech ist heute Thema im Hessischen Landtag. Das Unternehmen hatte vor wenigen Wochen ja harte Einschnitte angekündigt. In Marburg sollen rund 540 Jobs wegfallen. Angespannt ist aber auch die Lage in der baden-württembergischen Metall- und Elektroindustrie. Laut Südwestmetall gingen in den ersten 3 Monaten des Jahres mehr als 9.000 Stellen verloren. Und der langjährige Präsident des Rheinland-Pfälzischen Landtags, Henrik Hering, soll laut Medienberichten neben Christian Baldauf zweiter Geschäftsführer von Lotto Rheinland falls werden. Der Aufsichtsrat muss aber noch zustimmen.
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21: Auf der A65 Richtung Landau steht ihr zwischen Deidesheim und Neustadt Nord auf 1 Kilometer im Stau. Auf der A61 Richtung Ludwigshafen stockt der Verkehr zwischen Gau-Bickelheim und Bornheim auf 1 Kilometer. Ebenfalls stockt es auf der A48 Richtung Dernbach zwischen Koblenz Nord und Bendorf auf 1 Kilometer. Habt eine gute und sichere Fahrt.
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21: In Niederolm zeigt das Thermometer aktuell 25 Grad. In Wiesbaden haben wir 24 und in Bingen messen wir 21 Grad. In den nächsten Stunden ist es überwiegend mäßig bewölkt. Heute Nacht sinkt das Thermometer auf milde 14 Grad. Morgen wird es freundlich mit Sonne und Wolken bei bis zu 25 Grad.
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22: Ja, schönen Nachmittag wünsche ich. Und die Frage, was hat Anthony Kiedis, der Frontmann von den Red Hot Chili Peppers, mit der WM-Nominierung zu tun? Das

0: Ganz genau 13 nach 3, hier ist die Olli Peral Show.
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0: 1, 2, 3. Das war wahrscheinlich die Telefonnummer von Christian aus Braunschweig. Denn die Morning Rock Show hat sich heute Morgen mal mit Tickets bewaffnet bei Christian gemeldet. Und so klang das.
2: Und Christian, wenn wir dich jetzt anrufen, glaubst du, wir wollen mit dir einfach nur mal so ein bisschen rumlabern?
3: Ach, das wäre ja schön, aber wenn noch mehr bei rauskommt, dann wäre ich nicht abgeneigt.
2: Dann können wir dir sagen, es kommt noch ein bisschen mehr. Du hast nämlich gewonnen!
0: Yeah, Glückwunsch!
3: Jawohl! Mega, ja!
0: 1, 2, 3! Die Frage natürlich, warum hat er sich eigentlich angemeldet, der Christian?
3: Na, ich war spontan auf dem Geburtstag meiner Schwiegermutter. Die ist schon lange großer Fan und hat ein Ticket geschenkt bekommen.
0: Oh.
3: Und da hatte ich die Idee, ich wusste von eurem Gewinnspiel, da mal mitzumachen.
2: Mit der Schwiegermama, also zusammen aufs Iron Maiden Konzert. Geht das gut?
3: Absolut.
0: Ja.
3: Na klar geht das gut. Die ist im goldenen Alter, da kann man viel Spaß haben.
0: Hoi, das ist mal ein klares Statement. Also Glückwunsch, Gratulation zu den Iron Maiden Tickets. Christian aus Braunschweig, achtet auch in meiner Show so zwischendurch mal auf euer Handy, wenn es klingelt, bitte ich doch dran zu gehen, ja, also das kann auch heute noch ernst werden. Geht um Tickets für Iron Maiden. Viel Glück.
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7: Ich bin Uwe Burkhardt von der katholischen Kirche. 3-mal werden wir noch wach, heißer dann ist Heiliggeisttag, Pfingstsonntag. Und dann macht euch auf was gefasst. Denn wenn Pfingsten der Heilige Geist erstmal loswirbelt, bleibt kein Stein auf dem anderen. Was bisher oben liegt auf einmal unten, was unten ist plötzlich oben auf. Wie die Jünger, der engste Freundeskreis Jesu. Gerade noch in tiefster Depression, die Hosen gestrichen voll, geht's uns auch jetzt ans Leder. Wir hatten doch alles auf diese eine Karte gesetzt, auf Jesus, den Messias, der uns herausführen sollte ins gelobte Land der großen Freiheit zu Gott. Und dann das, am Kreuz hingerichtet wie ein Schwerstverbrecher, hat sich nicht mal gewehrt, aus und vorbei. Doch plötzlich steht Jesus da. Wie er reingekommen ist, alle Türen zu, keine Ahnung. Friede sei mit euch und empfangt den Heiligen Geist. Viel mehr sagt er nicht. Und die Jünger reißen Fenster und Türen auf und posaunen nach draußen. Er lebt, er lebt. Gott hat ihn aus dem Grab geholt. So viel Begeisterung steckt an, damals in Jerusalem. Tausende. Und heute auch euch.
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10: Auf der A61 Richtung Koblenz stockt es zwischen dem Kreuz Ludwigshafen und dem Kreuz Frankenthal auf 1 Kilometer. In der Gegenrichtung Richtung Ludwigshafen gibt es ebenfalls stockenden Verkehr zwischen dem Kreuz Frankenthal und dem Kreuz Ludwigshafen. Auf der A60 Richtung Mainz ist der Verkehr zwischen Hechtsheim Ost und dem Kreuz Mainz Süd dicht. Wir wünschen euch eine gute Fahrt.
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10: Bei euch in Limburg sind es aktuell 24 Grad. In Darmstadt messen wir 25 Grad, während Bacharach 23 Grad meldet. In den nächsten Stunden ist es überwiegend mäßig bewölkt. Heute Nacht sinkt das Thermometer auf milde 14 Grad. Morgen wird es freundlich mit Sonne und Wolken bei bis zu 25 Grad.
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0: seltenes Fundstück hier bei mir in der Show, aber eine ganz große Nummer. Modern Love, David Bowie. Ganz genau, Viertel vor vier, noch nicht ganz. 15:43 haben wir's.
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0: Bruce Dickinson, der Sänger von Iron Maiden und Frontmann, hat ja auch eine Solokarriere und da hat er sich was ganz Besonderes einfallen lassen. Er hat nämlich passend zum ersten Album The Mandrake Project ein Comic entwickelt. Cool. Das gab dem Ganzen nochmal so eine ganz neue Dimension und passt auch super zum Iron Maiden, Maskottchen Eddie übrigens. Und das Beste, bald kommt der nächste Teil vom Comic. Es ist eine echt epische Geschichte über Magie und Wissenschaft, Unsterblichkeit und Halluzination. Leute, wie kreativ ist Bruce Dickinson, der Mann von Iron Maiden. Männer, Respekt. Und weiter im Text.
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0: Bruce Springsteen in diesem Fall wettert gegen Donald Trump und steht für seine Freiheit ein bei US-Moderator Stephen Colbert's letzter Late Show. Spielte er nämlich seinen Protestsong Streets of Minneapolis. Nicht Philadelphia, sondern Minneapolis eben, ne?

Christian feierte da den Moderator und setzte ein klares Statement. Und der ist ja bekannt dafür, ganz offen Donald Trump zu kritisieren. Und der Sender der Late Show stellt jetzt die Show ein, angeblich aus finanziellen Gründen. Das ist eine ganz miese Geschichte. Bruce Springsteen lässt sich das aber nicht gefallen und setzt sich für Colbert, den Moderator, und seine Freiheit ein. Und wenn der Boss das sagt, dann müssen wir natürlich hinhören und das unterstützen. Dafür lieben wir Bruce Springsteen wirklich. Und das waren die Rock and Pop News für diesen Donnerstag. Wir sind die Ärzte, hurra! Oder hinten winkt jemand. Wer winkt denn da? Ach so, das Wochenende. Geht schon wieder los, ja.

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8: Jeder hat doch irgendwie so ein paar komische Essgewohnheiten. Also keine Ahnung, so Pommes ins Eis tauchen oder Nutella mit Käse zum Beispiel. Aber Ozzy Osbourne, der hat dann doch den Vogel, die Fledermaus abgeschossen. Während eines Konzerts 1982 in Iowa hat der Fürst der Finsternis erstmal nämlich den Kopf einer lebenden Fledermaus abgebissen. Gut, zu seiner Verteidigung, er dachte, es sei eine Spielzeugfledermaus, hat er seitdem aber auch eh nie wieder gemacht. Er musste danach nämlich erstmal ins Krankenhaus für eine Tollwutbehandlung.
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18: Ich bin Dirk Zeitler. Ein langes Feiertagswochenende und die allerbesten Wetteraussichten. Deutschland wird zu Pfingsten unterwegs sein. Das sorgt für volle Straßen, aber auch für volle Züge. Die Deutsche Bahn rechnet mit deutlich mehr Fahrgästen als an normalen Wochenenden.
19: Vor allem zwischen den großen Metropolen wie Berlin und München, Frankfurt und München oder Hamburg und Berlin rechnet die Bahn mit einer hohen Auslastung der Züge und empfiehlt Reisenden an diesen Tagen einen Sitzplatz zu reservieren. Wer nicht mit zuggebundenen Fahrkarten unterwegs ist, also flexibel reisen kann, sollte sich am besten online informieren, wie hoch die erwartete Auslastung der Züge ist und dann möglichst ausweichen, am besten auf die ganz frühen oder späten Stunden. Diana Kramer, Nachrichtenredaktion.
18: Die Bundesanwaltschaft hat in Hamburg Anklage gegen einen mutmaßlichen Spion Irans erhoben. Die Karlsruher Behörde wirft dem Dänen unter anderem vor, im Auftrag eines iranischen Geheimdienstes zur Vorbereitung von Mord- und Brandanschlägen Juden in Deutschland ausgespäht zu haben. Einem mitangeklagten Afghanen werde versuchte Beteiligung an einem Mord zur Last gelegt. Zum Sport. Deutschlands Rekordtorwart Manuel Neuer kehrt 2 Jahre nach seinem Rücktritt zur Fußballweltmeisterschaft in die deutsche Nationalmannschaft zurück. Bundestrainer Nagelsmann setzt bei dem am 11. Juni beginnenden Turnier in den USA, Kanada und Mexiko auf den inzwischen 40 Jahre alten Kapitän des FC Bayern München.
20: Jeder weiß, was Manu für eine Aura umgibt. Er wird der Mannschaft helfen. Die Begründung des Bundestrainers für seine Kehrtwende in der Torhüterfrage. Natürlich sei die Nachricht für den eigentlich gesetzten Oliver Baumann ein Schlag gewesen, aber der sei ein super Teamplayer, eine Weltklasse 1B-Lösung, so Nagelsmann. Als jüngster Spieler fährt der 18-jährige Lennart Karl mit, etwas überraschend auch der Mainzer Amiri, auch Leroy Sané, Kölns Elmala und Freiburgs Ginter bleiben dagegen zu Hause. Thomas Thonfeld, Sportredaktion.
18: Der 1. FC Union Berlin hat die Nachfolge von Marie-Louise Ether geregelt und startet mit Mauro Lustrinelli in seine 8. Bundesliga-Saison. Der Schweizer Meistertrainer kommt vom FC Thun und betreut die Berliner ab Sommer, wie der Hauptstadtclub mitteilte. Ether übernimmt wie geplant die Frauenauswahl der Köpenicker.
21: Und jetzt für euch das Südwesten-Update mit Talia Nürnberger. Der Ludwigshafener Chemiekonzern BASF kündigt weitere Sparmaßnahmen an. Vorstandschef Markus Kamit hat gegenüber dem Handelsblatt von Kosteneinsparungen von bis zu 20% berichtet. Vor allem hohe Energiepreise machen der BASF zu schaffen. Beim Rockerclub Hells Angels in Pforzheim hat es Durchsuchungen gegeben. Vermummte Spezialkräfte der Polizei sicherten den Einsatz ab. In Hessen geht der Streit um die AfD-Einstufung als rechtsextremen Verdachtsfall weiter. Das Verwaltungsgericht hat zuletzt zahlreiche Beweisanträge der Partei zurückgewiesen.
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22: Auf der A60 Richtung Mainz gibt es zwischen Hechtsheim Ost und dem Kreuz Mainz Süd 1 Kilometer Stau. Auf der A61 Richtung Koblenz stockt der Verkehr zwischen dem Kreuz Mutterstadt und dem Kreuz Frankenthal auf 2 Kilometern. In der Gegenrichtung Richtung Ludwigshafen stockt es ebenfalls auf 1 Kilometer zwischen dem Kreuz Frankenthal und dem Kreuz Ludwigshafen. Gute Fahrt!
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22: Bei euch in Alzey sind es aktuell 24 Grad, in Bad Kreuznach messen wir 25 und Limburg meldet 23 Grad. In den nächsten Stunden ist es überwiegend mäßig bewölkt. Heute Nacht sinkt das Thermometer auf milde 14 Grad. Morgen wird es freundlich mit Sonne und Wolken bei bis zu 25 Grad.

Tyler Adams, Summer of 69 in der Olli Peral Show. Der Mann hat doch gerade einen Jingle von mir gecrashed, unverschämtheit. Weiter geht's mit 30 Seconds to Mars. Closer to the Edge, und es ist genau 16.07 Uhr. Und dann jetzt gleich in gut 7, 8 Minuten hören wir rein ins Album der Woche. In dieser Woche ein Album von Iron Maiden, bleibt dran.

0: genau 16.14 Uhr.
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0: Wir denken mal zurück ins Jahr 1982. Helmut Kohl, Major Tom und natürlich auch Iron Maidens The Number of the Beast, das Album, unser Album der Woche. Ja, da gab es auch so einige Veränderungen damals, und zwar bei dem Sänger der Band. Der war dann nicht mehr Paul Di'Anno, sondern Bruce Dickinson, ja, bekannt auch als die Luftsirene. Ja, Di'Anno hatte nämlich massive Probleme mit Drogen und Alkohol, zoffte sich oft mit den anderen Bandmitgliedern, dass zugunsten der Band dann alle gesagt haben, es soll lieber jemand anders singen. Es wurde am Ende Bruce Dickinson, und Freunde, der glaubte vorher schon, dass es perfekt zusammenpasst, also er und Iron Maiden. Recht hat er gehabt, mit ihm konnte sich die Band so richtig austoben und Großes erreichen. Und mittlerweile, sie sind die Götter des Heavy Metals. Ja, und den Erfolg brauchen sie auch. Sie hatten nämlich keine alten Demos mehr. Das Ganze hatte also auch was Positives. Mit Dickinson machte es dann einfach, ja, Klick, und selbst die theatralischen Songs funktionierten. Öffentlich durften sie ihm das noch nicht anrechnen. Er hatte nämlich noch einen Vertrag mit seiner alten Band. Tja, später kam es aber trotzdem raus. Logisch, die richtigen Leute sind halt wichtig, und da ist Iron Maiden ein richtig gutes Beispiel für. Wir hören rein in diese Nummer, 6,5 Minuten, The Prisoner. 2015 remastered, und hier jetzt die Version Iron Maiden aus dem Album der Woche, The Number of the...

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0: Nachrichten für Bad Kreuznach und Umgebung.
1: Natalia Nürnberger. In Bad Kreuznach gibt es neue Kritik am geplanten Jahresticket für zentrale Parkplätze. Laut der Beschlussvorlage soll das Ticket künftig 180 Euro kosten und für alle Autofahrer erhältlich sein. Kritiker befürchten deswegen, dass Dauerparker aus teureren Parkhäusern auf die Straße ausweichen. Dadurch könnten Anwohner am Ende noch schwerer einen Parkplatz finden. In Bad Kreuznach ist ein Mann nach einem versuchten Automatenaufbruch festgenommen worden. Laut der Polizei hatte eine Zeugin beobachtet, wie er in der Pfeifergasse an einem Zigarettenautomaten hantierte. Durch ihre genaue Beschreibung konnte eine Streife den 25-Jährigen in der Nähe stellen. Gegen ihn läuft jetzt ein Strafverfahren. Der Ludwigshafener Chemiekonzern BASF kündigt weitere Sparmaßnahmen an. Vorstandschef Markus Karmit hat gegenüber dem Handelsblatt von Kosteneinsparungen von bis zu 20% berichtet. Diese sollen bis zum Jahr 2029 umgesetzt werden. Vor allem die hohen Energiepreise machen der BASF zu schaffen. Beim Rockerclub Hells Angels in Pforzheim hat es Durchsuchungen gegeben. Vermummte Spezialkräfte der Polizei sicherten den Einsatz ab. Weitere Details sind noch nicht bekannt. In Hessen geht der Streit um die AfD-Einstufung als rechtsextremen Verdachtsfall weiter. Das Verwaltungsgericht hat in der Hauptverhandlung zahlreiche Beweisanträge der Partei zurückgewiesen. Eine Entscheidung wird zeitnah erwartet.
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2: Auf der A61 Richtung Koblenz stockt es zwischen dem Kreuz Mutterstadt und dem Kreuz Frankenthal auf 4 Kilometern. Ihr verliert dort mindestens 6 Minuten. Auf der A6 Richtung Kaiserslautern gibt es zwischen dem Viernheimer Dreieck und Ludwigshafen Nord 3 Kilometer stockenden Verkehr mit mindestens 5 Minuten Zeitverlust. Auf der A60 Richtung Mainz steht ihr zwischen Mainz-Weisenau und dem Kreuz Mainz-Süd 2 Kilometer. Auch dort mindestens 5 Minuten einplanen. Habt eine gute und sichere Fahrt.
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2: In Kelkheim haben wir aktuell 23 Grad. In Niederolm sind es 24, genauso wie in Pfungstadt. In den nächsten Stunden ist es überwiegend mäßig bewölkt. Heute Nacht sinkt das Thermometer auf milde 14 Grad. Morgen wird es freundlich mit Sonne und Wolken bei bis zu 25 Grad.
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0: Ruhrgebiet mit Fallen.
1: 16.37 Uhr.
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1: Mit der Olli Peral Show. Montags bis freitags für euch immer von 14 bis 20 Uhr. Dann gleiten wir sozusagen ganz entspannt durch die Rush Hour. Bei dem Mix, kein Wunder, bester Rock und Pop. Die Cardigans jetzt mal am Start. My Favorite Game um 16.38 Uhr.

0: Jo, ganz genau, 16.41 Uhr, Donnerstag, 21. Mai, der Tag heute eindeutig der WM-Nominierten und alle reden da über den Oldtimer der Woche und wer das ist, das war Stefan Ochs, der ist nämlich heute unterwegs und auf der Suche nach Reaktion in Sachen Fußball-Weltmeisterschaft, die rückt näher und näher, Hoxi.
1: Ja, ich freue mich sehr, dass Mirko Slomka noch Zeit gefunden hat. Ich kann dir sagen, der hat auch schon richtig Bock auf die Fußball-Weltmeisterschaft. Herr Slomka, Kader von Julian Nagelsmann, die ganz großen Überraschungen gab es nicht, aber ich glaube, sagen zu dürfen, eine dann schon, oder? Das muss man so deutlich sagen.
2: Ja, Amiri ist schon ein bisschen eine Überraschung, finde ich, obwohl er natürlich eine tolle Saison gespielt hat mit den Mainzern. Also ich finde, das ist auch so ein Spieler, der reinkommen kann und ganz viel bewegen kann, was Besonderes machen kann. Ich sag mal, wir als Hannoveraner sind natürlich ein bisschen enttäuscht, dass es nicht doch noch so eine Chance gab für Niklas Füllkrug, der ja so ein typischer Neuner vorne drin sein kann. Ne? Flanke, Tor, so. Ne? Das kennen wir ja von Fülle aus seiner bisherigen Karriere, aber die Saison war einfach nicht gut von ihm. War selten in der Startformation, wenig Tore gemacht, bisschen Verletzungssorgen gehabt. Insofern kann man das natürlich nachvollziehen, was der Bundestrainer gemacht hat.
1: Der Bundestrainer setzt auf Blöcke, 7 Bayern-Spieler, 4 Dortmunder, 4 Stuttgarter. Das kommt auch nicht wirklich überraschend.
2: Nein, überhaupt nicht. Nee, natürlich, viele Bayern-Spieler sind immer dabei und wenn eine Nationalmannschaft erfolgreich war, haben sie immer mit Blöcken gearbeitet. Das war schon immer so. Jetzt sind 4 Stuttgarter dabei. Da gibt es ja noch das DFB-Pokalfinale am Samstagabend. Da sind wir auch ganz gespannt. Ich glaube, dass die Stuttgarter schon was bewegen können. Aber auch 4 Dortmunder im Kader mit Schlotterbeck, natürlich ein Spieler, der in der Defensive unheimlich wichtig werden kann für uns und auch bei Standardsituationen nach vorne unheimlich Torgefahr ausstrahlen kann. Ich sage so, alles in allem hat der Bundestrainer, glaube ich, eine sehr gute Mannschaft zusammengestellt. Wie gesagt, mir fehlt so vielleicht so eine richtig typische Neun vorne, der mal einfach einen reinköpft, wenn man lange Bälle spielen muss, wenn man nur flanken kann. Aber das ist Aufgabe des Bundestrainers und nicht meine.
1: Das Thema der Fußballnation ist natürlich Manuel Neuer. Er hat sich jetzt festgelegt, Julian Nagelsmann, dass Manuel Neuer, wenn er fit ist, wenn die Wade mitspielt, als Nummer 1 im Turnier unterwegs sein wird. Kann ihm das auch im wahrsten Sinne um die Ohren fliegen, wenn irgendwas passiert, wenn die Wade eben nicht hält?
2: Ja, das hoffe ich natürlich nicht. Ich kenne Manuel jetzt ja sehr, sehr gut und gönne ihm das auch wahnsinnig. Hat bei Bayern München verlängert. Das war, glaube ich, auch nochmal ein entscheidender Move. Auch für den Bundestrainer, dass er auf alle Fälle seine Karriere verlängert. Das heißt ja auch, dass er in gewisser Weise fit ist. Und er hat Jonas Urbich auch mit dabei als 4. Torhüter. Ne? Falls Manuel Neuer was passieren sollte in der Vorbereitung, dann kann er immer noch reagieren. Also der Kader kann ja nochmal ein bisschen getauscht werden. Aber es wäre schon schön, wenn der Manuel das nochmal durchzieht und wenn er eine richtig, richtig gute WM spielen kann, dann würde bedeuten, dass wir erfolgreich sind.
1: Kurz noch, was geht bei der WM? Ich lege einen vor und sage, in der Gruppe müssen wir Erster werden. Danach habe ich schon ein paar Fragezeichen im Kopf. Können wir sogar um den Titel mitspielen?
2: Ja, das hoffen wir. Also Halbfinale ist ja immer drin, ne? Aber ich glaube so Mannschaften wie Frankreich, Spanien natürlich, wir wissen nicht, wie die Brasilianer jetzt mit ihrem neuen Coach aufgestellt sind und auch die Engländer mit Thomas Tuchel als Trainer sind auch ganz, ganz gefährlich. Also die sollten wir möglichst nicht zu früh bekommen.
1: Das war's von uns. Ja. Rückpass zu dir ins Studio.
0: Den nehme ich doch gerne an und kommen noch mit der Information, es sind noch 20 Tage, 15 Stunden, 15 Minuten und 27 Sekunden, bis es losgeht mit der Fußball-Weltmeisterschaft. Mit anderen Worten, bald. Hier ist die Olli Peralto. Viel Spaß.
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16: Ich bin Doc Zeitler. Die Bundesanwaltschaft hatte in Hamburg Anklage gegen einen mutmaßlichen Spion Irans erhoben. Die Karlsruher Behörde wirft dem Dänen laut Mitteilung unter anderem vor, im Auftrag eines iranischen Geheimdienstes zur Vorbereitung von Mord- und Brandanschlägen Juden in Deutschland ausgespäht zu haben. Einem mitangeklagten Afghanen werde versuchte Beteiligung an einem Mord zur Last gelegt. Ein langes Feiertagswochenende und die allerbesten Wetteraussichten. Deutschland wird zu Pfingsten unterwegs sein. Das sorgt für volle Straßen, aber auch für volle Züge. Die Deutsche Bahn rechnet mit deutlich mehr Fahrgästen als an normalen Wochenenden.
17: Vor allem zwischen den großen Metropolen wie Berlin und München, Frankfurt und München oder Hamburg und Berlin rechnet die Bahn mit einer hohen Auslastung der Züge und empfiehlt Reisenden an diesen Tagen einen Sitzplatz zu reservieren. Wer nicht mit zuggebundenen Fahrkarten unterwegs ist, also flexibel reisen kann, sollte sich am besten online informieren, wie hoch die erwartete Auslastung der Züge ist und dann möglichst ausweichen, am besten auf die ganz frühen oder späten Stunden. Diana Kramer, Nachrichtenredaktion.
16: Dänemark will den Kadaver von Buckelwal Timmy von der Urlaubsinsel Anholt in einen Hafen auf dem Festland schleppen. Die Umweltbehörde teilte mit, der stark aufgeblähte Wal liege im flachen Wasser an einem beliebten Strand und könne Anwohner und Touristen belästigen.
18: Ob die Aktion gelingt, ist noch unklar. Sie wird wohl den ganzen Tag andauern. Im Hafen der Stadt Grenau wollen die Dänen den Walkadaver unter die Lupe nehmen. Die Presse darf dabei sein, aber nur mit Sicherheitsabstand. Denn beim Bearbeiten des Kadavers sollen Maschinen und scharfes Werkzeug zum Einsatz kommen. Sollte der Waltransport nicht gelingen, wird das Tier doch auf Anholt untersucht. Die Einheimischen wünschen sich aber, dass der Wal lieber früher als später von ihrer Insel verschwindet. Aus Skandinavien, Julia Weschenbach.
16: Zum Sport. Deutschlands Rekordtorwart Manuel Neuer kehrt 2 Jahre nach seinem Rücktritt zur Fußball-Weltmeisterschaft in die deutsche Nationalmannschaft zurück. Bundestrainer Nagelsmann setzt bei dem am 11. Juni beginnenden Turnier in den USA, Kanada und Mexiko auf den inzwischen 40 Jahre alten Kapitän des FC Bayern München.
19: Und jetzt für euch das Südwesten-Update mit Talia Nürnberger. Der Ludwigshafener Chemiekonzern BASF kündigt weitere Sparmaßnahmen an. Vorstandschef Markus Karmit hat gegenüber dem Handelsblatt von Kosteneinsparungen von bis zu 20% berichtet. Vor allem hohe Energiepreise machen der BASF zu schaffen. Beim Rockerclub Hells Angels in Pforzheim hat es Durchsuchungen gegeben. Vermummte Spezialkräfte der Polizei sicherten den Einsatz ab. In Hessen geht der Streit um die AfD-Einstufung als rechtsextremen Verdachtsfall weiter. Das Verwaltungsgericht hat zuletzt zahlreiche Beweisanträge der Partei zurückgewiesen.
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21: Auf der A6 Richtung Kaiserslautern stockt es zwischen dem Vierenheimer Dreieck und Grünstadt auf 7 Kilometern. Ihr verliert dort mindestens 11 Minuten. Auf der A48 Richtung Dreieck Vulkaneifel ist der Verkehr zwischen Koblenz Nord und dem Kreuz Koblenz dicht. In der Gegenrichtung Richtung Dernbach gibt es ebenfalls dichten Verkehr zwischen Koblenz Nord und Bendorf Neuwied. Habt eine gute und sichere Fahrt.
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21: In Kelkheim haben wir aktuell 24 Grad. In Alzey ebenfalls 24. Bacharach meldet 23 Grad. In der Nacht sinkt das Thermometer auf milde 15 Grad. So wird das Wetter morgen. Am Vormittag ist es teils bewölkt, am Nachmittag lockert es dann auf bei anfangs 15 Grad. Im Laufe des Tages steigt das Thermometer auf angenehme 26 Grad an.
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24: Ja, Ausgabe Donnerstag, 21. Mai. Und natürlich gehen wir gleich in die nächste Runde 60 Second Spezial. Das ist die schnellste Wissensrallye der Welt. Aufgabe klar erklärt, innerhalb von 60 Sekunden so viele Fragen wie möglich natürlich richtig zu beantworten. Gibt immer tolle Preise für den Wochengewinner. 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Und die nächste Runde steigt dann in exakt, ja, gut 10 Minuten. Bis dahin haben wir einen knackigen Dreier hier vorbereitet. Blink-182 am Start, Lifehouse mit Hallway Gone. Und ja, hier unsere Hymne, unsere Band.

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1: diese Runde geht an Theresa aus Lockstedt. Hallo Theresa.
2: Hallo Olli.
1: Ganz wichtig, Locks, also mit X, nicht mit CK, dann wäre es nämlich der Stadtteil in Hamburg, bei dir ist mit X, ne?
2: Genau, richtig.
1: Wo genau liegt das?
2: Das liegt bei Bremerhaven oder in der Nähe von Bremen auch.
1: Siehst du, da haben wir doch schon mal ein bisschen mehr Wissen wieder angehäuft. Ob das allerdings hilft bei dem Wissensgebiet, das du möglicherweise, das müssen wir sehen. Du bist inhaltlich, du weißt, wie alles funktioniert, Spielregeln und so weiter, alles klar, ne?
2: Korrekt.
1: Ja, wunderbar. Dann starte ich den Zufallsgenerator, einen Stopp, dann geben wir beide richtig Gas. Stopp.
0: Wissensgebiet Geografie.
1: Nicht lange nachdenken, ja oder nein, die längste Landesgrenze der Welt liegt zwischen Kanada und den USA?
2: Nein.
1: Doch, welcher Fluss fließt durch Kairo? Das ist der?
2: Keine Ahnung,
1: weiter. Nil, welche Farben hat die spanische Flagge? Rot und?
2: Weiß.
1: Gelb, liegt Litauen neben Belarus?
2: Nein.
1: Doch, welche Länderkürzel hat die Schweiz? CH, welcher Staat liegt vollständig innerhalb von Rom? Das ist die? Vatikanstadt, gerade ist die Verbindung schlecht. Ich mach mal weiter. Welches Land ist flächenmäßig das größte Südamerikas? Brasilien. Wie heißt die Hauptstadt von Portugal? Lissabon. In welcher Himmelsrichtung zeigt ein Kompass? Norden, ja oder nein? Der Harz liegt in drei Bundesländern.
2: Ja.
1: Jawohl, lass mal gehen. In welchem Gewässer ist das Wattenmeer? In der Nordsee, welche Insel wird spaßeshalber das 17. Bundesland genannt? Mallorca, meine liebe Theresa, dann hatten wir auch noch eine schlechte Telefonverbindung, also das ist richtig in die Bütt gegangen heute.
2: Ja.
1: Eine richtige Antwort, das war's dann, aber wir hatten diese technischen Probleme. Schade, Theresa.
2: Ja.
1: Kann man machen, nichts, ne? Okay. Trotzdem
2: danke.
1: Schönen Abend und Grüße nach Lockstedt mit X. Tschüss.
2: Tschüss.
1: Ciao, ciao. Hey, ja, ja, ja, ja.
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1: Ja, irgendwie tut es einem schon ein bisschen leid, aber gut, es war, wie es war. Und die nächste Runde schon morgen früh in der Morning Rock Show. Da anmelden jederzeit über unsere App. 60 Seconds Spezial, die schnellste Wissensrallye der Welt.

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12: Natalien Mörnberger. In Bad Kreuznach gibt es neue Kritik am geplanten Jahresticket für zentrale Parkplätze. Laut der Beschlussvorlage soll das Ticket künftig 180 € kosten und für alle Autofahrer erhältlich sein. Kritiker befürchten deswegen, dass Dauerparker aus teureren Parkhäusern auf die Straße ausweichen. Dadurch könnten Anwohner am Ende noch schwerer einen Parkplatz finden. In Bad Kreuznach ist ein Mann nach einem versuchten Automatenaufbruch festgenommen worden. Laut der Polizei hatte eine Zeugin beobachtet, wie er in der Pfeifergasse an einem Zigarettenautomaten hantierte. Durch ihre genaue Beschreibung konnte eine Streife den 25-Jährigen in der Nähe stellen. Gegen ihn läuft jetzt ein Strafverfahren. Der Ludwigshafener Chemiekonzern BASF kündigt weitere Sparmaßnahmen an. Vorstandschef Markus Karmit hat gegenüber dem Handelsblatt von Kosteneinsparungen von bis zu 20% berichtet. Diese sollen bis zum Jahr 2029 umgesetzt werden. Vor allem die hohen Energiepreise machen der BASF zu schaffen. Beim Rockerclub Hells Angels in Pforzheim hat es Durchsuchungen gegeben. Vermummte Spezialkräfte der Polizei sicherten den Einsatz ab. Weitere Details sind noch nicht bekannt. In Hessen geht der Streit um die AfD-Einstufung als rechtsextremen Verdachtsfall weiter. Das Verwaltungsgericht hat in der Hauptverhandlung zahlreiche Beweisanträge der Partei zurückgewiesen. Eine Entscheidung wird zeitnah erwartet.
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14: Auf der A6 Richtung Kaiserslautern stockt es zwischen dem Viernheimer Dreieck und Ludwigshafen Nord auf 4 Kilometern. Rechnet mit 8 Minuten.

0: Zeitverlust. Ebenfalls auf der A6 Richtung Kaiserslautern gibt es zwischen dem Kreuz Frankenthal und Grünstadt dichten Verkehr. Auf der A60 Richtung Bingen herrscht dichter Verkehr zwischen Mainz-Lerchenberg und dem Dreieck Mainz. Habt eine gute und sichere Fahrt.
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0: In Wörstadt sind es aktuell 23 Grad, in Alzey haben wir 24 Grad, in Kelkheim ebenfalls 24. In der Nacht sinkt das Thermometer auf milde 15 Grad. So wird das Wetter morgen. Am Vormittag ist es teils bewölkt, am Nachmittag lockert es dann auf bei anfangs 15 Grad. Im Laufe des Tages steigt das Thermometer auf angenehme 26 Grad an.
1: Marketing-Experten sagen, die nächsten 3 Sekunden entscheiden, ob du dranbleibst oder nicht. Und, hat's funktioniert? Dann gleich weiter so. Metallica.

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1: Die Foo Fighters haben ihr neues Album Your Favorite Toy rausgebracht und die aktuelle Single heißt Off-Off.

0: Und insgesamt werden Dave Grohl und Co. auf dieser Scheibe wieder deutlich härter, lauter und einfach wieder hardrockiger.
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0: Hier sind die Foo Fighters mit Of All People.
1: Jetzt.

Hier die Sendung ist mit dem O, die Olli Peral Show. Heute ins Kino ein neuer kommt, Film Yoda. Und eine Frage, die sich stellt, warum spricht er eigentlich so? Klingt komisch, aber so ist. Normalerweise, wir sprechen so. Ich gehe ins Kino, ich esse ein Eis, alles schön der Reihe nach. Yoda, der anders das macht, er sagt, ins Kino ich gehe oder ein Eis ich esse. Warum das so ist? Nun, sehr alt er nämlich ist, über 900 Jahre erzählt, und je älter man wird, desto mehr Dinge sich verschieben, erst die Rücken, dann die Reihenfolge der Wörter. Man kann also sagen, Yoda falsch spricht da gar nicht, nur ein bisschen sortiert er denkt. Klingt komisch, so aber ist. Und vielleicht zeigt uns das, ob vorne oder hinten das Wort zu stehen, ist wichtig, dass man versteht, was gemeint. Klingt auch komisch, oder einfacher gesagt, klingt komisch, Sinn macht es trotzdem.

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19: Ich bin Doc Zeitler.
0: Jeder vierte Verbraucher in Deutschland hat Chatbots wie ChatGPT schon um finanziellen Rat gebeten. Das zeigt eine Umfrage des Digitalverbandes Bitkom. Demnach sehen 56% KI bei Geldanlage, Finanzplanung oder Kreditberatung als Chance, 40% dagegen als Risiko.
5: Die Umfrage macht deutlich, wie offen viele Verbraucher inzwischen für künstliche Intelligenz sind und wie hartnäckig zugleich die Vorbehalte bleiben. Bitkom-Präsident Wintergerst verweist darauf, dass Finanzen eine Vertrauensfrage sind und Anwendungen daher transparent, sicher und nachvollziehbar sein müssen. Beim Online-Banking ist die Digitalisierung längst Alltag. 84% nutzen digitale Angebote, meist per Smartphone-App. Für die Hälfte der Befragten ist das Internet inzwischen der wichtigste Kontakt zur Bank. Viele würden Filialen vor Ort gar nicht vermissen. Thomas Bleskin, Nachrichtenredaktion.
0: Die Bundesanwaltschaft hat in Hamburg Anklage gegen einen mutmaßlichen Spion Irans erhoben. Die Karlsruher Behörde wirft dem Dänen laut Mitteilung unter anderem vor, im Auftrag eines iranischen Geheimdienstes zur Vorbereitung von Mord- und Brandanschlägen Juden in Deutschland ausgespäht zu haben. Einem mitangeklagten Afghanen wird versuchte Beteiligung an einem Mord zur Last gelegt. Nach erfolglosen Transportversuchen bleibt der Kadaver des als Timmy bekannten Buckelwals voraussichtlich über Pfingsten vor der dänischen Urlaubsinsel Anholt liegen. Die dänischen Behörden hatten zunächst probiert, den Wal in tieferes Gewässer zu ziehen, um ihn anschließend in einen Hafen auf dem Festland zu bringen. Es ist nicht gelungen, den geplanten Transport durchzuführen, teilte die dänische Umweltbehörde mit. Zum Sport. Deutschlands Rekordtorwart Manuel Neuer kehrt 2 Jahre nach seinem Rücktritt zur Fußball-WM in die deutsche Nationalmannschaft zurück. Bundestrainer Julian Nagelsmann setzt bei dem Turnier auf den inzwischen 40 Jahre alten Kapitän des FC Bayern München. Thomas Lohnfeld, Manuel Neuer zurück im Tor der deutschen Nationalmannschaft. Wie hat denn der Bundestrainer seine Kehrtwende in der Torhüterfrage begründet?
13: Ja, mit Neuers Aura, die der Mannschaft helfen und natürlich die Gegner beeindrucken soll.
19: Was den Manu einfach umgibt, das habe ich nicht, das hat der Olli dann auch weniger, weil er hat Titel, extrem viele Titel, er hat eine Aura, er hat einen extrem großen Namen.
13: Für Oliver Baumann war die Nachricht natürlich ein Schlag, das räumt Nagelsmann auch ganz offen ein, aber der sei ein super Teamplayer und eine Weltklasse 1B-Lösung.
0: Vielen Dank, Thomas Thunfeld.
20: Und jetzt für euch das Südwesten-Update mit Talia Nürnberger. Der Ludwigshafener Chemiekonzern BASF kündigt weitere Sparmaßnahmen an. Vorstandschef Markus Kamit hat gegenüber dem Handelsblatt von Kosteneinsparungen von bis zu 20% berichtet. Vor allem hohe Energiepreise machen der BASF zu schaffen. Beim Rockerclub Hells Angels in Pforzheim hat es Durchsuchungen gegeben. Vermummte Spezialkräfte der Polizei sicherten den Einsatz ab. In Hessen geht der Streit um die AfD-Einstufung als rechtsextremen Verdachtsfall weiter. Das Verwaltungsgericht hat zuletzt zahlreiche Beweisanträge der Partei zurückgewiesen.
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22: Auf der A6 Richtung Kaiserslautern zwischen Vierenheimer Dreieck und Ludwigshafen Nord gibt es 6 Kilometer Stau. Ebenfalls auf der A6 Richtung Kaiserslautern zwischen Kreuz-Frankenthal und Grünstadt ist der Verkehr dicht. Auf der A48 Richtung Dernbach zwischen Koblenz-Nord und Bendorf-Neuwied stockt der Verkehr auf 1 Kilometer. Habt eine gute und sichere Fahrt.
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22: Bei euch in Itzstein sind es aktuell 21 Grad, in Niederolm messen wir 25 und auch Darmstadt meldet 25 Grad. In der Nacht sinkt das Thermometer auf milde 15 Grad. So wird das Wetter morgen. Am Vormittag ist es teils bewölkt, am Nachmittag lockert es dann auf bei anfangs 15 Grad. Im Laufe des Tages steigt das Thermometer auf angenehme 26 Grad an.
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23: Ja, kennt das. Und der super heiße Konzertsommer 2026 kommt so langsam in Schwung. Auch heute Morgen in der Morning Rock Show gingen wieder Tickets raus für Iron Maiden.
24: Und Christian, wenn wir dich jetzt anrufen, glaubst du, wir wollen mit dir einfach nur mal so ein bisschen rumlabern?
25: Oh, das wäre ja schön, aber wenn noch mehr bei rauskommt, dann wäre ich nicht abgeneigt.
24: Dann können wir dir sagen, es kommt noch ein bisschen mehr. Du hast nämlich gewonnen!
26: Herzlichen Glückwunsch!
25: Jawohl! Ja. Mega, ja!
23: Und die nächsten Tickets können auch bei mir in der Show rausgehen, also dranbleiben und ansonsten anmelden über unsere App. Ein Klick entfernt von Iron Maiden live im super heißen Konzertsommer. Und jetzt steigen wir erstmal ein in diese Stunde mit Melissa Etheridge, Like the Way I Do. Fahrt vorsichtig!

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1: Chante 3. Das war wahrscheinlich die Telefonnummer von Christian aus Braunschweig. Denn die Morning Rock Show hat sich heute Morgen mal mit Tickets bewaffnet bei Christian gemeldet. Und so klang das.
2: Und Christian, wenn wir dich jetzt anrufen, glaubst du, wir wollen mit dir einfach nur mal so ein bisschen rumlabern?
3: Ach, das wäre ja schön, aber wenn noch mehr bei rauskommt, dann wäre ich nicht abgeneigt.
2: Dann können wir dir sagen, es kommt noch ein bisschen mehr. Du hast nämlich gewonnen!
1: Yeah, Glückwunsch!
3: Jawohl! Mega, ja!
1: 1, 2, 3! Die Frage natürlich, warum hat er sich eigentlich angemeldet, der Christian?
3: Na, ich war spontan auf dem Geburtstag meiner Schwiegermutter. Die ist schon lange großer Fan und hat ein Ticket geschenkt bekommen.
1: Oh.
3: Und da hatte ich eine Idee, ich wusste von eurem Gewinnspiel, da mal mitzumachen.
2: Mit der Schwiegermama, also zusammen aufs Iron Maiden Konzert. Geht das gut?
3: Absolut.
1: Ja.
3: Na klar geht das gut. Die ist im goldenen Alter, da kann man viel Spaß haben.
1: Hoi, das ist mal ein klares Statement. Also Glückwunsch, Gratulation zu den Iron Maiden Tickets. Christian aus Braunschweig. Achtet auch in meiner Show so zwischendurch mal auf euer Handy, wenn es klingelt, bitte ich doch dran zu gehen. Ja, also das kann auch heute noch ernst werden. Geht um Tickets für Iron Maiden.
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17: Mit Salia Nürnberger. In Bad Kreuznach gibt es neue Kritik am geplanten Jahresticket für zentrale Parkplätze. Laut der Beschlussvorlage soll das Ticket künftig 180 Euro kosten und für alle Autofahrer erhältlich sein. Kritiker befürchten deswegen, dass Dauerparker aus teureren Parkhäusern auf die Straße ausweichen. Dadurch könnten Anwohner am Ende noch schwerer einen Parkplatz finden. In Bad Kreuznach ist ein Mann nach einem versuchten Automatenaufbruch festgenommen worden. Laut der Polizei hatte eine Zeugin beobachtet, wie er in der Pfeifergasse an einem Zigarettenautomaten hantierte. Durch ihre genaue Beschreibung konnte eine Streife den 25-Jährigen in der Nähe stellen. Gegen ihn läuft jetzt ein Strafverfahren. Der Ludwigshafener Chemiekonzern BASF kündigt weitere Sparmaßnahmen an. Vorstandschef Markus Karmit hat gegenüber dem Handelsblatt von Kosteneinsparungen von bis zu 20% berichtet. Diese sollen bis zum Jahr 2029 umgesetzt werden. Vor allem die hohen Energiepreise machen der BASF zu schaffen. Beim Rockerclub Hells Angels in Pforzheim hat es Durchsuchungen gegeben. Vermummte Spezialkräfte der Polizei sicherten den Einsatz ab. Weitere Details sind noch nicht bekannt. In Hessen geht der Streit um die AfD-Einstufung als rechtsextremen Verdachtsfall weiter. Das Verwaltungsgericht hat in der Hauptverhandlung zahlreiche Beweisanträge der Partei zurückgewiesen. Eine Entscheidung wird zeitnah erwartet.
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1: Auf der A6 Richtung Kaiserslautern zwischen Vierenheimer Dreieck und Ludwigshafen Nord gibt es 7 Kilometer Stau nach einem Unfall. Die Verzögerung beträgt mindestens 43 Minuten. Auf der A61 Richtung Ludwigshafen liegen zwischen Stromberg und Waldlaubersheim Gegenstände auf dem rechten Fahrstreifen. Auf der A65 Richtung Landau staut es sich zwischen Deidesheim und Neustadt Nord auf 1 Kilometer. Ihr verliert dort mindestens 4 Minuten. Habt eine gute und sichere Fahrt.
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1: Bei euch in Mainz zeigt das Thermometer 25 Grad. In Alzey ist es mit 24 Grad etwas kühler. Groß-Gerau meldet ebenfalls 25 Grad.
3: In der Nacht sinkt das Thermometer auf milde 15 Grad.
1: So wird das Wetter morgen. Am Vormittag ist es teils bewölkt, am Nachmittag lockert es dann auf bei anfangs 15 Grad. Im Laufe des Tages steigt das Thermometer auf angenehme 26 Grad an.
4: Bei uns in der Redaktion war es mal jemandem zu laut. 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
1: Bruce Dickinson, der Sänger von Iron Maiden und Frontmann, hat ja auch eine Solokarriere und da hat er sich was ganz Besonderes einfallen lassen. Er hat nämlich passend zum ersten Album The Mandrake Project ein Comic entwickelt. Cool. Das gab dem Ganzen nochmal so eine ganz neue Dimension und passt auch super zum Iron Maiden aus Scotch and Eddie übrigens. Und das Beste, bald kommt der nächste Teil vom Comic. Es ist eine echt epische Geschichte über Magie und Wissenschaft, Unsterblichkeit und Halluzination. Leute, wie kreativ ist Bruce Dickinson, der Mann von Iron Maiden. Männer, Respekt und weiter im Text.
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1: Bruce Springsteen in diesem Fall wettert gegen Donald Trump und steht für seine Freiheit ein bei US-Moderator Stephen Colbert's letzter Late Show. Spielte er nämlich seinen Protestsong Streets of Minneapolis. Nicht Philadelphia, sondern Minneapolis eben, ne?

Bruce Springsteen feierte da den Moderator und setzte ein klares Statement. Und der ist ja bekannt dafür, ganz offen Donald Trump zu kritisieren. Und der Sender der Late Show stellt jetzt die Show ein, angeblich aus finanziellen Gründen. Das ist eine ganz miese Geschichte. Bruce Springsteen lässt sich das aber nicht gefallen und setzt sich für Colbert, den Moderator, und seine Freiheit ein. Und wenn der Boss das sagt, dann müssen wir natürlich hinhören und das unterstützen. Dafür lieben wir Bruce Springsteen wirklich. Und das waren die Rock'n'Pop News für diesen Donnerstag.

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3: Mit Carlotta Barke. Heute sprechen wir über meine absolute Lieblingsserie, The Rookie.
4: Gut, wir haben heute Morgen Ihr frisches Blut. Und welches, das ein Verfallsdatum pusht.
3: The Rookie ist eine Krimi- und Dramaserie. Sie erzählt die Geschichten von Alltagshelden. In der Hauptrolle ist Nathan Fillion als John Nolan. Er ist der älteste Rookie im Los Angeles Police Department.
4: Genießen Sie Ihr kleines Abenteuer soweit?
5: Ja, Sir.
4: Ist mir egal. Ich kann Sie nicht leiden, Officer Nolan. Ist nichts Persönliches. Mir ist zuwider, wofür Sie stehen. Eine wandelnde Midlife-Crisis.
3: Die Serie ist absolut fesselnd. Sie verbindet spannende Kriminalfälle mit persönlichen Geschichten der Charaktere. Gerade Nathan Fillion als John Nolan glänzt mit Charme und Humor.
5: Das Leben ist mir bisher einfach so passiert. Ich habe mich in ein Mädchen verliebt. Sie wurde schwanger, also bin ich vom College und nahm einen Job an. Ich habe nie darüber nachgedacht, was ich aus meinem Leben hätte machen können. Dieser Banküberfall ist das Aufregendste, das mir passiert ist seit langer Zeit.
3: Vergesst nicht, The Rookie anzusehen und viel Spaß beim Serienmarathon.
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10: Ich bin Babit Büchner. Die Bundesanwaltschaft hat Anklage gegen einen mutmaßlichen iranischen Spion erhoben. Die Karlsruher Behörde wirft dem Dänen mit afghanischen Wurzeln vor, Juden und Freunde Israels in Deutschland ausgespäht zu haben, um damit Mord- und Brandanschläge vorzubereiten. Ziele waren demnach unter anderem der Präsident des Zentralrats der Juden, Josef Schuster, sowie der Präsident der deutsch-israelischen Gesellschaft, Volker Beck. Mit angeklagt ist ein mutmaßlicher Komplize. Jeder vierte Verbraucher in Deutschland hat Chatbots wie ChatGPT schon einmal um finanziellen Rat gebeten. Das zeigt eine Umfrage des Digitalverbands Bitkom. Demnach sehen 56% KI bei Geldanlage, Finanzplanung oder Kreditberatung als Chance, 40% als Risiko.
11: Die Umfrage macht deutlich, wie offen viele Verbraucher inzwischen für künstliche Intelligenz sind und wie hartnäckig zugleich die Vorbehalte bleiben. Bitkom-Präsident Wintergerst verweist darauf, dass Finanzen eine Vertrauensfrage sind und Anwendungen daher transparent, sicher und nachvollziehbar sein müssen. Beim Online-Banking ist die Digitalisierung längst Alltag. 84% nutzen digitale Angebote, meist per Smartphone-App. Für die Hälfte der Befragten ist das Internet inzwischen der wichtigste Kontakt zur Bank. Viele würden Filialen vor Ort gar nicht vermissen. Thomas Bleskin, Nachrichtenredaktion.
10: Der Kadaver von Buckelwal Timmy bleibt voraussichtlich über Pfingsten vor der dänischen Urlaubsinsel Anholt liegen. Ein erster Transportversuch der dänischen Behörden ist gescheitert. Sie wollten den Wal in tieferes Gewässer ziehen, um ihn anschließend in einen Hafen auf dem Festland zu bringen. Er steckt aber nun auf einer Sandbank fest und die Aktion wurde vorübergehend unterbrochen. Und zum Sport. Fußball-Bundestrainer Julian Nagelsmann hat heute bekannt gegeben, welche 26 Spieler er mit zur WM nimmt. Deutschlands Rekordtorwart Manuel Neuer kehrt dabei 2 Jahre nach seinem Rücktritt in die deutsche Nationalmannschaft zurück, als Nummer 1 im Tor. Nagelsmann sagte, Manuel Neuer werde der Mannschaft helfen.
12: Was den Manu einfach umgibt, das habe ich nicht. Das hat der Olli dann auch weniger, weil er einfach, er hat Titel, extrem viele Titel, er hat eine Aura, er hat einen extrem großen Namen.
10: Auch Joshua Kimmich, Nico Schlotterbeck und Leon Goretzka fliegen mit in die USA. Das erste Gruppenspiel der DFB-F ist am 14. Juni.
13: Und jetzt für euch das Südwesten-Update mit Talia Nürnberger. Der Ludwigshafener Chemiekonzern BASF kündigt weitere Sparmaßnahmen an. Vorstandschef Markus Kamit hat gegenüber dem Handelsblatt von Kosteneinsparungen von bis zu 20% berichtet. Vor allem hohe Energiepreise machen der BASF zu schaffen. Beim Rockerclub Hells Angels in Pforzheim hat es Durchsuchungen gegeben. Vermummte Spezialkräfte der Polizei sicherten den Einsatz ab. In Hessen geht der Streit um die AfD-Einstufung als rechtsextremen Verdachtsfall weiter. Das Verwaltungsgericht hat zuletzt zahlreiche Beweisanträge der Partei zurückgewiesen.
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15: Auf der A3 Richtung Frankfurt liegt zwischen Bad Honnef und Neuwied Gefahr durch mehrere Spanngurte auf dem rechten und mittleren Fahrstreifen. Auf der A6 Richtung Kaiserslautern stockt es zwischen dem Viernheimer Dreieck und Ludwigshafen Nord auf 4 Kilometern. Grund ist ein Unfall. Ihr braucht mindestens 4 Minuten länger. Auf der A61 Richtung Ludwigshafen liegen zwischen Stromberg und Waldlaubersheim Gegenstände auf dem rechten Fahrstreifen. Gute Fahrt.
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15: In Kelkheim zeigt das Thermometer derzeit 23 Grad. Idstein meldet 21 Grad, während es in Bad Kreuznach mit 24 Grad am wärmsten ist. In der Nacht sinkt das Thermometer auf milde 15 Grad. So wird das Wetter morgen. Am Vormittag ist es teils bewölkt, am Nachmittag lockert es dann auf bei anfangs 15 Grad. Im Laufe des Tages steigt das Thermometer auf angenehme 26 Grad an.
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2: Ja, im Cover schlägt Original, Original schlägt die Coverversion, geht es heute sehr ungewöhnlich zu, denn das Original stammt von The Snap. Anfang der 90er, The Power war ihr Mega-Hit, gecovert von den H-Blocks und ich bin gespannt, für wen ihr euch entscheidet. Das Ganze per Expertise 0171 731 60 46. Cover schlägt das Original oder das Original schlägt die Coverversion. Mehr in 10 Minuten. Bleibt dran, einen schönen guten Abend mit der Olli Peralt Show noch bis 20 Uhr.

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1: Und gleich zum Anfang haue ich euch schon mal die Coverversion links und rechts um die Ohren. Titel The Power von den 8-Blocks. Kommt von Snap allerdings und war 1990 die Debütsingle, später auch auf dem Album World Power wiederzufinden. Soundmäßig ist das ein Mix aus Eurodance und Hip-House, ein weltweiter Hit, in mehreren Ländern auf Platz 1, in den USA schaffte es die Nummer auf Platz 2 der Singlecharts. The Snap, The Power. Bei der Frage, sollen wir wirklich mal so eine Eurodance-Hip-House-Nummer raushauen oder bleiben wir bei der Coverversion von den 8-Blocks? Eure Entscheidung zählt. 0171 731 6046. Das Ganze gerne und bitteschön als WhatsApp-Sprachmessage. Die 8-Blocks oder The Snap? Das ist hier die Frage, die eigentlich in der Show keine Frage ist. Ich stelle sie aber trotzdem. Bin gespannt, was von euch kommt.
2: Und Theresa hier aus Blog steht. Ich melde mich mal wieder zum Cover und Original. Ja, was sollen wir denn da sagen? Also, wer jetzt für das Original stimmt, hat, glaube ich, hier nichts verloren. Also natürlich die Version von den H-Blocks. Rockt richtig, hämmert. Hab H-Blocks auch schon live gesehen und die Jungs sind live auch mega. Von daher gerne mehr Support für H-Blocks. Liebe Grüße.
1: So, da ist noch eine Message, die hören wir uns an.
3: Moin Rock Buddies.
1: Moin.
3: Also Snap habe ich in meiner Jugend gehört, aber ich habe mich weiterentwickelt, deswegen spielt bitte unbedingt die H-Blocks. Das muss doch einfach die H-Blocks sein.
1: Kann doch nicht anders, also wirklich, natürlich. Cover schlägt das Original. Snap, ihr seid raus, aber sowas von raus. Hier sind die H-Blocks mit The Power, Cover oder Original, Original oder Cover.

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0: Eben vermummte Spezialkräfte der Polizei sicherten den Einsatz ab. Weitere Details sind noch nicht bekannt. In Hessen geht der Streit um die AfD-Einstufung als rechtsextremen Verdachtsfall weiter. Das Verwaltungsgericht hat in der Hauptverhandlung zahlreiche Beweisanträge der Partei zurückgewiesen. Eine Entscheidung wird zeitnah erwartet.
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2: Auf der A61 Richtung Mainz liegen zwischen Bad Kreuznach und Bingen Ost Gegenstände auf allen Fahrstreifen. In der Gegenrichtung Mönchengladbach gibt es zwischen dem Dreieck Bad 9a und Niederzissen 2 Kilometer Stau. Ebenfalls Richtung Mönchengladbach steht zwischen Wehr und Niederzissen ein Fahrzeug auf dem Standstreifen. Gute Fahrt.
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3: Bei euch in Niederolm sind es aktuell 24 Grad, in Idstein messen wir 21 und auch in Groß-Gerau zeigt das Thermometer 24 Grad. In der Nacht sinkt das Thermometer auf milde 15 Grad. So wird das Wetter morgen. Am Vormittag ist es teils bewölkt, am Nachmittag lockert es dann auf bei anfangs 15 Grad. Im Laufe des Tages steigt das Thermometer auf angenehme 26 Grad an.
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1: Und wir haben jetzt eine Band, die nur in Deutschland so richtig erfolgreich ist, nämlich Lansdowne mit ihrer neuen Scheibe Rescue.
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0: ihrer amerikanischen Heimat Boston haben sie es schwer und sie haben tatsächlich auch nur einen deutschen Wikipedia-Eintrag, kein auf Englisch. Aber das ging auch schon anderen großen Bands, wie zum Beispiel Depeche Mode, so, dass sie erst durch ihren Erfolg in Deutschland in die weite Welt weitergezogen sind.
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0: Hier sind Lansdowne mit Rescue.
1: Yes.

0: Hier ist die Olli Peral schon an diesem Donnerstag. Ein sehr wichtiger Tag für alle Fußball- und WM-Fans, denn Trainer Nagelsmann hat heute die Nominierten bekannt gegeben. Und da habe ich mir gedacht, das können wir auch, also stellen wir auch ein Team auf. Und ich glaube, das hätte auch richtig gute Karten bei der WM. Denn im Tor folgender Mann.
1: Hello there.
0: Ozzy Osbourne auf Wolke 7. Sieht vielleicht nicht mehr alles, aber egal. Hauptsache Ozzy.
2: Hello, this is Angus Young from AC/DC.
0: Klein, schnell, läuft im Kreis einfach zu schnell für jeden Gegner. Und weiter zu den Abwehrspielern.
3: Guten Tag in Deutschland. Mein Name ist Gene Simmons. Ich kann sprechen ein bisschen Deutsch.
0: Ja, Gene Simmons von The Kiss. Zunge raus, Gegenspieler verwirrt, Ball weg. So einfach ist das.
4: Good afternoon. My name is, you know, like Lars Ulrich from Metallica.
0: Und damit schauen wir aufs Mittelfeld. Ja, unser Spielmacher rettet während des Spiels dreimal die Welt und gibt danach ein Statement ab. Dazu im Mittelfeld, unterstützt von Slash, bewegt sich zwar kaum, aber wenn, dann perfekt getimed. Und als Top-Nominierung gilt dieser Mann hier.
5: Hi, my name is Dave Grohl.
0: Dave Grohl, überall gleichzeitig, am Ende auch noch Stadion-DJ.
6: I'm Mick Jagger.
0: Läuft 90 Minuten plus Verlängerung und wirkt fitter als alle anderen. Axl Rose mit dabei, kommt meist viel zu spät aufs Feld, schießt zwei Tore, geht wieder. Und außerdem mit dabei im Sturm Anthony Kiedis, der Frontmann von den Red Hot Chili Peppers, tanzt sich einfach so durch die Abwehr. Und trainiert wird das Team von diesem Mann hier.
7: Hello, this is Bruce Dickinson from Iron Maiden. And if you want to rock, come to our show.
0: Ja, fliegt die Mannschaft selbst ein, Coach motiviert und joggt danach noch nach Hause. Das mal im Schnelldurchlauf unsere Nominierten für die WM 2026. Also mit den Jungs auf dem Feld sehe ich uns ganz weit vorne. Und dazu unser Mix, bester Rock and Pop. Hey, kann gar nichts mehr schiefgehen.

0: Altersgrenze. Aus Berlin, Tine Klimach.
1: Die Außenminister der NATO-Staaten wollen morgen bei einem Treffen in Schweden den Bündnisgipfel im Sommer vorbereiten. Außenminister Johann Wadephul betonte zuvor, dass man sich im Bündnis der Verantwortung stelle.
2: Es gibt eine neue Lastenverteilung zwischen den USA und Europa. Ich denke, wir müssen in eine aktive Rolle als Europäer hineinkommen, dass wir sagen, diese 5% machen wir nicht, um einfach mehr für Verteidigung zu machen, sondern um eben auch praktisch mehr an Lasten zu übernehmen.
1: US-Präsident Donald Trump hat mit dem Abzug tausender Soldaten aus Europa gedroht. Die Bundesanwaltschaft hat Anklage gegen einen Mann erhoben, der für den Iran Juden und Freunde Israels in Deutschland ausgespäht haben soll. Die Karlsruher Behörde wirft dem Dänen mit afghanischen Wurzeln vor, Mord- und Brandanschläge vorbereitet zu haben. Ziele waren demnach unter anderem der Präsident des Zentralrats der Juden, Josef Schuster, sowie der Präsident der deutsch-israelischen Gesellschaft, Volker Beck. Mit angeklagt ist ein mutmaßlicher Komplize. Und zum Sport. Fußball-Bundestrainer Julian Nagelsmann hat heute bekannt gegeben, welche 26 Spieler er mit zur WM nimmt. Deutschlands Rekordtorwart Manuel Neuer kehrt dabei in die Nationalmannschaft zurück, als Nummer 1 im Tor. Neu mit dabei ist unter anderem Lennart Kahl. Das erste Gruppenspiel der DFB-Elf ist am 14. Juni.
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4: Auf der A61 Richtung Koblenz zwischen Gundersheim und Alzey gibt es einen Unfall mit einem Lastwagen. Die Unfallstelle ist noch nicht gesichert. Ebenfalls auf der A61, diesmal Richtung Mönchengladbach, zwischen dem Dreieck Bad Neuenahr und Niederzissen, steht ihr im Stau. 4 Kilometer lang, mindestens 28 Minuten Zeitverlust. In der Gegenrichtung, Richtung Koblenz, steht zwischen Wehr und Niederzissen ein kaputter Wagen auf dem Standstreifen. Habt eine gute und sichere Fahrt.
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4: In Wörstadt haben wir aktuell 20 Grad, in Wiesbaden sind es 22 und Limburg meldet 19 Grad. In der Nacht sinkt das Thermometer auf milde 14 Grad. So wird das Wetter morgen. Am Morgen ist es noch teils bewölkt, am Nachmittag lockert es dann auf bei anfangs 14 Grad. Im Laufe des Tages steigt das Thermometer auf angenehme 25 Grad an.
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1: Dass zwei Brüder eine Rockband gründen, das hat Tradition. Eddie und Alex Van Halen zum Beispiel. Oder natürlich Malcolm und Engel.

0: aber auch Joel und Ryan O'Keefe haben das bei Airborne erfolgreich getan. Und die Jungs aus Warrnambool, Australia, haben wieder eine fette neue Nummer am Start.
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0: Hier sind Airborne mit A Life After Death.
1: Jetzt.

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3: Ich bin Babette Büchner. Nach dem Einsturz eines Wohnhauses in Görlitz ist in den Trümmern eine dritte Leiche gefunden worden. Es handle sich um einen Mann, mit hoher Wahrscheinlichkeit um den dritten Vermissten, sagte ein Polizeisprecher. Vorher wurden bereits zwei Leichen geborgen. Nach Polizeiangaben sind es die Touristinnen aus Rumänien, 25 und 26 Jahre alt. Das Haus mit Miet- und Ferienwohnungen war am Montagabend eingestürzt. Vermutet wird ein Gasleck. Experten sollen der Bundesregierung demnächst Vorschläge für eine Großreform der Rente vorlegen. Vorher löst schon ein Bildbericht über eine mögliche Anhebung des Renteneintrittsalters auf 70 Jahre Diskussionen aus. Betroffen wären alle ab 1990 Geborenen, heißt es darin. Es gab allerdings schnellen Widerspruch aus der Bundesregierung und von Mitgliedern der vertraulich tagenden Kommission. Alle machten deutlich, dass bisher nichts entschieden sei. Die Bundesanwaltschaft

0: Schuster und Beck einholen und zwei jüdische Lebensmittelhändler in Berlin ausspähen. Tine Klimach, Nachrichtenredaktion.
1: Und zum Sport. Fußball-Bundestrainer Julian Nagelsmann hat heute bekannt gegeben, welche 26 Spieler er mit zur WM nimmt. Deutschlands Rekordtorwart Manuel Neuer kehrt dabei in die deutsche Nationalmannschaft zurück.
2: Namen wie den von Kapitän Joshua Kimmich, Nico Schlotterbeck oder Leon Goretzka hat der DFB bereits im Laufe des Vormittags veröffentlicht. Das Comeback von Manuel Neuer als deutsche Nummer 1 hingegen hob der Bundestrainer sich für die offizielle Kaderverkündung auf. Und seine Entscheidung für Neuer begründete er da so.
3: Da haben wir uns dafür entschieden, dass zu den besten drei Torhütern des Landes der Alex, der Olli und der Manu gehört.
2: Aus München, Pia Wegner.
1: Das erste Gruppenspiel der DFB 11 ist am 14. Juni.
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5: Auf der A61 Richtung Koblenz gibt es zwischen Gundersheim und Alzey einen Unfall mit einem Lastwagen. Die Unfallstelle ist noch nicht gesichert. Auf der A61 Richtung Koblenz staut es sich zwischen dem Dreieck Sinzig und Niederzissen auf 2 Kilometern. In der Gegenrichtung steht ein kaputtes Auto auf dem Standstreifen zwischen Wehr und Niederzissen. Habt eine gute und sichere Fahrt.
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5: In Kelkheim haben wir aktuell 20 Grad, in Alzey ebenfalls 20 und auch Wörstadt meldet 20 Grad. In der Nacht sinkt das Thermometer auf milde 14 Grad. So wird das Wetter morgen. Am Morgen ist es noch teils bewölkt, am Nachmittag lockert es dann auf bei anfangs 14 Grad. Im Laufe des Tages steigt das Thermometer auf angenehme 25 Grad an.
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1: Gibt es eigentlich was Romantischeres als eine Rockband, die sich schon in der Highschool gegründet hat?
2: Nicht. Frag mal nach bei Green Day, U2, Van Halen, Red Hot Chili Peppers und wie sie alle heißen. Ich würde sagen nein.
1: Jo, und das gilt auf jeden Fall auch für All Time Low aus dem schönen Towson, einem Vorort von Baltimore.
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1: Hier sind sie jetzt mit ihrer neuen Scheibe Falling for Strangers.
0: Jetzt.

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1: Ich bin David Riemer. Bei Flügen aus Deutschland wird ab Juli weniger Ticketsteuer fällig. Der Bundestag hat am Abend eine Gesetzesänderung beschlossen. Dadurch sinkt die Abgabe je nach Strecke um einen Betrag zwischen 2,50 Euro und 11,40 Euro pro Flug.
2: Der Luftverkehr in Deutschland stagniert. Die Luftverkehrsbranche sieht dafür in der Ticketsteuer zusammen mit ebenfalls stark gestiegenen Gebühren für Passagierkontrollen und Flugsicherungen einen Hauptgrund. Für sie ist die aktuelle Absenkung aber nur ein notwendiger erster Schritt gegen bestehende Wettbewerbsnachteile. Bei den Passagieren ankommen dürfte die Steuersenkung. Der Preisvorteil könnte aber beispielsweise durch steigende Kerosingebühren schnell wieder zunichte gemacht werden. Aus Berlin, Dirk Zeitler.
1: Nach dem Einsturz eines Wohnhauses in Görlitz ist in den Trümmern eine dritte Leiche gefunden worden. Es handle sich um einen Mann, mit hoher Wahrscheinlichkeit um den dritten Vermissten, sagt ein Polizeisprecher. Vorher wurden bereits zwei Leichen geborgen. Das Haus mit Miet- und Ferienwohnungen war am Montagabend eingestürzt, vermutet wird ein Gasleck. Die Rente ist immer ein Aufregerthema. Aktuell löst ein Bildbericht Diskussion im politischen Berlin aus. Die von der Bundesregierung eingesetzte Rentenkommission, die bis Ende Juni Vorschläge für umfassende Reformen der Alterssicherung machen soll, wolle eine Anhebung des Renteneintrittsalters auf 70 Jahre empfehlen, heißt es darin.
3: Es gab schnellen Widerspruch aus der Bundesregierung und auch von Mitgliedern der Rentenkommission. Bisher sei nichts entschieden und es dauere noch ein paar Wochen, bis die Vorschläge auf dem Tisch lägen, hieß es. Laut Artikel soll die Rente ab 70 für diejenigen gelten, die in den 90ern geboren sind und eben jünger. Auch das Rentenniveau soll sinken und es soll aktuell darüber diskutiert werden, ob man nach wie vor früher in Rente

0: Neu mit dabei ist unter anderem Lennart Karl vom FC Bayern. Das erste Gruppenspiel der DFB-Elf ist am 14. Juni.
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2: Auf der A66 Richtung Koblenz gibt es zwischen Gundersheim und Alzey einen Unfall mit einem Lastwagen. Die Unfallstelle ist noch nicht gesichert. Ebenfalls auf der A66 Richtung Koblenz heute Verkehr zwischen dem Dreieck Sinzig und Niederzissen nur zäh. Rechnet mit mindestens 3 Minuten Verzögerung. Habt eine gute und sichere Fahrt.
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2: In Darmstadt zeigt das Thermometer 19 Grad. In Wörstadt haben wir 18 Grad, während es in Niederolm ebenfalls 19 Grad sind. In der Nacht sinkt das Thermometer auf milde 14 Grad. So wird das Wetter morgen. Am Morgen ist es noch teils bewölkt, am Nachmittag lockert es dann auf bei anfangs 14 Grad. Im Laufe des Tages steigt das Thermometer auf angenehme 25 Grad an.
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3: Mit Carlotta Hofmann. Und heute geht's um einen Film, bei dem sich die Geister scheiden. Die einen lieben ihn, während sich die anderen vor Fremdscham kaum noch auf der Couch halten können. Es geht um Saltburn.
4: Wir zwei fallen unter NMDB. Nerds müssen draußen bleiben.
5: Da kann doch bestimmt jeder hin, oder?
4: Oh nein, das geht nur mit Einladung. Hast du dein Postfach gecheckt?
5: Nein, noch nicht.
4: Ich schon. Du hast keine.
3: Ich nehme euch mit an die Oxford University Mitte der 2000er Jahre. Als Außenseiter Oliver Quick sich mit dem charmanten Felix Ketten anfreundet, lädt der ihn über den Sommer mit auf das riesige Anwesen seiner exzentrischen Familie ein.
6: Dann komm doch einfach zu mir. Nach Saltburn.
5: Nein.
6: Doch.
5: Ich würde euch dort nur lästig fallen.
6: Red keinen Scheiß, du wärst meine Rettung, so sieht's aus.
5: Es wäre doch komisch, oder?
6: Wieso? Wir haben Gäste, die bleiben Monate. Besuch von Mom. Und wenn wir dir auf den Sack gehen, kannst du ja gehen. Versprochen.
3: Auf Saltburn ist es heiß. Und das nicht nur wegen den sommerlichen Temperaturen. Ob Vater, Mutter oder Schwester, Oliver wickelt sie alle um seinen Finger.
7: Ich war auch mal lesbisch eine Zeit lang. Aber das war mir alles zu feucht. Männer sind immer schön trocken.
5: War sicher nicht leicht für Venetia. Mit dir als Mutter.
7: Wieso?
5: Naja, weil...
7: Weil was?
5: Weil du eine verdammt schöne Frau bist.
3: Aber auch ein perfekter Sommer geht irgendwann zu Ende. Und so fängt die Fassade langsam an zu bröckeln.
5: Klar, das war schwachsinnig. Ich weiß gar nicht, wieso
6: nicht
5: ich das...
6: schwachsinnig, es war krank, Mann. Ich weiß gar nicht, was ich sagen soll. Du bist ein gemeiner Lügner, Olli. Warum diese Lügen?
5: Ich wollte dein Freund sein.
3: Saltburn zeigt, zu was uns Besessenheit und Gier treiben können. Aber Achtung, einige Szenen haben es ganz schön in sich. Denn hier wird nicht nur Champagner genüsslich geschlürft. Also mit Vorsicht genießen, solltet ihr einen schwachen Magen haben.
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1: Und jetzt haben wir eine brandneue Kombo für euch, die bislang kaum einer kennt. Und das wollen wir ändern, nämlich Harsh aus Paris. Im Juli erst ihr zweites Album raus und wollen echte Gefühle mit echten Gitarren verbinden.
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1: Hier sind Harsh mit Back to Life.
0: Jetzt. Yes.

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1: Ich bin David Riemer. Ab Juli wird bei Flügen aus Deutschland weniger Ticketsteuer fällig. Der Bundestag hat am Abend eine entsprechende Gesetzesänderung verabschiedet. Je nach Strecke sinkt die Abgabe pro Flug um 2,50 Euro bis 11,40 Euro. Ob Tickets dadurch günstiger werden, ist allerdings unklar. Wegen stark gestiegener Kerosinpreise gilt es als zweifelhaft, dass Airlines die Ersparnis an Kunden weitergeben. Experten sollen der Bundesregierung demnächst Vorschläge für eine Großreform der Rente vorlegen. Vorher löst schon ein Bildbericht über eine mögliche Anhebung des Renteneintrittsalters auf 70 Jahre Diskussionen aus. Wer ab den 2060er Jahren in Rente geht, für den würden die 70 gelten, hieß es darin. Betroffen wären damit die ab 1990 Geborenen. Es gab allerdings schnellen Widerspruch aus der Bundesregierung und von den Mitgliedern der vertraulich tagenden Kommission. Alle machten deutlich, dass bisher nichts entschieden sei. Nach dem Einsturz eines Wohnhauses in der sächsischen Stadt Görlitz ist in den Trümmern eine dritte Leiche gefunden worden. Es handle sich mit hoher Wahrscheinlichkeit um den vermissten 48-Jährigen, teilte die Polizei mit.
2: Nach den drei Vermissten war unermüdlich gesucht worden. Mit Spürhunden, teils arbeiteten die Einsatzkräfte sich auch mit Schaufeln und bloßen Händen durch den Trümmerberg. Zwei Leichen waren bereits geborgen worden. Zwei Frauen aus Rumänien, die als Touristinnen nach Görlitz kamen, 25 und 26 Jahre alt. Die Opfer werden nun in der Rechtsmedizin untersucht. Ergebnisse werden erst in den kommenden Tagen erwartet. Das Haus mit Miet- und Ferienwohnungen war am Montagabend eingestürzt. Vermutet wird ein Gasleck. Babette Büchner, Nachrichtenredaktion.
1: Wer fährt für Deutschland zur Fußball-Weltmeisterschaft? Das wurde nun geklärt. Im Fokus stand vor allem die Torhüterposition. Kollege Thomas Thonfeld, Manuel Neuer kehrt nach seinem selbsterklärten Rücktritt also zurück ins Tor der Nationalmannschaft. Wie hat denn der Bundestrainer seine Kehrtwende in der Torhüterfrage begründet?
3: Ja, mit Neuers Aura, die der Mannschaft helfen und natürlich die Gegner beeindrucken soll.
4: Was den Manu einfach umgibt, das hab ich nicht, das hat der Olli dann auch weniger, weil er einfach, er hat Titel, extrem viele Titel, er hat eine Aura, er hat einen extrem großen Namen.
3: Für Oliver Baumann war die Nachricht natürlich ein Schlag, das räumt Nagelsmann auch ganz offen ein, aber der sei ein super Teamplayer und eine Weltklasse 1B-Lösung.

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1: In Bingen zeigt das Thermometer 14 Grad, in Hofheim sind es 16 und in Pfungstadt messen wir 17 Grad. In der Nacht sinkt das Thermometer auf milde 14 Grad. So wird das Wetter morgen. Am Morgen ist es noch teils bewölkt, am Nachmittag klart es dann auf, bei anfangs 14 Grad, im Laufe des Tages steigt das Thermometer auf angenehme 25 Grad an.
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1: Die All American Rejects. Sie bringen im Mai ihr erstes Album seit 13 Jahren raus. Krass. Gehen mit Sandbox auch auf Tour und sind am 10. Juni in Berlin. Ihr Name kommt aus einer Textzeile aus dem Green Day Song Reject. Da heißt es nämlich: So when the smoke clears, here I am, your reject all American.
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1: Hier sind die All American Rejects mit ihrer ersten Single seit 13 Jahren. Hier ist King Kong.
0: Yes.

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5: Ich bin David Riemer. Bei Flügen aus Deutschland wird ab Juli weniger Ticketsteuer fällig. Der Bundestag hat am Abend eine Gesetzesänderung beschlossen. Dadurch sinkt die Abgabe je nach Strecke um einen Betrag zwischen 2,50 Euro und 11,40 Euro pro Flug.
6: Der Luftverkehr in Deutschland stagniert. Die Luftverkehrsbranche sieht dafür in der Ticketsteuer zusammen mit ebenfalls stark gestiegenen Gebühren für Passagierkontrollen und Flugsicherungen einen Hauptgrund. Für sie ist die aktuelle Absenkung aber nur ein notwendiger erster Schritt gegen bestehende Wettbewerbsnachteile. Bei den Passagieren ankommen dürfte die Steuersenkung. Der Preisvorteil könnte aber beispielsweise durch steigende Kerosingebühren schnell wieder zunichte gemacht werden. Aus Berlin, Dirk Zeitler.
5: Bei einem Cyberangriff auf einen externen Dienstleister deutscher Kliniken sind Daten zehntausender Patientinnen und Patienten gestohlen worden. Allein die Uniklinik Köln meldet rund 30.000 Betroffene. In Baden-Württemberg wurden Daten von mehr als 72.000 Personen der Unikliniken Freiburg, Ulm, Heidelberg und Tübingen erbeutet. Gestohlen wurden etwa Namen, Geburtsdaten und Adressen, teils auch Rechnungsdaten mit Hinweisen auf Diagnosen und Behandlungen. Die Kliniken betonen, Patientenversorgung und klinische Systeme waren zu keinem Zeitpunkt betroffen. Jeder vierte Verbraucher in Deutschland hat Chatbots wie ChatGPT schon um finanziellen Rat gebeten. Das zeigt eine Umfrage des Digitalverbandes Bitkom. Demnach sehen 56% KI bei Geldanlagen, Finanzplanung oder Kreditberatung als Chance, 40% als Risiko.
7: Die Umfrage macht deutlich, wie offen viele Verbraucher inzwischen für künstliche Intelligenz sind und wie hartnäckig zugleich die Vorbehalte bleiben. Bitkom-Präsident Wintergerst verweist darauf, dass Finanzen eine Vertrauensfrage sind und Anwendungen daher transparent, sicher und nachvollziehbar sein müssen. Beim Online-Banking ist die Digitalisierung längst Alltag. 84% nutzen digitale Angebote, meist per Smartphone-App. Thomas Bleskin, Nachrichtenredaktion.
5: Zum Handball. Der SC Magdeburg hat seinen ersten Meistermatchball genutzt und den vierten gesamtdeutschen Titelgewinn vorzeitig perfekt gemacht. Der souveräne Tabellenführer der Bundesliga gewann das Topspiel gegen Verfolger SG Flensburg-Handewitt in letzter Sekunde mit 31:30. Dadurch ist Magdeburg an den letzten drei Spieltagen von den Verfolgern nicht mehr einzuholen.
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8: Auf der A48 Richtung Dreieck Vulkaneifel steht zwischen Laubach und Ulmen ein kaputtes Fahrzeug auf dem Standstreifen. Gute Fahrt.
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8: In Hofheim zeigt das Thermometer 15 Grad, in Darmstadt ebenfalls 15. In Bad Schwalbach wird es mit 16 Grad minimal wärmer. In der Nacht sinkt das Thermometer auf milde 14 Grad.

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Metallica.

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1: Und jetzt haben wir echte Newcomer für euch. Frisch aus den USA und bei uns noch recht unbekannt. The Pr-

0: haben gerade erst ihre Debüt-EP rausgebracht und bringen uns atmosphärischen Alternative Rock aus Los Angeles mit.
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0: Hier sind The Probs mit Seyama.

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1: Ich bin David Riemer. Ab Juli wird bei Flügen aus Deutschland weniger Ticketsteuer fällig. Der Bundestag hat am Abend eine entsprechende Gesetzesänderung verabschiedet. Je nach Strecke sinkt die Abgabe pro Flug um 2,50 Euro bis 11,40 Euro. Ob Tickets dadurch günstiger werden, ist allerdings unklar. Wegen stark gestiegener Kerosinpreise gilt es als zweifelhaft, dass Airlines die Ersparnis an Kunden weitergeben. Experten sollen der Bundesregierung demnächst Vorschläge für eine Großreform der Rente vorlegen. Vorher löst schon ein Bildbericht über eine mögliche Anhebung des Renteneintrittsalters auf 70 Jahre Diskussionen aus. Wer ab den 2060er Jahren in Rente geht, für den würden die 70 gelten, hieß es darin. Betroffen wären damit die ab 1990 Geborenen. Es gab allerdings schnellen Widerspruch aus der Bundesregierung und von den Mitgliedern der vertraulich tagenden Kommission. Alle machten deutlich, dass bisher nichts entschieden sei. Nach dem Einsturz eines Wohnhauses in der sächsischen Stadt Görlitz ist in den Trümmern eine dritte Leiche gefunden worden. Es handle sich mit hoher Wahrscheinlichkeit um den vermissten 48-Jährigen, teilte die Polizei mit.
2: Nach den drei Vermissten war unermüdlich gesucht worden. Mit Spürhunden, teils arbeiteten die Einsatzkräfte sich auch mit Schaufeln und bloßen Händen durch den Trümmerberg. Zwei Leichen waren bereits geborgen worden. Zwei Frauen aus Rumänien, die als Touristinnen nach Görlitz kamen, 25 und 26 Jahre alt. Das Haus mit Miet- und Ferienwohnungen war am Montagabend eingestürzt. Vermutet wird ein Gasleck. Babette Büchner, Nachrichtenredaktion.
1: Wer fährt für Deutschland zur Fußball-Weltmeisterschaft? Das wurde nun geklärt. Im Fokus stand vor allem die Torhüterposition. Kollege Thomas Thunfeld, Manuel Neuer kehrt nach seinem selbsterklärten Rücktritt also zurück ins Tor der Nationalmannschaft. Wie hat denn der Bundestrainer seine Kehrtwende in der Torhüterfrage begründet?
3: Ja, mit Neuers Aura, die der Mannschaft helfen und natürlich die Gegner beeindrucken soll.
4: Was den Manu einfach umgibt, das hab ich nicht. Das hat der Olli dann auch weniger, weil er einfach, er hat Titel, extrem viele Titel, er hat eine Aura, er hat einen extrem großen Namen.
3: Für Oliver Baumann war die Nachricht natürlich ein Schlag, das räumt Nagelsmann auch ganz offen ein, aber der sei ein super Teamplayer und eine Weltklasse 1B-Lösung.
1: Vielen Dank, Thomas Thunfeld.
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5: Hallo auf die Straßen. Aktuell liegen uns keine Meldungen vor. Ihr habt freie Fahrt. In 30 Minuten gibt es hier das nächste Update. Kommt gut und sicher an euer Ziel.
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5: In Bad Kreuznach zeigt das Thermometer 12 Grad. Limburg meldet 11 Grad, während es in Wiesbaden mit 15 Grad am mildesten ist. In der Nacht sinkt das Thermometer auf milde 14 Grad. So wird das Wetter morgen. Am Morgen ist es noch teils bewölkt, am Nachmittag klart es dann auf, bei anfangs 14 Grad. Im Laufe des Tages steigt das Thermometer auf angenehme 25 Grad an.
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Bei uns in der Redaktion war es mal jemandem zu laut. Wegen AC/DC. 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
1: Die Foo Fighters haben ihr neues Album Your Favorite Toy rausgebracht und die aktuelle Single heißt Off

0: insgesamt werden Dave Grohl und Co. auf dieser Scheibe wieder deutlich härter, lauter und einfach wieder hardrockiger.
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0: Hier sind die Foo Fighters mit Of All People.
1: Jetzt.